0: gestellt wurden, kennzeichnen. Eine Art Wasserzeichen schlägt ein Praxisleitfaden der EU-Kommission vor. Oder auch eine Einblendung, wenn man mit dem Mauszeiger über ein von KI verfälschtes Gesicht fährt. Aber man wolle beispielsweise bei Satire oder anderer Kunst den Genuss des Kunstwerkes auch nicht zu sehr stören, heißt es. Aus Brüssel, Dieter Ebeling.
1: Auch nach dem Umbau des Kabinetts erwartet ein Großteil der Menschen nicht besonders viel von der Bundesregierung. 65% rechnen nicht damit, dass Schwarz-Rot in diesem Jahr noch wichtige Reformen umsetzen wird. Das hat eine repräsentative Umfrage des Meinungsforschungsinstituts INSA für die Bild am Sonntag ergeben. Bei der Frage, ob die Bundesregierung bis zum regulären Ende der Wahlperiode 2029 halten werde, antworteten 57% der Befragten mit Nein oder eher Nein. Der große Waldbrand an der französischen Atlantikküste ist nach Angaben von Frankreichs Innenminister Nunes unter Kontrolle. Anders ist die Lage in Griechenland. Dort toben mehrere große Brände. Besonders schlimm ist eine Region rund 60 Kilometer westlich von Athen betroffen. In einem Küstenort sind 100 Häuser abgebrannt.
2: Das Wetter.
3: Die Nacht ist trocken und zum großen Teil klar. Und das merkt ihr auch bei den Temperaturen. Die gehen im Laufe der Nacht auf 15 bis 8 Grad zurück. Im Laufe des Tages wird es dann wieder ordentlich heiß. Bis zu 31 Grad sind drin. Und neben der Sonne gibt es auch immer wieder Wolken, die durchziehen. Regen ist aber kein Thema.
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4: Hier die aktuelle Verkehrslage. A448 Dortmund-Witten-Bochum-West zwischen Bochum-Altenbochum und Bochum-Weidmar Richtungsfahrbahn gesperrt. Weiterhin auf der A4 Köln-Aachen bei Kreuz Köln-Süd Brückenarbeiten. Zusätzlich auf der A2 Hannover-Dortmund zwischen Hamm und Kamener Kreuz Richtungsfahrbahn gesperrt und darüber hinaus auf der A57 Krefeld-Köln zwischen Dormagen und Köln-Worringen 1 Kilometer Stau. Wir wünschen allen unterwegs gute Fahrt.
3: Durch die Nacht geht's jetzt mit 3 Hits am Stück. Marlon Rudette ist mit am Start. Es geht in die 90er mit Oasis. Und jetzt erstmal ein bisschen Zauberei. Die Nacht länger machen oder kürzer machen? Ihr sucht's euch aus mit Eminem und Houdini. Sven Sandbote bin ich.

0: Marlon Rodette. New Age für eure Nacht rein in den Sonntag. Und Sonntag heißt auch Wacken Open Air 2026 ist schon wieder vorbei. Heute also dann im Laufe des Tages die große Abreise. Und Atze Schröder, der kennt sich in Sachen Wacken auch sehr gut aus, hatte da auch schon mal einen Auftritt.
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2: Ja, nee, ist klar.
3: Wacken! Die Festivalsaison ist eröffnet. Palettenweise warmes Dosenbier im Schlammwälzen, im Wurfzelt pennen und 5 Tage nicht duschen. Alles Sachen, die ich in meinem Leben nicht mehr machen will. Aber Wacken ist schon was Besonderes, machen wir uns nichts vor. Wenn du übers Gelände gehst, erlebst du die geilsten Sachen. Da kommt dir plötzlich so ein Hühner entgegen. Wikingerhörner am Helm. Sieht aus, als hätte er gerade im Alleingang Flensburg dem Erdboden gleich gemacht. Und dann begrüßt du den aber mit: Na, André, moin, wo kommst du denn her? Ja, ich war gerade beim Yoga und dann wollte ich mir da drüben jetzt einen kleinen Porridge und eine Acai-Bowl holen. Ach, ja, André, da komme ich mit. Ich habe auch gerade so ein Hüngerchen. Ja, kulinarisch ist sowieso für alle was dabei. Ein Festival auch für den Gaumen. Du kriegst an der einen Ecke 2 Kilo Nackensteak als Beilage Tomahawk, schön verkokelt. Ja, im Schwarzen stecken alle Vitamine und Röstaromen. Und an der anderen Ecke gibt's dann ganz traditionell Lapskaus. Das könnte auch übrigens einer der Gründe sein, warum Wacken so beliebt bei den älteren Menschen ist. Lapskaus kannst du auch ohne Probleme ohne Zähne essen. Und Wacken kann sie auch ohne Zähne sagen. Der versucht hat mal mit Peruka.
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0: Das Wetter.
1: Auf bis zu 8 Grad gehen die Werte heute Nacht so nach und nach zurück, da eben kaum Wolken unterwegs sind, daher dann eben auch diese Kühle in der Nacht. Über den Tag verteilt gibt es dann so einen Mix aus Sonnenschein und Wolken und es wird wieder heiß, bis zu 31 Grad sind drin.
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2: Hier die aktuelle Verkehrslage: A448 Dortmund-Witten-Bochum-West zwischen Bochum-Altenbochum und Bochum-Weidmar Richtungsfahrbahn gesperrt. Weiterhin auf der A2 Hannover-Dortmund zwischen Hamm und Kamener Kreuz Richtungsfahrbahn gesperrt. Zusätzlich auf der A4 Köln-Aachen bei Kreuz Köln-Süd Brückenarbeiten. Und darüber hinaus auf der A57 Krefeld-Köln zwischen Dormagen und Köln-Worringen. 1 Kilometer Stau. Wir wünschen allen unterwegs gute Fahrt.
1: So, und hier kommen die nächsten 3 Hits am Stück. Unter anderem ist Österreich gleich mit am Start. Falco wartet auf euch. Dann gibt's Benson Boone. Sorry, I'm here for someone else. Dieser schöne Song der Ohrfeige. Wenn du denkst, er wartet auf dich, und dann mach das doch nicht. Und hier ist der entspannte Alex Warren und Ordinary. So geht's durch die Nacht mit mir, Spencer und Bote hier.
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1: Ich bin Uli Reitinger. Der Ansturm von Zehntausenden Migranten auf die spanische Exklave Ceuta hat eine Diskussion über die Grenzsicherung ausgelöst. So fordert CSU-Europapolitiker Manfred Weber mehr Befugnisse für die europäische Grenzschutzagentur Frontex. Wenn die linke Regierung in Spanien die Außengrenze nicht sichern wolle, müsse Frontex Kommandogewalt bekommen, sagte Weber bei RTL. Außenminister Wadefuhl hat die EU-Kommission in der Bild am Sonntag dazu aufgerufen, dem Schutz der Außengrenzen absolute Priorität einzuräumen. Bei starkem Wind breiten sich in Griechenland aktuell mehrere große Wald- und Buschbrände aus. Besonders die Ortschaft Porto Germeno, rund 60 Kilometer westlich von Athen, ist betroffen. In dem Küstenort sollen bis zu 100 Häuser verbrannt sein, berichten örtliche Medien.
2: Das größte Unglück ist, dass die Hubschrauber und Löschflugzeuge am Boden bleiben müssen. Der Wind ist einfach zu stark. Stattdessen kämpfen hunderte Feuerwehrleute am Boden und versuchen dort, die Flammen einzudämmen. Etliche Ortschaften, darunter auch Porto Germeno, sind längst evakuiert. Fernsehbilder zeigen die Verwüstung in dem kleinen Küstenort. Viele Häuser sind dort ausgebrannt, von manchen stehen nur noch die Grundmauern. Aus Athen, Alexia Angelopoulou.
1: Eine Explosion in einem Moskauer Restaurant ist durch einen Sprengsatz verursacht worden. Davon sind die Ermittler überzeugt, berichtet die Staatsagentur TASS unter Berufung auf das Nationale Antiterrorkomitee. Durch die Explosion wurden 3 Menschen getötet und weitere 21 verletzt. Unklar ist, ob ein politisches Motiv hinter dem Anschlag steckt. Der Fußballweltverband FIFA gibt seine umstrittenen Investorenpläne auf, aber die Kritik reißt nicht ab. Die derzeitige FIFA-Führung habe nicht nur das Vertrauen der UEFA verloren, sondern auch das vieler anderer Mitglieder der Fußballfamilie, heißt es von der Europäischen Fußballunion.
3: Die UEFA begrüßt zwar den Stopp der milliardenschweren Investorenpläne, aber attackiert weiter FIFA-Präsident Infantino und fordert personelle Konsequenzen. Von einem schäbigen und undurchsichtigen Deal ist die Rede, so könne es nicht weitergehen, mit geheimen Vorhaben, die im Eilverfahren vorangetrieben würden. Infantino hatte praktisch im Alleingang geplant, private Investoren an der Vermarktung der Weltmeisterschaften zu beteiligen. Ursula Winkler, Sportredaktion.
1: Die Kontinentalverbände aus Nord- und Mittelamerika, aus Asien und aus Europa hatten die Investorenpläne scharf kritisiert. Die UEFA drohte sogar mit einem Boykott der Weltmeisterschaft.
4: Das Wetter.
5: Jetzt in der Nacht nur wenig bewölkt und angenehm kühl, das bei 15 bis 8 Grad. Der Sonntag, der macht dann sommerlich weiter, wird wieder sehr schön, kaum Wolken mit dabei und mit bis zu 31 Grad nochmal etwas wärmer als der Samstag.
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7: Hier die aktuelle Verkehrslage. A448 Dortmund-Witten-Bochum-West zwischen Bochum-Altenbochum und Bochum-Weidmar Richtungsfahrbahn gesperrt. Weiterhin auf der A2 Hannover-Dortmund zwischen Hamm und Kamener Kreuz Richtungsfahrbahn gesperrt. Zusätzlich auf der A4 Köln-Aachen bei Kreuz Köln-Süd Brückenarbeiten und darüber hinaus auf der A57 Krefeld-Köln zwischen Dormagen und Köln-Worringen. 1 Kilometer Stau. Wir wünschen allen unterwegs gute Fahrt.

Tja, und weiter geht's durch die Nacht jetzt mit einem ganz großen 90er. Großer Klassiker von Robbie Williams hier ist er jetzt bei uns mit Angels. Hallo zusammen.

0: Lady Gaga, Just Dance. So, eben nochmal der Blick zum Kalender. Und ja, es sind immer noch Sommerferien. Und auch, wenn wir jetzt nicht wegfahren, ne, hier bei uns, da kann man ja auch tolle Sachen unternehmen. Er meint hier beispielsweise, Wandern ist eine richtig gute Idee.
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2: Ist Wandern jetzt ein eigener Sport oder ist das einfach nur Spazieren in teuren Klamotten? Weil ist ja voll okay, mit Stiefeln, Gore-Tex-Jacke, Zipperhose, Wanderrucksack und mit Klappspaten und Kletterseil durch den Wald zu wandern. Aber durch die Innenstadt? Andersrum kannst du durch die Innenstadt spazieren und durch den Wald. Der Unterschied sind doch nur die 4000 Euro Klamotten an deinem Körper. Man kann natürlich auch fragen, ob du für eine Wanderung zum Tetraeder in Bottrop ausgestattet sein musst, wie Bear Grylls auf Amazonas Mission. Aber wofür hast du sonst den ganzen Krempel? Und du weißt ja nie, ob dir im Teutoburger Wald mal das Trinkwasser ausgeht. Also Wasserfilter, damit du im Zweifel aus dem Bach saufen kannst, das ist ein Muss. Feuerstein, Verbandskasten und ein wetterfester Schlafsack, Pflicht. Ein 10 Kilometer Panoramaweg, da kann alles passieren. Und wehe, ihr geht ohne Bärenspray. Also immer dran denken, auch ein kleiner Spaziergang wird zum Abenteuer, wenn du vorher das Falsche gegessen hast.
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0: Das Wetter.
1: Und dann geht's wolkenlos durch die restliche Nacht, bleibt auch trocken, das bei 15 bis 8 Grad. Der Sonntag dreht dann etwas mehr auf als der Samstag, wird wieder sehr sonnig und mit 31 Grad noch mal ein bisschen heißer.
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2: Hier die aktuelle Verkehrslage: A448 Dortmund-Witten-Bochum-West zwischen Bochum-Altenbochum und Bochum-Weidmar Richtungsfahrbahn gesperrt. Weiterhin auf der A4 Köln-Aachen bei Kreuz Köln-Süd Brückenarbeiten. Zusätzlich auf der A2 Hannover-Dortmund zwischen Hamm und Kamener Kreuz Richtungsfahrbahn gesperrt und darüber hinaus auf der A57 Krefeld-Köln zwischen Dormagen und Köln-Worringen 1 Kilometer Stau. Wir wünschen allen unterwegs gute Fahrt.

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1: Ich bin Uli Reitinger. Nach dem Ansturm auf die spanische Exklave Ceuta fordert der CSU-Europapolitiker Manfred Weber mehr Befugnisse für die europäische Grenzschutzagentur Frontex. Das sagte er bei RTL Aktuell.
2: Wenn eine linke Regierung in Spanien nicht willens ist, die Außengrenze zu sichern, dann muss Frontex auch Kommandogewalt bekommen. Dann muss auch Europa an diese Grenze gehen und für Ordnung sorgen. Und das heißt ehrlich gesagt ja nichts anderes als Recht durchsetzen.
1: Am Dienstag treffen sich die EU-Innenminister, um die politischen Konsequenzen aus den Vorkommnissen in Ceuta zu besprechen. Unionsfraktionschef Thorsten Frey rechnet nach dem islamistischen Terroranschlag am Rande des Christopher Street Days in Berlin mit zügigen Gesetzesverschärfungen. Er sei davon überzeugt, dass Innenminister Dobrindt und Justizministerin Hubich vermutlich noch im August entsprechende Vorschläge unterbreiten werden, das sagte Frey der Bild am Sonntag. Dobrindt hatte sich für einen verstärkten Einsatz elektronischer Fußfesseln und für eine bundesweit einheitliche Regelung zur Präventivhaft für Gefährder ausgesprochen. Es blitzt wieder öfter. Im laufenden Jahr hat es in Deutschland bereits häufiger eingeschlagen als im gesamten Jahr 2025. Das geht aus Daten des österreichischen Blitzinformationsdienstes hervor. Bis Ende Juli zählte der Dienst fast 105.000 Einschläge. Im kompletten Jahr 2025 waren es noch unter 100.000.
3: Am häufigsten eingeschlagen hat es in Bayern über 24.000 Mal, was allerdings nicht ungewöhnlich ist, weil der Freistaat groß ist und nah an den Alpen liegt. Auffällig allerdings die Zahlen für Niedersachsen und Schleswig-Holstein. In beiden Ländern liegen die Blitzzahlen schon jetzt um mehrere Tausend über denen des Vorjahres. Und die Gewittersaison ist ja noch nicht vorbei. Gerade im August und teilweise auch im September kann da noch einiges kommen. Thomas Thonfeld, Nachrichtenredaktion.
1: Für Anbieter künstlicher Intelligenz gelten ab heute strengere Regeln. ChatGPT, Claude und andere KI-Firmen müssen Videos und Fotos durch Etiketten in einer Ecke des Bildausschnitts klar als KI-generiert oder KI-modifiziert markieren. In Videos soll die Kennzeichnung direkt zu Beginn erscheinen, dort bleiben oder zumindest in regelmäßigen Abständen wieder eingeblendet werden. Bei Audiodateien, zum Beispiel KI-generierten Podcasts, soll es gleich zu Beginn einen entsprechenden Hinweis in gesprochener Sprache geben.
4: Das Wetter.
5: Und dann geht's wolkenlos durch die restliche Nacht, bleibt auch trocken, das bei 15 bis 8 Grad. Der Sonntag dreht dann etwas mehr auf als der Samstag, wird wieder sehr sonnig und mit 31 Grad nochmal ein bisschen heißer.
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6: Hier die aktuelle Verkehrslage, A448 Dortmund-Witten-Bochum-West zwischen Bochum-Altenbochum und Bochum-Weidmar, Richtungsfahrbahn gesperrt. Weiterhin auf der A2 Hannover-Dortmund zwischen Hamm und Kamener Kreuz, Richtungsfahrbahn gesperrt. Zusätzlich auf der A4 Köln-Aachen bei Kreuz Köln-Süd, Brückenarbeiten. Und darüber hinaus auf der A57 Krefeld-Köln zwischen Dormagen und Köln-Worringen 1 Kilometer Stau. Wir wünschen allen unterwegs gute Fahrt.

0: Ja, und um kurz nach vier jetzt nochmal so ein bisschen Becken bewegen oder die Hüfte schwingen, machen wir möglich zu diesem Titel hier von Bebe Rexha. Hier ist sie mit New Religion.
1: Die

0: Ja, Ace of Base haben wir gespielt mit The Sign.
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0: Ja, nochmal hallo. Ich würde vorschlagen, wir starten jetzt erstmal rein ins Wochenende. Aber hier schon mal der Tipp: Ab Montag, da startet bei uns die ganz große Fahrradwoche. Alles dreht sich dann um die Zweiräder. Kollegin Kim Klages ist bei mir. Hallo, grüß
3: Hi.
0: Dich. Lass mich raten, du kommst dann jeden Tag mit dem Fahrrad zur Arbeit, oder?
3: Nein.
0: Nicht?
3: Also absolut nicht. Aber vielleicht kriegt ihr ja Bock aufs Fahrradfahren. Gerade so im Sommer, da ist das ja schon ganz geil, bei gutem Wetter schön draußen unterwegs zu sein. Und damit ihr auch immer sicher unterwegs seid, da haben wir ab nächster Woche die wichtigsten Infos für euch rund ums Thema Radfahren. Also wie ihr zum Beispiel mit den Kids sicher unterwegs seid oder welche Angebote es für Fahrradfahrer gibt oder was man halt auch mal macht, wenn man so eine Panne hat, ne?

0: Alles wichtig. Kim, man muss ja auch echt sagen dazu hier nochmal, dass unser Land, also NRW, tolle Radstrecken hat.
1: Ja, definitiv. Wir haben so die Top 5 der Radstrecken in NRW gekürt und ausgecheckt. Also so vom Ruhrtal-Radweg über den Bergischen Panorama-Radweg sind da echt tolle Strecken mit dabei und haben dann auch alle unterschiedliche Schwierigkeitsgrade, sodass jeder was findet für sich.
0: Also, die genauen Infos gibt's dann ab nächste Woche hier bei uns in der großen Fahrradwoche. Macht schon mal die Räder fit. Kim, danke schön. Schönes Wochenende.
1: Gerne.
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0: Das Wetter.
1: Jetzt in der Nacht nur wenig bewölkt und angenehm kühl, das bei 15 bis 8 Grad. Der Sonntag, der macht dann sommerlich weiter, wird wieder sehr schön, kaum Wolken mit dabei und mit bis zu 31 Grad nochmal etwas wärmer als der Samstag.
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2: Hier die aktuelle Verkehrslage: A448 Dortmund-Witten-Bochum-West zwischen Bochum-Altenbochum und Bochum-Weitmar Richtungsfahrbahn gesperrt. Weiterhin auf der A2 Hannover-Dortmund zwischen Hamm und Kamener Kreuz Richtungsfahrbahn gesperrt. Zusätzlich auf der A4 Köln-Aachen bei Kreuz Köln-Süd Brückenarbeiten und darüber hinaus auf der A57 Krefeld-Köln. Zwischen Dormagen und Köln-Worringen 1 Kilometer Stau. Wir wünschen allen unterwegs gute Fahrt.

Ja, Musik von Tupac haben wir dabei. In dieser Nacht spielen wir gleich und starten jetzt erstmal mit Tate McRae und Greedy. Ich bin Andreas Grunwald. Hallo zusammen.

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1: Ich bin Uli Reitinger. Nach dem Ansturm zehntausender Migranten auf die spanische Exklave Ceuta in Nordafrika erhöhen mehrere EU-Länder den Druck auf Spanien. In einem Brief, den auch Bundeskanzler Merz unterzeichnet hat, werfen 22 der 27 Staats- und Regierungschefs Madrid indirekt vor, Menschen Anreize gegeben zu haben, den Weg in die EU zu wagen.
2: Zigtausende Menschen strömten in nur wenigen Tagen aus Marokko in die spanische Exklave. Dutzende Migranten ertranken dabei im Meer. Die EU-Staats- und Regierungschefs deuten an, dass eine Maßnahme der spanischen Regierung für den Ansturm gesorgt haben könnte. Madrid hatte im Kampf gegen den Arbeitskräftemangel die Legalisierung von rund 500.000 irregulären Migranten eingeleitet. Profitieren sollten davon eigentlich Asylbewerber, die ihren Antrag längst gestellt haben, keine Neuankömmlinge. In Ceuta konnten die Migranten dann weder bleiben noch weiterreisen. Enttäuscht kehrten die meisten von ihnen inzwischen wieder nach Marokko zurück. Ursula Winkler, Nachrichtenredaktion.
1: In der Europäischen Union treten heute strengere Regeln für bestimmte KI-Systeme in Kraft. Modelle, die ab jetzt auf den EU-Markt kommen, müssen von künstlicher Intelligenz generierte Inhalte kennzeichnen.
3: ChatGPT, Grok, Claude und andere Anbieter von künstlicher Intelligenz sollen künftig Fotos und Videos, die mit KI hergestellt wurden, kennzeichnen. Eine Art Wasserzeichen schlägt ein Praxisleitfaden der EU-Kommission vor. Oder auch eine Einblendung, wenn man mit dem Mauszeiger über ein von KI verfälschtes Gesicht fährt. Aus Brüssel, Dieter Ebeling.
1: Nach dem Anschlag am Rande des Berliner CSDs könnte es schon sehr bald Gesetzesverschärfungen geben. Damit rechnet zumindest Unionsfraktionschef Thorsten Frey. Er sei davon überzeugt, dass Innenminister Dobrindt und Justizministerin Hubig vermutlich noch im August entsprechende Vorschläge unterbreiten werden, sagte Frey der Bild am Sonntag. Der umstrittene FIFA-Deal ist Geschichte, aber die UEFA geht den FIFA-Boss Infantino weiter hart an und fordert personelle Konsequenzen. Die derzeitige Führung habe nicht nur das Vertrauen der UEFA verloren, sondern auch das vieler anderer Mitglieder der Fußballfamilie, teilte der Verband mit. Die FIFA hatte ihre umstrittenen Pläne zum Verkauf von WM-Anteilen an Investoren zuvor gestoppt. Infantino zufolge sei deutlich geworden, dass das Projekt zu Spaltungen führe.
4: Das Wetter.
5: Und da geht's heute nochmal sehr sommerlich durch den Sonntag. Freundlich und trocken, das bei Werten leicht über 30 Grad. Erst am Montagnachmittag, da kann's auch mal ein bisschen Regen geben.
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7: Hier die aktuelle Verkehrslage. A448 Dortmund-Witten-Bochum-West zwischen Bochum-Altenbochum und Bochum-Weidmar Richtungsfahrbahn gesperrt. Weiterhin auf der A2 Hannover-Dortmund zwischen Hamm und Kamener Kreuz Richtungsfahrbahn gesperrt. Zusätzlich auf der A4 Köln-Aachen bei Kreuz Köln-Süd Brückenarbeiten und darüber hinaus auf der A57 Krefeld-Köln zwischen Dormagen und Köln-Worringen 1 Kilometer Stau. Wir wünschen allen unterwegs gute Fahrt.

0: Alphaville und Big in Japan. 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
3: Die Wartezimmer sind voll beim Arzt. Und du kannst ja gar nicht, du kriegst ja beim Arzt nicht mal mehr einen Termin. Das ist, letztlich, ich hatte so einen Magenzwicken, ne? Zu meinem Hausarzt, 5 Jahre nicht da gewesen. Ich sag, komm, hier, ne, vorne an der Theke, mach voran. Ja, privat oder Kasse? Ich sag, Privatkasse. Haben Sie einen Termin? Ich sag, für Schmerzen oder was? Ja, setzen Sie sich noch einen Moment ins Wartezimmer. Ja, und Moment beim Arzt, ne? Das kann ja eine Stunde sein oder ein Quartal, irgendwas dazwischen, ne? Ey, nach einer Stunde, ich vorne wieder zur Theke. Ich sag mal, gibt's hier ein Lösungswort, Schwester Esther? Oder wartet ihr einfach, bis die schwersten Fälle sterben? Ja, Ihre Akte ist die nächste. Ist das für einen Grabstein oder was? Ja. Setzen Sie sich noch einen Moment ins Wartezimmer. So, ich wieder ins Wartezimmer. Eine Erdumdrehung später.
4: Herr Schröder, bitte ins Labor zur Blutentnahme.
3: So, ich ins Labor, da stand so eine gut abgehangene Bachelorette mit H-Kennzeichen. Und ich weiß nicht, was die vorhatte. Die hat so oft zugestochen, ich dachte, die wollte mich tätowieren.
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0: Das Wetter.
1: Und da geht es heute nochmal sehr sommerlich durch den Sonntag. Freundlich und trocken, das bei Werten leicht über 30 Grad. Erst am Montagnachmittag, da kann es auch mal ein bisschen Regen geben.
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2: Hier die aktuelle Verkehrslage. A448 Dortmund-Witten-Bochum-West zwischen Bochum-Altenbochum und Bochum-Weidmar. Richtungsfahrbahn gesperrt. Weiterhin auf der A2 Hannover-Dortmund zwischen Hamm und Kamener Kreuz. Richtungsfahrbahn gesperrt. Zusätzlich auf der A4 Köln-Aachen bei Kreuz Köln-Süd. Brückenarbeiten. Darüber hinaus auf der A57 Krefeld-Köln zwischen Dormagen und Köln-Worringen. 1 Kilometer Stau. Und auch auf der A40 Essen-Dortmund. Zwischen Dortmund-Barob und Dortmund-Hombruch 1 Kilometer stockender Verkehr. Wir wünschen allen unterwegs gute Fahrt.

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1: Ich bin Uli Reitinger. Nach dem Ansturm zehntausender Migranten auf die spanische Exklave Ceuta in Nordafrika erhöhen mehrere EU-Länder den Druck auf Spanien. In einem Brief, den auch Bundeskanzler Merz unterzeichnet hat, werfen 22 der 27 Staats- und Regierungschefs Madrid indirekt vor, Menschen Anreize gegeben zu haben, den Weg in die EU zu wagen.
2: Zigtausende Menschen strömten in nur wenigen Tagen aus Marokko in die spanische Exklave. Dutzende Migranten ertranken dabei im Meer. Die EU-Staats- und Regierungschefs deuten an, dass eine Maßnahme der spanischen Regierung für den Ansturm gesorgt haben könnte. Madrid hatte im Kampf gegen den Arbeitskräftemangel die Legalisierung von rund 500.000 irregulären Migranten eingeleitet. Profitieren sollten davon eigentlich Asylbewerber, die ihren Antrag längst gestellt haben, keine Neuankömmlinge. In Ceuta konnten die Migranten dann weder bleiben noch weiterreisen. Enttäuscht kehrten die meisten von ihnen inzwischen wieder nach Marokko zurück. Ursula Winkler, Nachrichtenredaktion.
1: In der Europäischen Union treten heute strengere Regeln für bestimmte KI-Systeme in Kraft. Modelle, die ab jetzt auf den EU-Markt kommen, müssen von künstlicher Intelligenz generierte Inhalte kennzeichnen.
3: ChatGPT, Grok, Claude und andere Anbieter von künstlicher Intelligenz sollen künftig Fotos und Videos, die mit KI hergestellt wurden, kennzeichnen. Eine Art Wasserzeichen schlägt ein Praxisleitfaden der EU-Kommission vor. Oder auch eine Einblendung, wenn man mit dem Mauszeiger über ein von KI verfälschtes Gesicht fährt. Aus Brüssel, Dieter Ebeling.
1: Nach dem Anschlag am Rande des Berliner CSDs könnte es schon sehr bald Gesetzesverschärfungen geben. Damit rechnet zumindest Unionsfraktionschef Thorsten Frey. Er sei davon überzeugt, dass Innenminister Dobrindt und Justizministerin Hubig vermutlich noch im August entsprechende Vorschläge unterbreiten werden, sagte Frey der Bild am Sonntag. Der umstrittene FIFA-Deal ist Geschichte, aber die UEFA geht den FIFA-Boss Infantino weiter hart an und fordert personelle Konsequenzen. Die derzeitige Führung habe nicht nur das Vertrauen der UEFA verloren, sondern auch das vieler anderer Mitglieder der Fußballfamilie, teilte der Verband mit. Die FIFA hatte ihre umstrittenen Pläne zum Verkauf von WM-Anteilen an Investoren zuvor gestoppt. Infantino zufolge sei deutlich geworden, dass das Projekt zu Spaltungen führe. Das waren die Nachrichten mit Uli Reitinger.
4: Das Wetter. Ja, auch heute am Sonntag ist wieder einiges an Sonne mit dabei bei uns in NRW. Dazu vereinzelte Wolken am Himmel und Höchstwerte um die 30 Grad. Der Start in die neue Woche bleibt dann ähnlich warm. Kommen noch ein paar mehr Wolken dazu. Werte aber auch dann zwischen 28 und 31 Grad morgen.
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4: Guten Morgen, der Blick auf die Straßen mit nur einer Meldung von der A40. Essen Richtung Dortmund. Zwischen Dortmund-Barob und Dortmund-Mitte. Hier 1 Kilometer Stau. Da seid ihr aber in guten 5 Minuten wieder durch. Kommt gut an.

Ja, das wird ein schöner Sonntag heute. Jetzt werden wir aber erstmal langsam wach. Von mir gibt's die Hits dazu. Das sind jetzt Lady Gaga und Bradley Cooper mit Shallow. Finn Weiden ist hier. Guten Morgen.

0: Das ist Marc Ember mit Belong Together heute am 2. August. Schönen guten Morgen an diesem Sonntag. Ja, auch heute wird es nochmal ordentlich warm bei uns in NRW. Bei Werten so, ja, um die 30 Grad in der Spitze. Na, wie wär's? Gleich nach dem Frühstück direkt ins Freibad, bevor der große Ansturm kommt. Ich hab's mir ja schon mehrfach vorgenommen, das mal vor der Arbeit zu machen. Gut, hat bisher nicht geklappt. Bei Kollege Robert Jans schon, ja, er war ganz früh morgens mal im Freibad mit dabei und hat für uns ja so ein bisschen hinter die Kulissen geschaut.
1: 20 nach 6 haben wir, neben mir steht Schwimmmeisterin Kerstin und wir schließen jetzt einfach mal das Tor auf. Zack, rein geht's.
2: Kasse aufmachen, damit die Leute alle rein können, Türen aufschließen, Chlor messen, damit die Leute überhaupt ins Wasser dürfen.
1: Und dann wurde erstmal die ganze Technik gecheckt. Ich versuch's mal zu beschreiben, jetzt, wir sind in so einem Technikraum und jetzt geht's ja auch noch runter und das sieht wirklich aus, als würde jetzt da noch unten wie so eine Art Maschinenraum sein. Es wird auch immer lauter. Was ist da genau?
3: Das sind noch 3 Umwälzpumpen. Das Wasser von da aus quasi ins Becken befördern.
1: Außerdem natürlich ganz wichtig, Wassertemperatur checken. 26,2. Und das um noch nicht mal 7 Uhr. Und dann, wir kennen den Geruch alle, Chlor. Es gibt diesen Mythos, wenn das Wasser so krass nach Chlor riecht, dass dann viel reingepinkelt wird. Ist das
3: richtig,
1: so?
3: Richtig, das sind die Chlormine, ja genau.
1: Da war natürlich alles top. Übrigens genauso wie der blaue Beckenboden.
3: Also wir haben diesen Beckenbodensauger, der regelmäßig im Wasser ist und eigentlich regelmäßig die Bahnen abfährt.
1: Dann wurde hier noch so ein bisschen gerödelt und dann waren wir eigentlich ready. Guck mal kurz auf die Uhr. Guten Morgen, 7 Uhr, du bist die Erste heute, Respekt.
4: Ja, ich wohne hier gegenüber, hat man auch keine Ausrede mehr. Muss man schnell schwimmen gehen morgens vor der Arbeit. Das tut richtig gut.
1: Und dann wurde es wirklich Stunde für Stunde voller.
5: Also Schwimmen ist für mich das mein Kardiosport. Dann komme ich erstmal ausgepowert in den Tag und habe eine Sporteinheit gemacht.
1: Und während die Kerstin hier alles im Blick behält, haben die anderen eine gute Zeit.
6: Nette Atmosphäre, das Wasser ist toll, bisschen entspannen und ein bisschen die Seele baumeln lassen.
7: Ja!
8: Mal in die Sonne, mal in den Schatten. Das ist quasi perfekt.
1: So, und da haben wir auch schon Mittag bei dir. Naht jetzt auch der Feier.

0: haben. Wie geht es dann für dich noch weiter auf den letzten Metern? Gleich kommt wahrscheinlich wie noch mal so eine Übergabe, ne?
1: Genau, wir machen gleich einfach eine Übergabe und dann übernimmt der Kollege von mir.
0: Also, Kerstin hat gleich Feierabend. Vorher springe ich natürlich auch noch rein. Natürlich vom Beckenrand. Kleiner Scherz.
2: Ja, spannend, was in so einem Freibad alles im Hintergrund abläuft, noch bevor die Türen morgens dann öffnen. Kommt gut. Mit uns in den Tag, jetzt mit Musik von Gigi D'Agostino. Das ist La Passion. Finn Weiden ist hier. Guten Morgen.

0: Das Wetter.
1: Ja, der Sonntag bringt auch wieder sehr viel Sonne zu uns nach NRW. Heute nur vereinzelte Wolken am Himmel. Ansonsten sehr, sehr viele Sonnenabschnitte bei Höchstwerten um die 30 Grad. Und morgen zum Start in die neue Woche geht's dann ähnlich weiter. Auch dann ist wieder viel Sonne mit dabei. Nur ein paar Wolken. Dann auch bei Höchstwerten zwischen 28 und 31 Grad.
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1: Der Blick auf die Straßen mit zwei Meldungen. Die A40 Essen Richtung Dortmund. Zwischen Dortmund-Barob und Dortmund-Mitte 1 Kilometer. Und die A57 Nimwegen Richtung Krefeld zwischen Mörskapellen und Krefeld-Gartenstadt. Hier dichter Verkehr, da seid ihr aber in guten 5 Minuten wieder durch.

Schönen guten Morgen, Finn Weiden hier und für euren Start in den Sonntag habe ich jetzt den King of Pop für euch. Ja, mit Thriller. Macht euch einen richtig schönen Tag. Erstmal den Kaffee jetzt aufsetzen, langsam wach werden. Wir sind bei euch. Guten Morgen.

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0: Das ist Linkin Park mit Burn It Down hier bei uns an diesem Sonntag. Schönen guten Morgen. Ja, es sind einfach unfassbare Bilder der Verwüstung, die uns da erreichen. Die Feuerwalze in Spanien und Frankreich. Seit Tagen ein Thema auch hier bei uns. Unsere Nachrichtenkollegin Sabrina Wegner, die ist gerade in Frankreich im Urlaub in Urtin. Die Gemeinde ist ca. 30 Kilometer von den Flammen rund um Bordeaux entfernt. Guten Morgen Sabrina, wie ist denn die Lage aktuell bei dir und deiner Familie?
1: Ja, die Situation ist schon so ein bisschen erschreckend, muss ich sagen. Also die Stimmung ist irgendwie ganz komisch, gerade so unter den Franzosen, das merkt man natürlich. Ganz angespannte Stimmung. Hier sind alle Wege rund um den Campingplatz gesperrt. Man kann hier kein Fahrrad fahren. Überall sieht man wirklich abgesperrte Bereiche. Lediglich die Hauptstraßen sind befahrbar. Und es ist irgendwie auch immer so ein bisschen die Sorge, ja, werden wir jetzt doch noch evakuiert oder nicht?
0: Und bei euch sind die Flammen bzw. die Auswirkungen der Brände auch deutlich sicht- und spürbar, ne?
1: Genau, also als wir am Strand waren oder zwischendurch, wenn wir am Strand sind, sieht man wirklich dicke Rauchschwaden. Also erst guckt man in den Himmel und denkt, ist das jetzt ein Gewitter, was aufzieht? Also am Samstag war es zum Beispiel so, dass es hier unfassbar nach Feuer und Rauch gerochen hat. Gestunken den ganzen Tag. Es hat hier Asche geregnet. Und da hat man sich schon Sorgen gemacht. Dann hat man auch gemerkt, wie hier alle schnell mit ihren Autos zur Tankstelle gefahren sind, irgendwie das Auto nochmal vollgetankt haben für den Fall der Fälle, dass man eben dann schnell flüchten muss. Ne?
0: Ihr seid ja jetzt knapp 30 Kilometer von den Bränden entfernt. Seid ihr denn zu 100% sicher oder könnten die Flammen für euch jetzt auch noch zur Gefahr werden?
1: Nee, das kann passieren. Also das Feuer ist 30 Kilometer von uns entfernt. Aber sollte der Wind sich wieder drehen, könnte das natürlich auch ganz schnell wieder sein, dass in die andere Richtung zieht.
0: Ja, Kollegin Sabrina Wegner aus dem Brandgebiet in Südfrankreich, danke dir für deine Eindrücke und dann kommt mal gesund wieder nach Hause.

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1: Ich bin Doc Zeitler. Auch nach dem Umbau des Kabinetts erwartet laut einer Umfrage ein Großteil der Menschen in Deutschland nicht besonders viel von der Bundesregierung. 65% rechnen nicht damit, dass Schwarz-Rot in diesem Jahr noch wichtige Reformen umsetzen wird. Das hat eine Umfrage des Meinungsforschungsinstituts INSA für die Bild am Sonntag ergeben.
2: Von Zuversicht, einem neuen Impuls und einer neuen Dynamik hatte Kanzler Merz nach dem personellen Umbau gesprochen. Wenn er selbst wirklich daran glaubt, steht er mit diesem Gefühl vielleicht nicht ganz alleine da, aber er gehört zur Minderheit. Laut Umfrage trauen 25% Schwarz-Rot noch zu, wichtige Reformen umzusetzen. Satte 57% glauben nicht, dass die Regierung bis zum regulären Ende der Wahlperiode durchhält. Die meisten Befragten sehen vor allem in den Bereichen Rente, Wirtschaft und Gesundheit großen Handlungsbedarf, gefolgt von innerer Sicherheit und Migration. Uli Reitinger, Nachrichtenredaktion.
1: In der Europäischen Union treten heute strengere Regeln für bestimmte KI-Systeme in Kraft. Modelle, die ab jetzt auf den EU-Markt kommen, müssen von künstlicher Intelligenz generierte Inhalte kennzeichnen.
3: ChatGPT, Grok, Claude und andere Anbieter von künstlicher Intelligenz sollen künftig Fotos und Videos, die mit KI hergestellt wurden, kennzeichnen. Eine Art Wasserzeichen schlägt ein Praxisleitfaden der EU-Kommission vor. Oder auch eine Einblendung, wenn man mit dem Mauszeiger über ein von KI verfälschtes Gesicht fährt. Aber man wolle beispielsweise bei Satire oder anderer Kunst den Genuss des Kunstwerkes auch nicht zu sehr stören, heißt es. Wie das dann genau aussieht, werden wir ja noch sehen. Aus Brüssel, Dieter Ebeling.
1: Mehrere Waldbrände halten Griechenland in Atem. Immer wieder lodern neue Brände auf. Auch in Spanien kommen die Einsatzkräfte nicht zur Ruhe. Sie bekommen nun Unterstützung von Feuerwehrleuten aus Nordrhein-Westfalen. Der Ansturm von zehntausenden Migranten auf die spanische Exklave Ceuta hat eine politische Diskussion über die Grenzsicherung ausgelöst. So fordert der CSU-Europapolitiker Weber bei RTL mehr Befugnisse für die europäische Grenzschutzagentur Frontex. Wenn die linke Regierung in Spanien die Außengrenze nicht sichern wolle, müsse Frontex Kommandogewalt bekommen. Und das waren die Nachrichten mit Dirk Zeitler.
4: Das Wetter.
5: Ja, auch heute am Sonntag ist wieder einiges an Sonne mit dabei bei uns in NRW. Dazu vereinzelte Wolken am Himmel und Höchstwerte um die 30 Grad. Der Start in die neue Woche bleibt dann ähnlich warm, kommen noch ein paar mehr Wolken dazu, Werte aber auch dann zwischen 28 und 31 Grad morgen.
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5: Und damit guten Morgen zu euch auf die Straßen. Das ist aktuell los. Die A33 Brilon-Bielefeld zwischen Paderborn-Elsen und Paderborn-Schloss-Neuhaus. Hier dichter Verkehr 10 Minuten plus. A40 Essen-Dortmund zwischen Dortmund-Barob und Dortmund-Mitte 1 Kilometer. Und die A57 Nimwegen Richtung Krefeld zwischen Mörs-Kapellen und Krefeld-Gartenstadt. Dichter Verkehr. Hier kommen nochmal gute 5 Minuten für euch obendrauf. So, ich hoffe, der Kaffee läuft schon bei euch. Wir sind auch schon da. Gleich mit einem richtigen Sommerhit hier bei uns von Madonna, La Isla Bonita. Und los geht's jetzt mit Nea und Some Say. Ich bin Finn Weiden. Kommt gut rein in diesen Sonntagmorgen. Yeah.

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0: So, ich werf mal ein Wort in den Raum. Schachclub. So, klingt für viele erstmal so nach Gemeindesaal, Thermoskanne und sehr, sehr langen Denkpausen. Guten Morgen, Leo Arigi aus der Redaktion. Tatsächlich erlebt Schach in Deutschland aber gerade einen ziemlichen Boom.
1: Ja, der Deutsche Schachbund steht sogar kurz davor, die Marke von 100.000 Mitgliedern zu knacken.
0: Ui.
1: Besonders stark wächst wohl der Kinder- und Jugendbereich. In manchen Städten ist der Andrang sogar so groß, dass Vereine zeitweise keine neuen Mitglieder mehr aufnehmen können. Und dazu kommen dann natürlich noch Millionen Menschen, die gar nicht im Verein sind, sondern einfach online leidenschaftlich Schach spielen.
0: Ja, und Deutschland wird da offenbar nicht nur größer, sondern auch besser.
1: Genau, mit Vincent Keimer hat Deutschland einen Spieler in der Weltspitze, Matthias Blühbaum, der war gerade beim Kandidatenturnier dabei. Und bei der Schacholympiade im September, da rechnet sich die deutsche Mannschaft sogar Chancen auf eine Medaille aus. Ein Problem bleibt allerdings, rund 90% der Vereinsmitglieder sind Männer. Gerade Mädchen will der Verband deshalb künftig stärker fördern.
0: Ja, das ist doch eine gute Sache. Also, wir halten nochmal fest, Schach boomt, Deutschland spielt international vorne und der Nachwuchs ist auch da. Also, gar nicht so schlecht für einen Sport, bei dem sich die Figuren seit Jahrhunderten nicht schneller bewegen. Old City jetzt für euch mit Fireflies. Ich bin Finn Weiden, kommt gut rein in diesen Sonntag.

0: Das Wetter.
1: Ja, der Sonntag bringt auch wieder sehr viel Sonne zu uns nach NRW. Heute nur vereinzelte Wolken am Himmel. Ansonsten sehr, sehr viele Sonnenabschnitte bei Höchstwerten um die 30 Grad. Und morgen zum Start in die neue Woche geht's dann ähnlich weiter. Auch dann ist wieder viel Sonne mit dabei. Nur ein paar Wolken. Dann auch bei Höchstwerten zwischen 28 und 31 Grad.
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1: Mit dem Blick auf die Straßen, die A3 Köln Richtung Oberhausen, zwischen Leverkusen-Opladen und Solingen. Dichter Verkehr 5 Minuten plus. Und die A57 nimmt wegen Krefeld zwischen Mörskapellen und Krefeld-Garten statt. Dichter Verkehr, hier ein Plus für euch von 10 Minuten. Und gleich habe ich was Schönes für euch aus den 80ern. Ein richtiger Klassiker von Aha, Take On Me. Spiele ich gleich für euch an diesem Sonntagmorgen. Und vorher jetzt eine ganz frische Nummer von Tiffany Harris. Das ist Vertigo. Finn Weiden hier. Morgen.

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0: Der ganz entspannte Start in diesen Sonntagmorgen mit Christina Perry, Jar of Hearts. Guten Morgen. Ja, das ist ein sehr lautes Wochenende, vor allem wenn wir in den Norden nach Schleswig-Holstein schauen. Da läuft nämlich seit Mittwoch das Wacken Open Air. Heute ist ja quasi der große Abreisetag des größten Heavy-Metal-Festivals der Welt. Alle müssen ihre Zelte wieder zusammenpacken oder das, was davon noch übrig ist. Ich weiß auch, mein Bruder, der kam einmal nach dem Festival nach Hause mit einem doppelten Schuh, kann man sagen, also halb Schuh, halb Schlamm. Ja, das Festival ist oft genug mit heftigen Witterungen ausgesetzt. Aber gut, das gehört ja auch mit dazu, ne?
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2: Alles, was lange Haare und schwarze Klamotten hat, ist jetzt auf dem Weg in den Norden. Wacken! Open Air, der Metal-Acker. Im Matsch sind alle gleich. Ja, das ist kein Ort, das ist ein Gefühl. Obwohl eigentlich eher ein Aggregatzustand, ne? Flüssig oder fest, es gibt ja immer nur die zwei Extreme. Entweder es ist so trocken und der Boden so knüppelhart, dass der Moshpit aussieht wie die Szene aus König der Löwen, wo 10.000 Gnus durch die Savanne brettern. Da hängt Feinstaub über Schleswig-Holstein, dass du meinst, es wären Smogbilder aus Delhi in Indien. Ja, da kriegst du beim Headbang eine richtige Staublunge. Aber keine Sorge, normalerweise regnet's ja. Und dann schwimmst du halt 4 Tage im Schlammbad. Wacken wird zum Metal-Moor-Gebiet und der Boden zum gummistiefelfressenden Ungeheuer. Aber ist ja alles nichts, was eine warme Palette Dosenbier nicht vergessen machen kann. Obwohl immer dran denken, Schlamm vergeht, Erinnerungen bleiben.
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1: Mit Mirko Knappert. Schönen guten Morgen. Bundeskanzler Merz hat seine Regierung umgebildet. Ein Großteil der Deutschen erwartet davon aber nicht besonders viel. 65% gehen nicht davon aus, dass Schwarz-Rot in diesem Jahr noch wichtige Reformen umsetzen wird. Das geht aus einer Umfrage des Meinungsforschungsinstitutes INSA für die Bild am Sonntag hervor. Mehr Infos dazu hat Uli Reitinger.
2: Von Zuversicht, einem neuen Impuls und einer neuen Dynamik hatte Kanzler Merz nach dem personellen Umbau gesprochen. Wenn er selbst wirklich daran glaubt, steht er mit diesem Gefühl vielleicht nicht ganz alleine da, aber er gehört zur Minderheit. Laut Umfrage trauen 25% Schwarz-Rot noch zu, wichtige Reformen umzusetzen. Satte 57% glauben nicht, dass die Regierung bis zum regulären Ende der Wahlperiode durchhält. Die meisten Befragten sehen vor allem in den Bereichen Rente, Wirtschaft und Gesundheit großen Handlungsbedarf, gefolgt von innerer Sicherheit und Migration.
1: Danke, Uli. Und jetzt weitere Themen an diesem Sonntagmorgen. Die EU-Innenminister wollen am Dienstag über die Entwicklungen in der spanischen Exklave Ceuta beraten. Das kündigte die irische EU-Ratspräsidentschaft auf der Plattform X an. Einige Mitgliedstaaten hatten die spanische Regierung in einem offenen Brief kritisiert. Spaniens Regierungschef Sanchez warf einigen EU-Ländern dagegen eine egoistische und rechtswidrige Reaktion vor. Donald Trump hatte dem Iran mit neuen Angriffen gedroht, jetzt hat der US-Präsident aber einen Rückzieher gemacht. Sowohl die USA als auch Israel würden vorübergehend auf weitere Angriffe verzichten. Man sei vom Iran selbst und weiteren Ländern in der Region darum gebeten worden, schrieb Trump auf seiner Plattform Truth Social. Ein Feuer auf einem Feld sorgt seit der Nacht in Bonn für üblen Geruch und Rauchniederschlag. Davor warnt die Feuerwehr. Auch Warn-Apps wie zum Beispiel Nina haben darüber informiert. Betroffen sind die Bereiche Bad Godesberg und Rüngersdorf. Hier sollten Fenster und Türen vorsorglich geschlossen bleiben. Eine direkte Gefahr für die Bevölkerung besteht nicht. Nicht nur bei uns in NRW, auch in Hamburg ist gestern der Christopher Street Day gefeiert worden. Zehntausende demonstrierten in der Hansestadt für sexuelle und geschlechtliche Vielfalt und das eine Woche nach dem CSD-Anschlag von Berlin. Rund 300.000 Menschen waren nach Angaben von Polizei und Veranstaltern in Hamburg auf den Straßen. Weitere Infos von Ursula Winkler.
3: Auch eine größere Gruppe aus Berlin fuhr mit einem eigenen Truck bei der Parade mit. Auf den regenbogenfarbenen Schildern, die die Feiernden hochhielten, stand groß geschrieben: Keine Angst. Die Polizei hatte nach dem Berliner Anschlag das Sicherheitskonzept nochmal überarbeitet und war mit viel mehr Kräften im Einsatz als im vergangenen Jahr. Eine aktuelle Civi-Studie zeigt, fast 40% der Menschen in Deutschland fühlen sich seit dem Anschlag in Berlin weniger sicher. Davon war in Hamburg nichts zu spüren. Die besonders vielen Teilnehmenden und Zuschauer zeigten vielmehr: Jetzt erst recht. Wir lassen uns nicht einschüchtern.
1: Und das waren die Nachrichten mit Mirko Knappert.
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5: Ja, auch heute am Sonntag ist wieder einiges an Sonne mit dabei bei uns in NRW. Dazu vereinzelte Wolken am Himmel und Höchstwerte um die 30 Grad. Der Start in die neue Woche bleibt dann ähnlich warm, kommen noch ein paar mehr Wolken dazu, Werte aber auch dann zwischen 28 und 31 Grad morgen.
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5: Kurz nach 8, der Blick auf die Straßen mit einer Meldung von der A2 Oberhausen Richtung Hannover. Zwischen Dortmund-Mengede und Dortmund-Nordost steht ein brennendes Auto. Die Autobahn ist ja aktuell voll gesperrt. Umfahrt den Bereich bitte so gut es geht. Ansonsten ist soweit alles frei, kommt alle gut und sicher an euer Ziel.

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1: In der evangelischen Ausgabe von Himmel und Erde tauchen wir heute mal ganz tief in die Geschichte ein. Wir sprechen zum Beispiel mit dem Sohn von Hitler-Attentäter Klaus Schenk, Graf von Stauffenberg. Außerdem erinnern wir an die berühmten Care-Pakete aus der Nachkriegszeit. Vor 80 Jahren kamen die ersten hier bei uns in Deutschland an. Los geht's aber mit einem ganz anderen Thema, das wir in München aufgegabelt haben. Ein Drei-Gänge-Menü der besonderen Art. Dazu gleich mehr. Ich wünsche euch einen schönen Sonntag mit dem Magazin der Kirchen.

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1: Wir gehen jetzt mal in den Süden der Republik, genauer gesagt nach München. Mein Kollege Matthias Nabers hat dort nämlich ein interessantes Projekt entdeckt, das auch hier bei uns in NRW Schule machen könnte. Das Ganze nennt sich Dreimal, mal mit H. Und dabei laden eine muslimische, eine jüdische und eine christliche Initiative zu einem Running Dinner quer durch die Stadt ein. Quasi ein Drei-Gänge-Menü für Frieden, Verständigung und Freundschaft.
2: Teller klappern, Stimmengewirr erfüllt den Raum. Bei der Premiere von Dreimal herrscht vom ersten Moment an eine lockere Atmosphäre. Das Konzept des interreligiösen Running Dinners? Drei Gänge an drei verschiedenen Orten. Für Teilnehmerin Vanisa Rashid ein absolutes Erfolgsrezept.
3: Kultur, Musik, Sport, das sind diese Bereiche, die verbinden und Essen verbindet. Die Idee ist so grandios, damit kannst du nichts falsch machen.
2: Die Vorspeise gibt es in der kurdischen Gemeinde, das Hauptgericht im interkulturellen Dialogzentrum und das Dessert bei der jüdischen Gemeinde. Ein organisierter Bus bringt die Teilnehmer von Station zu Station. Für die Initiatorin Elif Tan ist das gemeinsame Essen der erste, entscheidende Schritt für ein friedliches Miteinander.
4: Wenn Menschen gemeinsam essen, kommen sie miteinander ins Gespräch. Aus Gesprächen entsteht Verständnis, aus Verständnis Vertrauen und aus Vertrauen Freundschaft.
2: Und das Konzept geht auf. Die Plätze an den Tischen sind bunt gemischt. Menschen unterschiedlichster Herkunft, Religion und Weltanschauung sitzen sich plötzlich gegenüber. Für Teilnehmer Sven ist genau das der größte Gewinn des Abends.
5: Diese Begegnung in so kurzer Zeit mit so vielen verschiedenen Personen, mit so vielen unterschiedlichen Hintergründen, wann hat man das? Man ist meistens in seiner Bubble.
2: Raus aus der eigenen Blase, rein in den Austausch. Die Gespräche an den Tischen werden schnell so intensiv, dass der straffe Zeitplan des Running Dinners fast schon zum Problem wird. Teilnehmer Martin hätte den Abend am liebsten angehalten.
6: Es ist irgendwie so das Gefühl gewesen, Mensch, da entsteht jetzt eine Beziehung, eine Bindung und dann war es aber schon vorbei. Ich habe mich so ein bisschen unwohl gefühlt, so beim Abschied. So ein Gefühl von, das ist jetzt unhöflich, schon wieder zu gehen.
2: Ein Perspektivwechsel, der durch den Magen geht. Bis Ende 2027 sind noch 5 weitere Dreimal-Abende geplant. Matthias Nabers, evangelische Redaktion.

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1: Oberst Klaus Schenk, Graf von Stauffenberg. Dieser Name steht wie kaum ein anderer für den Widerstand gegen das NS-Regime. Es war Stauffenberg, der im Juli 1944 eine Bombe im Führerhauptquartier Wolfschanze platzierte, um Hitler zu töten. Doch der Plan ging schief. Stauffenberg und seine Mitstreiter bezahlten mit dem Leben. Stauffenbergs ältester Sohn Berthold war damals gerade 10 Jahre alt. Heute ist er 92 und lebt in der Nähe von Stuttgart. Achim Stadelmeier hat ihn besucht.
2: Sind Sie der Sohn? Das wird Berthold Schenk, Graf von Stauffenberg, oft gefragt. Sein Vater war es, der am 20. Juli 1944 ein Attentat auf Adolf Hitler begeht, das der aber überlebt. Für den 10-jährigen Berthold, der gerade Urlaub bei seiner Großmutter auf der Schwäbischen Alb macht, verändert sich damals auf einen Schlag alles.
3: Eines Tages war eben eine Meldung im Radio, ein Anschlag auf den Führer. Am nächsten Tag, mittags, hat meine Mutter meinen Bruder und mich zur Seite genommen und ihm gesagt, es war der Papi. Und am Abend ist sie dann selbst abgeholt worden.
2: Der Vater wird wenige Stunden nach dem gescheiterten Anschlag erschossen, die schwangere Mutter verhaftet. Erst über ein Jahr später sieht Berthold sie wieder. Er selbst und seine 3 jüngeren Geschwister kommen in ein Kinderheim. Kurz vor Kriegsende sollen sie ins Konzentrationslager Buchenwald gebracht werden. Doch es kommt anders.
3: Wir sind in einen Bombenangriff geraten in Nordhausen und dann fuhren wir eben wieder zurück. Und nicht so sehr lang danach kamen die Amerikaner.
2: Nach dem Krieg werden Mutter und Kinder wieder vereint. Berthold Schenk, Graf von Stauffenberg, schlägt, wie sein Vater, eine militärische Laufbahn ein und steigt in der Bundeswehr bis zum Generalmajor auf. Heute steht in seinem Wohnzimmer eine Bronzebüste seines Vaters.

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2: Ja, der Sonntag bringt auch wieder sehr viel Sonne zu uns nach NRW. Heute nur vereinzelte Wolken am Himmel. Ansonsten sehr, sehr viele Sonnenabschnitte bei Höchstwerten um die 30 Grad. Und morgen zum Start in die neue Woche geht's dann ähnlich weiter. Auch dann ist wieder viel Sonne mit dabei. Nur ein paar Wolken. Dann auch bei Höchstwerten zwischen 28 und 31 Grad.
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2: Der Blick auf die Straßen weiterhin mit dem Hinweis von der A2 Oberhausen Richtung Hannover zwischen Dortmund-Mengede und Dortmund-Nordost. Hier steht ein brennendes Auto. Einsatzkräfte sind aktuell vor Ort. Die Autobahn ist hier aber weiterhin voll gesperrt. Ansonsten ist soweit alles frei. Kommt alle gut und sicher an euer Ziel.

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1: Schönen guten Morgen nochmal. Bei uns geht es jetzt gleich weiter mit einem ganz besonderen Paket, das nach dem Zweiten Weltkrieg millionenfach verschickt wurde und das vielen Deutschen das Leben gerettet hat.
2: Wir haben ja eigentlich damals keine Zukunft gehabt. Man wusste ja gar nicht, was passiert. Und die Tatsache, dass also nun jemand ein Paket schickt und einem hilft, das war ein großes emotionales Erlebnis.
1: Vor 80 Jahren kamen hier bei uns in Deutschland die ersten Care-Pakete an. Dazu gleich mehr hier bei Himmel und Erde.

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1: 15. Juli 1946. Der US-Frachter American Ranger läuft in Bremerhaven ein. An Bord 36.000 Pakete mit Nahrungsmitteln für die hungernden Deutschen, gespendet von Wohlfahrtsverbänden in den USA. Es waren die ersten Care-Pakete, die hier bei uns ankamen. Genau 80 Jahre ist das jetzt her. Aber was war eigentlich drin damals in so einem Paket und wie hat sich die Idee weiterentwickelt? Helke Michael hat für uns nachgefragt.
2: Das Care-Paket ist bis heute eine der größten Solidaraktionen weltweit. Nach dem Krieg wurden insgesamt 100 Millionen Pakete verschickt, 10 Millionen davon allein nach Deutschland. So Stefan Ebers, Vorstand der Hilfsorganisation Care.
3: Für die Menschen hier war so ein Paket damals nicht einfach nur ein Karton mit Lebensmitteln. Es war ein Zeichen. Ihr seid nicht vergessen. Jemand denkt an euch. Und deshalb ist das Care-Paket bis heute so stark im Gedächtnis geblieben. Als Symbol für Menschlichkeit, Solidarität und Hilfe in größter Not.
2: Die ersten Care-Pakete waren Restbestände der US-Armee und enthielten vor allem Fleischkonserven, Cornflakes, Haferflocken, Zucker, Kakao und Kaffeepulver. Mit der Zeit kamen dann Pakete mit beispielsweise Kleidung, Decken, Medikamenten oder Saatgut dazu.
3: Heute gibt es das klassische Care-Paket mit festem Inhalt meist gar nicht mehr. Die Idee ist geblieben, aber die Hilfe richtet sich sehr viel genauer nach der jeweiligen Situation vor Ort.
2: Heute kann man das Care-Paket vor allem symbolisch im Spendenshop packen.
3: Mit einem Trinkwasserpaket etwa kann man durch eine Spende die Versorgung mit sauberem Wasser für Menschen in Not sicherstellen. Oder mit einem Notunterkunftspaket unterstützt man eine Familie, die durch Krieg oder eine Katastrophe ihr Zuhause verloren hat. Und mit einem Schulpaket kann man einem Kind den Schulbesuch für ein Jahr ermöglichen.
2: Die Hilfsorganisation arbeitet mittlerweile in über 100 Ländern weltweit. Ein Schwerpunkt liegt nach wie vor auf der akuten Nothilfe, zum Beispiel in der Ukraine, in Gaza, im Sudan oder im Libanon.
3: Gleichzeitig reicht unsere Arbeit weit über die Nothilfe hinaus. Care setzt sich dafür ein, Armut zu überwinden und langfristige Perspektiven zu schaffen. Dazu gehören Bildungsangebote, Gesundheitsversorgung, Ernährungssicherung, Zugang zu sauberem Wasser und nachhaltige Projekte. Das Care-Paket gibt es deshalb heute nicht mehr nur als Karton, sondern als Prinzip. Schnelle Hilfe in akuter Not. Und zugleich Unterstützung, die Menschen langfristig stärkt.

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1: Mit Stefan Evers von Care Deutschland haben wir heute an die berühmten Care-Pakete erinnert. Für Millionen Deutsche nach dem Krieg eine echte Überlebenshilfe.
2: Die ersten Care-Pakete bestanden aus Restbeständen der US-Armee. Als die aufgebraucht waren, stellte Care die Pakete ab 1947 selbst zusammen. In den Paketen fanden sich nun zum Beispiel mehr Fett und mehr Kohlenhydrate.
1: Und das nicht so knapp. In nur einem Paket steckten damals bis zu 40.000 Kalorien. Mehr Infos und ein paar Bilder aus der Zeit gibt's bei uns im Netz unter Himmel und Erde online. Online.de. Da findet ihr auch noch mehr zu den beiden anderen Themen aus dieser Stunde. Das war's von mir. Nächsten Sonntag gibt's hier wieder die katholische Ausgabe von Himmel und Erde mit dem Kollegen Stefan Klinkhammer. Mein Name ist Manfred Rütten. Ich wünsche euch jetzt noch einen schönen Sonntag. Macht was draus. Tschüss und bis die Tage.

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1: Mit Mirko Knappert, schönen guten Morgen. Die Umfragewerte für die Bundesregierung fallen schon länger alles andere als positiv aus. Auch nach dem Umbau der Regierungsmannschaft in den vergangenen Tagen macht sich bei den Deutschen wenig Optimismus breit. 65% der Menschen hierzulande rechneten nicht damit, dass die schwarz-rote Koalition in diesem Jahr noch wichtige Reformen umsetzen wird. Das ist das Ergebnis einer Umfrage des Meinungsforschungsinstitutes INSA für die Bild am Sonntag. Nur 25% der Befragten trauen der Bundesregierung genau das zu. Über die Hälfte geht nicht oder eher nicht davon aus, dass Schwarz-Rot bis zum regulären Ende der Amtszeit 2029 durchhalten wird. Besonders großen Handlungsbedarf sehen die Deutschen laut der Umfrage bei den Themen Rente, Wirtschaft und Gesundheit. Und wir schauen jetzt auf weitere Themen an diesem Sonntag. Nachdem zehntausende Migranten versucht haben, in die spanische Exklave Ceuta zu gelangen, forderte EU-Politiker Weber mehr Rechte für die europäische Grenzschutzagentur Frontex. Sie müsse auch wirklich durchgreifen können, sagte der Vorsitzende der EVP-Fraktion bei RTL. Einen unkontrollierten Zustand wie in Ceuta dürfe es in Europa nicht geben. Die USA werden den Iran vorerst nicht erneut angreifen. Falls doch, werde man entschlossen reagieren, heißt es aus Teheran. Im Falle neuer Angriffe müssten die USA, Israel sowie beteiligte Staaten in der Golfregion die volle Verantwortung dafür tragen. Das schrieb Irans Außenminister Araghchi bei Telegram. In einem Moskauer Restaurant ist ein Sprengsatz explodiert. 3 Menschen wurden dadurch getötet, 21 weitere verletzt, berichtet die staatliche Nachrichtenagentur TASS. Ob ein politisches Motiv hinter dem versuchten Anschlag steckt, ist unklar. Das Restaurant war laut Medienberichten für eine private Veranstaltung gebucht worden. Mittlerweile gehört sie zu unserem Alltag fest dazu, künstliche Intelligenz. Ab heute gelten in der Europäischen Union strengere Regeln für bestimmte KI-Systeme. Dabei geht es vor allem um mehr Transparenz. Modelle, die ab jetzt auf den EU-Markt kommen, müssen von künstlicher Intelligenz generierte Inhalte auch entsprechend kennzeichnen. Mehr dazu von Dieter Ebeling.
2: ChatGPT, Grok, Claude und andere Anbieter von künstlicher Intelligenz sollen künftig Fotos und Videos, die mit KI hergestellt wurden, kennzeichnen. Eine Art Wasserzeichen schlägt ein Praxisleitfaden der EU-Kommission vor. Oder auch eine Einblendung, wenn man mit dem Mauszeiger über ein von KI verfälschtes Gesicht fährt. Aber man wolle beispielsweise bei Satire oder anderer Kunst den Genuss des Kunstwerkes auch nicht zu sehr stören, heißt es. Wie das dann genau aussieht, werden wir ja noch sehen.
1: Und das waren die Nachrichten mit Mirko Knappert.
3: Und das waren die Nachrichten mit Dirk Zeitler.
4: Das Wetter.
5: Ja, auch heute am Sonntag ist wieder einiges an Sonne mit dabei bei uns in NRW. Dazu vereinzelte Wolken am Himmel und Höchstwerte um die 30 Grad. Der Start in die neue Woche bleibt dann ähnlich warm. Kommen noch ein paar mehr Wolken dazu. Werte aber auch dann zwischen 28 und 31 Grad morgen.
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5: Kurz nach 9 der Blick auf die Straßen und Autobahnen. Und das geht ganz schnell. Uns ist nichts gemeldet. Ihr habt freie Fahrt. Kommt alle gut und sicher an euer Ziel.

0: Und auf dem Weg zum Bäcker oder zur Kaffeemaschine sind wir natürlich auch an diesem Sonntagmorgen für euch da, spielen euch die Hits hier im besten Mix. Los geht's mit Alex Rowan, das ist Ordinary. Kommt gut rein in diesen Sonntag.
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Sascha mit Lucky Day um gleich 8:45. Einen schönen Sonntag euch. So, Freunde, tagt euch schon mal den 21.8. fett im Kalender ein. Ja, an dem Tag kommt nämlich das neue Album von Singer-Songwriter und Pop-Ikone Sam Smith raus. Das ist er hier.

0: Ja, geniale Songs, kennen wir alle. Und krass finde ich ja bei Sam Smith immer, die Stimme hört man ja wirklich aus tausenden Stimmen raus. Wir haben die Tage mit Sam während eines Interviews, ja, wir sind voll neugierig, ich weiß, auch schon mal ganz kurz über das kommende Album Hazel Eyes gesprochen und ihn mal gefragt, ob er schon so ein klitzekleines bisschen verraten kann.
1: I'm very excited.
2: Ich freue mich riesig auf das Album-Release und dass die neue Musik dann auch gehört wird. Aber wenn es schon dein fünftes Album ist und es dann noch so schön geworden ist und man so glücklich damit ist wie ich, dann ist die Veröffentlichung am Ende eigentlich nur noch die Kirsche auf der Torte.
0: Ja, und wir freuen uns auf jeden Fall auch auf seine neue Musik. Spielen wir dann natürlich auch für euch, wenn es soweit ist. Hier ist er jetzt schon mal für euch mit seinem Song aus dem Jahr 2013. Sam Smith zusammen mit Naughty Boy. Das ist La La La hier bei uns im besten Mix. Einen schönen Sonntag euch. Ich bin Finn Weiden. Guten Morgen.

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0: Das Wetter.
1: Ja, der Sonntag bringt auch wieder sehr viel Sonne zu uns nach NRW. Heute nur vereinzelte Wolken am Himmel. Ansonsten sehr, sehr viele Sonnenabschnitte bei Höchstwerten um die 30 Grad. Und morgen zum Start in die neue Woche geht's dann ähnlich weiter. Auch dann ist wieder viel Sonne mit dabei. Nur ein paar Wolken. Dann auch bei Höchstwerten zwischen 28 und 31 Grad.
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1: Der Blick auf die Straßen mit nur einer Meldung von der A2 Hannover-Dortmund zwischen Bad Eilsen und Feldheim. Hier dichter Verkehr. Da seid ihr aber in guten 5 Minuten wieder durch. Kommt alle gut und sicher an euer Ziel. Und das ist der Start in diesen Sonntag mit mir, Finn Weiden. Kommt gut rein in den Tag. Guten Morgen.
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0: der Sonntagmorgen. Gleich mit Musik von Miles Smith. Nice to meet you hier bei uns. So, schönen guten Morgen. Es ist immer noch sehr heiß bei uns in NRW. Auch jetzt am Wochenende wieder an die 30 Grad. Da ist ja Bahnfahren wirklich wie so eine Sauna, ne? Ich war gestern zum Beispiel in Köln und das ist wirklich ein Erlebnis, mit gefühlt 4000 anderen Leuten eng in der Bahn, ja, zu stehen. Sitzen kann man da ja dann nicht mehr. Die Frage ist jetzt natürlich auch, wie gut kommt denn die Bahn eigentlich selbst mit den hohen Temperaturen zurecht? Die Hitzewelle Ende Juni hat ja gezeigt, auch Zugfahren kann bei extremer Hitze zum Problem werden. Die Deutsche Bahn sagt inzwischen ganz offen, kein anderes großes Unternehmen in Deutschland ist vom Klimawandel so stark betroffen wie Sie. Kollege José Nasyandi aus unserem Wochenendteam hat für uns recherchiert. Guten Morgen, José. Die Bahn spricht von einer echten Belastungsprobe durch die Hitze.
1: Ja, die Bahn trifft es ziemlich frontal. Ihre gesamte Infrastruktur ist draußen der Sonne ausgesetzt. Die Schienen dehnen sich bei hohen Temperaturen aus. Deshalb werden sie so verschweißt, dass sie Extremwerte aushalten können. Trotzdem kann Extremhitze ein Problem werden. Anja Bröcker, Sprecherin der Bahn, drückt es so aus.
2: Ähnlich wie Straßenbelag weich werden kann, leiden auch Gleise, Weichen und Signale unter der extremen Hitze. Sie sind den ganzen Tag der Sonne ausgesetzt. Die Belastung steigt dann also auf ein Maximum.
0: Ja, bei der Hitzewelle Ende Juni gab es bereits massive Auswirkungen. José, was hat die Hitze damals konkret angerichtet?
1: Ja, ein Beispiel nur. Ende Juni musste der Betreiber National Express den kompletten RAX-Betrieb in NRW zwischenzeitlich einstellen wegen der Hitze. Betroffen waren mindestens 5 Regionalexpress-Linien. Und nicht nur die Schiene war betroffen. Auf der A4 zwischen Bensberg und Untereschbach in Richtung Olpe hat die Hitze den Asphalt so stark aufgeweicht, dass sich Brocken gelöst haben. Ein echter Gefahrenbereich. Die Stadt Lünen testet deshalb jetzt eine neue Methode. Ein Gemisch aus Streusalz und Salz Lake soll die Fahrbahn kühlen, bevor sie so stark aufheizt.
0: Okay, was unternehmen denn die Bahn und die Verkehrsbetriebe jetzt, wenn es so heiß ist wie jetzt wieder?
1: Ja, viele der Maßnahmen bekommen wir Fahrgäste überhaupt nicht mit. Die Bahn überwacht mit Sensoren und einem eigenen Wetterprognosesystem die Schienen, die Stellwerke, auch andere besonders hitzeempfindliche Anlagen. Außerdem wurden sehr viele ICE- und Intercity-Züge inzwischen mit leistungsfähigeren Klimaanlagen ausgestattet. Aber auch diese Technik kann bei extremer Hitze an ihre Grenzen kommen. Deshalb, bei extremer Hitze gibt es jetzt schon einige Verkehrsunternehmen, die inzwischen dazu raten, auf nicht unbedingt notwendige Fahrten zu verzichten.
0: Also, ihr habt es gehört, der Zugverkehr ist auch sehr stark aktuell von der Hitze betroffen. Die Infos waren das von José Nasyandi. Danke dir.

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1: Mit Mirko Knappert. Schönen guten Morgen. Der Ansturm zehntausender Migranten auf die spanische Exklave Ceuta beschäftigt jetzt die Politik. Übermorgen wollen die EU-Innenminister über die Entwicklungen in dem nordafrikanischen Gebiet beraten. Der Vorsitzende der konservativen EVP-Fraktion im Europaparlament, Weber, hat jetzt mehr Rechte für die europäische Grenzschutzagentur Frontex gefordert. Bei RTL sagte Weber:
2: Wenn eine linke Regierung in Spanien nicht willens ist, die Außengrenze zu sichern, dann muss Frontex auch Kommandogewalt bekommen. Dann muss auch Europa an diese Grenze gehen und für Ordnung sorgen. Und das heißt ehrlich gesagt ja nichts anderes als Recht durchsetzen. Und wenn es eine Regierung nicht macht, dann muss Europa auch das Kommando übernehmen.
1: Ähnlich wie mehrere EU-Staats- und Regierungschefs in einem offenen Brief sieht auch Weber die spanische Regierung in der Pflicht.
2: Die Botschaft muss klar sein, Spanien muss Europarecht umsetzen, an der Außengrenze für Ordnung sorgen. Das ist das, was der Brief der Staats- und Regierungschefs zum Ausdruck bringt. Und das ist das, was die Innenminister auch ihrem spanischen Kollegen deutlich machen müssen. Einen unkontrollierten Zustand, wie wir in den letzten Stunden in Ceuta erlebt haben, darf es in Europa nicht geben. Grenzen müssen gesichert sein.
1: Und jetzt weitere Nachrichten im Überblick. Mehr als die Hälfte der Deutschen geht nicht davon aus, dass Schwarz-Rot auf Bundesebene die nächsten 3 Jahre durchhalten wird. In einer Insa-Umfrage für die Bild am Sonntag gaben das 57% der Befragten an. Dass die Bundesregierung dieses Jahr noch wichtige Reformen umsetzen wird, bezweifeln sogar 65%. Im Konflikt mit dem Iran gibt es jetzt laut US-Präsident Trump Umrisse einer Einigung. Dazu gehöre die komplette Öffnung der Straße von Hormuz und ein Ende der vom Iran ausgehenden atomaren Bedrohung, so Trump auf seiner Plattform Truth Social. Gleichzeitig kündigte er an, den Iran erstmal nicht mehr anzugreifen. Beim Absturz eines Kleinflugzeugs in Peru sind 13 Menschen ums Leben gekommen. Darunter sollen laut Medienberichten auch deutsche Urlauber sein. Die Maschine sei in eine Notsituation geraten und aus bisher ungeklärten Gründen abgestürzt, teilten die örtlichen Behörden mit. Uns in NRW erwarten heute und zum Wochenstart wieder Temperaturen um und über 30 Grad. Die vielen Hitzetage zuletzt haben die Freibäder bei uns in NRW wieder rappelvoll werden lassen. Bislang sei die Saison gut gelaufen, heißt es von der Deutschen Gesellschaft für das Badewesen. Genaue Zahlen könnten zwar noch nicht genannt werden, der Verband sieht aber gute Chancen für einen Rekordsommer für die Freibadbetreiber. Auch bundesweit habe der Juni mit seinen heißen Tagen für volle Freibäder gesorgt. Vorletzten Monat hatten wir ja zum Teil Temperaturen über 40 Grad. Mit dieser extremen Hitze haben aktuell die Menschen in Südkorea zu kämpfen. Dort ist jetzt mit 42,5 Grad die höchste Temperatur seit Beginn der Aufzeichnungen vor mehr als einem Jahrhundert gemessen worden. Und das waren die Nachrichten mit Mirko Knappert.
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4: Trotz Sonne und Wolken im Wechsel bleibt's heute nochmal trocken mit 28 bis 32 Grad sogar. Der Montag wird dann heiß mit bis zu 36 Grad. Erst gibt's wieder eine Menge Sonne, nur wenige Wolken. Nachmittags dann aber nach und nach immer mehr Wolken und örtlich bilden sich dann auch Gewitter, teilweise Begleitung von heftigen Starkregenschauern. Das kann auch hier und da mal unwetterartig ausfallen.
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4: Und das sieht gut aus jetzt um kurz nach 10. Keine Staus, keine Störung. Für euch eine gute und vor allem sichere Fahrt. So, bevor es heute heiß wird, erstmal coole Hits für euch. Gleich ein wunderbarer Song, der ist perfekt, um mit der Bluetooth-Box ins Freibad einzufallen und den dann laut drehen. Fastboy und Wave. Vorher gibt's noch die 90er mit Charles and Eddie und los geht's mit Hosier. Take me to church. Ich bin Sven Sandbote, euer Oberbademeister und spiele euch die Hits.

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1: Das ist heute wirklich feinstes Baggersee- und Freibadwetter. Bei maximal 22 Grad gibt es zur Sonne nur wenige harmlose Wolken. Morgen wird es dann nochmal eine ganze Ecke heißer. 36 Grad sind in der Spitze drin und dann in Richtung Nachmittag immer mehr Wolken, die unterwegs sind. Und die haben örtlich auch Gewitter dabei. Da kann auch mal Starkregen runterkommen und vor allem kann es örtlich auch ziemlich unwetterartig zugehen.
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1: Also soweit alles frei, kommt gut und sicher durch den Sonntag.

So, wo sind die harten Hunde unter euch? Wir schwingen uns gleich gemeinsam aufs Fahrrad und radeln ein paar tausend Meilen zusammen mit Vanessa Carlton. Das kriegen wir doch locker hin, ne? Auch wenn es heute so heiß wird an diesem Sonntag. Ihr seid doch wohl verrückt. Nein, nein, nein. Wenn dann nur eine kurze Tour. Das reicht bei den Temperaturen heute. Jetzt erstmal Chaka Khan und Ain't Nobody im besten Mix. Ich bin Sven Sandbote und bring euch entspannt durch den Sonntag.

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schon gut durch den Sonntag und jetzt kommen wir zu einer Überfliegerin und das trifft bei ihr vollkommen zu, denn erst ist sie als Schauspielerin weltberühmt geworden und jetzt ist sie auch noch als Sängerin mega erfolgreich. Die Rede ist von Ariana Grande, gehört seit Jahren ja zu den bekanntesten Musikerinnen der Welt.

0: Neuer Song, ein Hit, ganz ohne Diskussion. Und jetzt ist sie mit neuer Musik am Start. Ihr neues Album ist ganz frisch draußen. Und bei Apple Music hat sie erzählt, was diesmal anders ist.
1: Es war diesmal sehr experimentell und anders für mich als sonst. Ich habe die Songs aus einer Perspektive geschrieben, der ich normalerweise nicht so viel Raum gebe. Und zwar ungebändigter Wut. Diesmal habe ich einfach ungefilterter geschrieben, als ich es sonst tue. Und ich glaube, die Leute werden davon begeistert sein.
0: Ja, also weniger glatt gebügelt, dafür ehrlicher, direkter und persönlicher. Neue Musik von Ariana Grande nehmen wir natürlich sehr gerne mit und deshalb jetzt hier die erste Single aus ihrem neuen Album Hate That I Made You Love Me und dieser Anfang hier, der ist alleine schon mal spektakulär.

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1: Mit Mirko Knappert. Schönen guten Tag. Vor der Küste von Ceuta geht die Suche nach weiteren möglichen Leichen weiter. Bisher bestätigt ist, dass 67 Migranten auf ihrem Weg in die spanische Exklave ertrunken sind. Vor wenigen Tagen versuchten Zehntausende in die Nordafrika gelegene Exklave zu gelangen. Dieser Ansturm hat jetzt eine politische Debatte über die Sicherung der Grenzen ausgelöst. Der CSU-Außenpolitiker Weber forderte bei RTL mehr Rechte für die europäische Grenzschutzagentur Frontex. Mehr Infos dazu von Uli Reitinger.
2: Der konservative Weber unterstellt der linken spanischen Regierung, die EU-Außengrenzen nicht sichern zu wollen. Dann müsse Frontex eben auch Kommandogewalt bekommen, sagte Weber bei RTL. Außenminister Wadefuhl hat die EU-Kommission in der Bild am Sonntag dazu aufgerufen, dem Schutz der Außengrenzen absolute Priorität einzuräumen. Die Lage in Ceuta habe die Anfälligkeit Europas gezeigt. Rückendeckung bekommt die spanische Regierung von SPD-Chef Klingbeil. Er fordert Respekt und Solidarität für Spanien.
1: Danke, Uli. Und jetzt weitere Nachrichten im Überblick. Donald Trump hatte dem Iran mit neuen Angriffen gedroht. Jetzt hat der US-Präsident aber einen Rückzieher gemacht. Sowohl die USA als auch Israel würden vorübergehend auf weitere Angriffe verzichten. Man sei vom Iran selbst und weiteren Ländern in der Region darum gebeten worden, schrieb Trump auf seiner Plattform Truth Social. Die deutsche Umwelthilfe will nächsten Monat Verfassungsbeschwerde gegen das neue Heizungsgesetz einreichen. Mit dem sollen unter anderem auch neue Gas- und Ölheizungen eingebaut werden können, wenn sie einen zunehmenden Anteil CO2-neutraler Brennstoffe wie Biomethan nutzen. Damit könne das Ziel Klimaneutralität ab dem Jahr 2045 nicht erreicht werden, sagt die Umwelthilfe. Der Druck auf FIFA-Präsident Infantino wächst weiter. Jetzt hat der Chef der spanischen Fußballliga, Tebas, Infantino zum Rücktritt aufgefordert. Der Weltfußball brauche eine neue Führung, die die Strukturen des Verbands modernisiert, Glaubwürdigkeit wiederherstellt und künftige Entscheidungen mit den betroffenen Akteuren entwickelt, so Tebas in sozialen Medien. Bunt und ausgelassen und ohne Störungen. So waren die Paraden zum Christopher Street Day in Bonn, Moers und Ahaus gestern. Hunderte Menschen haben dort friedlich und ohne Vorkommnisse den CSD gefeiert. Nach dem Anschlag auf den Berliner CSD vor einer Woche hatte sich die Polizei entsprechend vorbereitet. In allen drei NRW-Städten habe es keine Zwischenfälle gegeben. Die Menschen hätten sich sicher und wohlgefühlt, heißt es. NRW-Innenminister Reul hatte nach dem Berliner CSD-Anschlag gesagt, dass die Polizei hier in Nordrhein-Westfalen für mögliche Gefahren verstärkt sensibilisiert worden sei. Neben Bonn, Moers und Ahaus wurde gestern unter anderem auch in Hamburg der Christopher Street Day gefeiert. Hier waren rund 300.000 Menschen nach Angaben von Polizei und Veranstaltern auf den Straßen. Und das waren die Nachrichten mit Mirko Knappert.
3: Das Wetter. Bei 28 bis 32 Grad heute auf jeden Fall ein schattiges Plätzchen im Biergarten suchen und dann einfach die Seele baumeln lassen. Dazu gibt's so ein Hin und Her aus viel Sonne und so ein paar Wolken. So startet auch die erste Augustwoche. Allerdings gibt's nachmittags dann immer mehr Wolken. Örtlich sind dann auch Gewitter dabei. Temperaturen gehen rauf auf 30 bis 36 Grad. Und wo diese Gewitter zuschlagen, da kann's dann hier und da auch mal richtig heftig schütten.
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3: Und ich habe nur gute Nachrichten für euch jetzt um kurz nach 11. Es ist alles frei auf den Autobahnen, also eine gute und sichere Fahrt durch den Vormittag. Und das am Sonntag mit Sven Sandbote. In diesen Tagen wieder ordentlich heiß, morgen sogar bis zu 36 Grad. Naja, und wer zu Hause keine Klimaanlage hat, der denkt in diesem Hitzesommer 2026 irgendwie immer stärker darüber nach. Aber damit ihr nicht auf irgendwelche komischen und dubiosen Angebote im Internet reinfallt und nachher alles habt, nur keine Klimaanlage, gibt's gleich erstmal von mir für euch Support an diesem Sonntagvormittag. Nach drei Hits am Stück, unter anderem mit Nico Santos, den Hooters und hier das Avicii und Waiting for Love.

0: in diesem Jahr, da gibt der Sommer wirklich mal wieder alles, auch bei den Temperaturen, auch wenn wir ab und zu mal Verschnaufspausen haben, aber 30 Grad Marke, die knacken wir in feiner Regelmäßigkeit, auch heute vielerorts wieder, morgen dann überall im Land. Da ist eine Klimaanlage zu Hause natürlich wirklich ein absolut toller und vor allem kühler Traum. Robert Jans aus dem Wochenendteam. Damit der aber nicht zum Albtraum wird, haben wir jetzt erstmal Tipps für euch parat und da fangen wir direkt mit den Fake-Shops an. Vor denen warnt nämlich die Polizei.
1: Ja, weil wir kennen das ja, ne? Immer erst, wenn es total heiß ist, dann fällt einem ein, boah, so ein Klimagerät, das wäre jetzt geil. Dann geht man in den Baumarkt oder den Technikhandel um die Ecke und da sieht man da alles ausverkauft. Also schaut man online und da werden die Geräte oft zu günstigen Preisen mit kurzen Lieferzeiten angeboten. Dabei werden die Täter auch immer besser und die Seiten sehen immer vertrauenswürdiger aus.
0: Ja, wie erkennen wir denn so unseriöse Shops?
1: Das sind so ein bisschen die Klassiker, übertriebene Werbeversprechen und fehlende Angaben zur Produktsicherheit. Außerdem kann man schon stutzig werden, wenn man nur per Vorkasse bezahlen kann, das Impressum komisch aussieht und der Anbieter sein Konto im Ausland hat. Die Verbraucherzentrale hat übrigens einen sogenannten Fake-Shop-Finder. Das ist ein ganz cooles Tool, was man nochmal zusätzlich nutzen kann. Das kann auch mal extra Sicherheit bringen.
0: Ja, also die Shops, das eine Problem, aber auch die Geräte selbst sind teilweise ein Problem.
1: Ja, was wird einem da nicht alles versprochen, ne? Kühlt in 90 Sekunden, 90% weniger Stromverbrauch. Dabei sind das eigentlich fast immer einfache Ventilatoren oder Heizlüfter ohne Kühlmittel und ohne die Möglichkeit, Wärme nach außen abzuleiten. Kann angenehm sein, wenn die einen dann anpusten, aber wirklich runterkühlen können die einen Raum nicht. Also lasst euch da nicht in die Irre führen.
0: Ja, Hitze macht ungeduldig, aber bitte behaltet einen kühlen Kopf und damit ihr nicht auf irgendwelche Betrügereien fallt, die Tipps hier bei uns.

0: Das Programm steht hier dieses Jahr unter dem Motto Shoppen, Klönen, Spielen und Entdecken, was das Zeug hält. 30 kostenlose Kinderaktionen erwarten euch auf der Deutzer Freiheit. Sammeln die Kinder bei den Aktionen genügend Stempel, können sie sich eine Überraschung abholen. Am Gotenring und der Kirche St. Heribert gibt es außerdem ein Bühnenprogramm. Zusätzlich ist der Sonntag auch ein Verkaufsoffener in Deutz. Die Geschäfte öffnen dann von 13 bis 18 Uhr.
1: Und gute Nachrichten gibt's für Bahnpendler. Ab kommenden Samstag gibt es wieder einen durchgehenden Zugverkehr zwischen Köln und dem Oberbergischen, allerdings noch mit Einschränkungen. Denn auch hier haben sich die Bauarbeiten verzögert, bestätigt die Bahn. Deshalb gibt es noch Probleme an einzelnen Bahnhöfen. Aber zumindest im Stundentakt sollen die Züge ab Samstag wieder zwischen Hansaring und Lüdenscheid fahren. 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
3: Ein ziemlich perfekter Tag heute mit wenig Wolken und viel Sonne bei 31 Grad in der Spitze. Morgen wird's mit bis zu 35 Grad noch ein bisschen heißer, aber es scheint weiterhin ununterbrochen die Sonne. Am Dienstag soll's Gewitter geben.
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3: Aktuell habt ihr keine Blitzer gesehen. An der Kreuzung Innere Kanalstraße Fendlua sind wegen Bauarbeiten immer mal wieder verschiedene Abschnitte gesperrt. Wegen der Arbeiten am Hans-Böckler-Platz ist die Fendlua von der Inneren bis runter zur Spichernstraße eine Einbahnstraße. Da geht's nur stadteinwärts. Die Rheinfähre zwischen Langel und Leverkusen-Hittdorf kann logischerweise im Moment nicht fahren wegen des niedrigen Rheinpegels. Und auf den Autobahnen gibt's eine Meldung von der A3 Köln-Oberhausen zwischen Leverkusen-Oppladen und Solingen 3 Kilometer stockend. Hier braucht ihr 6 Minuten länger. Wenn ihr auch was entdeckt, Staus, Blitzer, Behinderungen, meldet's gern über die Radio Köln Verkehrshotline, zum Beispiel 0800 951 99 99. Gute Fahrt euch.
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3: Mit Stefan Uckelbach, hallo Köln, und wir blicken in 10 Minuten nochmal zurück auf die Saisoneröffnung des ersten FC Köln gestern.

0: wünsche euch einen schönen Sonntag. Ihr hört Radio Köln mit Stefan Unkelbach um 11:45. Gestern gab's gab's ein bisschen Gänsehaut. Waren rund 40.000 Fans dabei bei der Saisoneröffnung und gemeinsam wurde natürlich die Hymne gesungen und ihr habt uns verraten, warum ihr dabei wart.
1: Weil wir eingefleischte FC-Fans sind und wir uns jedes Jahr auf dieses Event freuen, weil es immer wieder schön ist.
2: Nach der WM ist vor der Bundesliga. Wir freuen uns unglaublich auf die Saisonbeginn. Gehen zum ersten Heimspiel alle zusammen als ganze Familie. Heute ist das Warm-up und für das erste Heimspiel reisen wir einen Tag früher aus dem Urlaub zurück.
3: Es kribbelt auf jeden Fall schon sehr. Wir kommen schon seitdem unsere Kinder klein sind jedes Jahr aufs Neue hier und lassen es uns halt auch einfach nicht entgehen. Ne? Stimmt auf jeden Fall immer schön die Saison ein.
4: Die Jungs wollten unbedingt hier hin, zu gucken. Kleine Überraschung für den Ferien. Autogramme jagen.
0: Auch der kleine Oskar war auf Autogrammejagd. Und hat's geklappt, Oskar?
5: Marvin Schwäbe, Köpping und Simpson Pussy.
0: Hat geklappt. Also bei einem Spieler war die Schlange besonders lang.
5: Seit
6: El Maler.
0: Gestern also schon 40.000 Fans bei der offiziellen Saisoneröffnung des ersten FC Köln zum Bundesliga-Auftakt. Am 29. August werden es noch ein paar tausend mehr sein. Dann startet der FC nämlich mit einem Heimspiel gegen Hoffenheim in die neue Saison.
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1: Mit Mirko Knappert. Schönen guten Tag. Der Ansturm zehntausender Migranten auf die spanische Exklave Ceuta beschäftigt jetzt die Politik. Übermorgen wollen die EU-Innenminister über die Entwicklungen in dem nordafrikanischen Gebiet beraten. Der Vorsitzende der konservativen EVP-Fraktion im Europaparlament Weber hat jetzt mehr Rechte für die europäische Grenzschutzagentur Frontex gefordert. Bei RTL sagte er:
2: Wenn eine linke Regierung in Spanien nicht willens ist, die Außengrenze zu sichern, dann muss Frontex auch Kommandogewalt bekommen. Dann muss auch Europa an diese Grenze gehen und für Ordnung sorgen. Und das heißt ehrlich gesagt ja nichts anderes als Recht durchsetzen. Und wenn es eine Regierung nicht macht, dann muss Europa auch das Kommando übernehmen.
1: Ähnlich wie mehrere EU-Staats- und Regierungschefs in einem offenen Brief sieht auch Weber die spanische Regierung in der Pflicht.
2: Die Botschaft muss klar sein, Spanien muss Europarecht umsetzen, an der Außengrenze Verordnung sorgen. Das ist das, was der Brief der Staats- und Regierungschefs zum Ausdruck bringt. Und das ist das, was die Innenminister auch ihrem spanischen Kollegen deutlich machen müssen. Einen unkontrollierten Zustand, wie wir in den letzten Stunden in Ceuta erlebt haben, darf es in Europa nicht geben. Grenzen müssen gesichert sein.
1: Und damit schauen wir auf weitere Themen an diesem Sonntag. Saudi-Arabien hat US-Präsident Trump mit Blick auf den Iran-Konflikt zur Deeskalation aufgerufen. Es müsse alles unternommen werden, um die Lage zu beruhigen und den Weg für diplomatische Lösungen zu ebnen. Das sagte Saudi-Arabiens Kronprinz und Ministerpräsident Bin Salam in einem Telefonat mit Trump, berichtet die Nachrichtenagentur SPAR. Ungarn hat sein einziges Atomkraftwerk abgeschaltet als Reaktion auf den historisch niedrigen Pegelstand der Donau. Das Wasser des Flusses wird als Kühlmittel in dem über 40 Jahre alten Meiler genutzt. Spätestens ab morgen könne es zu Engpässen bei der Stromversorgung kommen, sagte Ungarns Ministerpräsident. Die Bevölkerung, aber auch die Industrie sind deshalb aufgerufen, Strom zu sparen. Mehr als 150.000 Besucher haben am Abend die diesjährigen Kölner Lichter mitverfolgt. Alles sei friedlich und störungsfrei verlaufen, sagte ein Sprecher der Polizei. Zum ersten Mal gab es neben dem traditionellen Feuerwerk auch eine Drohnenshow. Weil es aber bei der technische Probleme gab, starteten die Kölner Lichter später als geplant. Bundeskanzler Merz hat seine Regierung umgebildet. Ein Großteil der Deutschen erwartet davon aber nicht besonders viel. 65% gehen nicht davon aus, dass Schwarz-Rot in diesem Jahr noch wichtige Reformen umsetzen wird. Das geht aus einer Umfrage des Meinungsforschungsinstitutes INSA für die Bild am Sonntag hervor. Mehr dazu von Uli Reitinger.
3: Von Zuversicht, einem neuen Impuls und einer neuen Dynamik hatte Kanzler Merz nach dem personellen Umbau gesprochen. Wenn er selbst wirklich daran glaubt, steht er mit diesem Gefühl vielleicht nicht ganz alleine da, aber er gehört zur Minderheit. Laut Umfrage trauen 25% Schwarz-Rot noch zu, wichtige Reformen umzusetzen. Satte 57% glauben nicht, dass die Regierung bis zum regulären Ende der Wahlperiode durchhält. Die meisten Befragten sehen vor allem in den Bereichen Rente, Wirtschaft und Gesundheit großen Handlungsbedarf, gefolgt von innerer Sicherheit und Migration.
1: Und das waren die Nachrichten mit Mirko Knappert.
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4: Ein ziemlich perfekter Tag heute mit wenig Wolken und viel Sonne bei 31 Grad in der Spitze. Morgen wird's mit bis zu 35 Grad noch ein bisschen heißer, aber es scheint weiterhin ununterbrochen die Sonne. Am Dienstag soll's Gewitter geben.
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4: Aktuell gibt es keine Blitzer, beziehungsweise ihr habt keine gesehen an diesem Sonntag. Deswegen schauen wir direkt auf die Straßen in der Stadt. An der Kreuzung Innere Kanalstraße und Venloer Straße sind wegen Bauarbeiten immer mal wieder verschiedene Abschnitte gesperrt. Und wegen der Arbeiten am Hans-Böckler-Platz ist die Venloer jetzt auch von der Inneren bis runter zur Spichernstraße eine Einbahnstraße. Da geht's nur stadteinwärts. Die Rheinfähre zwischen Langel und Leverkusen-Hittorf kann wegen des zu niedrigen Rheinpegels bis auf Weiteres nicht fahren. Und auf der Autobahn 3 Frankfurt-Oberhausen zwischen dem Kreuz Ost und dem Kreuz Leverkusen im Moment 4 Kilometer stockend, hier braucht ihr 5 Minuten länger. Wenn ihr auch was entdeckt, dann schickt uns gerne WhatsApp-Sprachnachricht zum Beispiel. Staus, Blitzer, Behinderungen an die 0221 951 99 99. Gute Fahrt euch.
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4: Mit Stefan Unkelbach. Hallo Köln, wünsche euch einen schönen und entspannten Sonntag.

0: auch für Frauen offen steht. Ich fühle mich total wohl.
1: Wir suchen Menschen, die jetzt vielleicht neu nach Köln gekommen sind oder schon länger in Köln wohnen, Lust auf kölsche Musik haben und auch andere Musik, ein Blasinstrument möglicherweise spielen oder auch Schlagwerk und Lust haben, in einer größeren Truppe Musik zu machen, sowohl im Karneval als auch über die Karnevalszeit hinaus.
0: Das sind keine Probleme, es sind Herausforderungen, die wir jetzt auch angehen. Und ich glaube, weil wir halt auch sympathisch auftreten und auch für jeden Spaß zu haben sind, werden wir hoffentlich schnell Nachwuchs und neue Musiker finden.
2: Das glaube ich allerdings auch. Und wenn ihr ein Instrument spielt und den Jecken Karnevalswahnsinn bei der Jan von Wert Kapelle mitmachen wollt, wenn ihr einsteigen wollt, dann los!
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1: Ich bin Daniel Dehling. Guten Tag. Kölner Lichter begeistern 150.000 Menschen. Zahl der Toten bei Ceuta steigt weiter. Und das Wetter meist sonnig heute, bis 31 Grad. Die 21. Kölner Lichter sind Geschichte seit der Nacht. Das riesige musiksynchrone Feuerwerk hat Köln zum Glitzern, Funkeln und Strahlen gebracht. Rund 150.000 Menschen haben sich das Spektakel angeschaut. Zu Musik von Queen, Lady Gaga und auch klassischen Klängen hat es eine über 30-minütige Feuerwerks- und Drohnenshow gegeben. Technik, die begeistert, aber bei der auch alles perfekt zusammenpassen muss. Frank Baltl berichtet.
2: Dabei hätte das große Abschlussfeuerwerk fast gar nicht stattfinden können, denn ein Kreuzfahrtschiff hatte tagsüber im Sicherheitsbereich des Feuerwerksschiffs festgemacht. Die Veranstalter mussten abends das Schiff kurzfristig noch evakuieren. Wären die Gäste und Besatzung an Bord geblieben, hätte das Feuerwerk nicht starten können. Wegen technischer Probleme brauchte es dann auch noch mehrere Anläufe, bis dann mit etwas Verspätung das Feuerwerk starten konnte. Die Drohnenshow zu Beginn hatte es erstmals bei uns in Köln gegeben.
1: Nach dem Ansturm zehntausender Migranten auf Ceuta haben Einsatzkräfte weitere Leichen geborgen. Die Zahl der Toten ist damit auf 72 gestiegen, sagt das spanische Innenministerium. Die meisten Todesopfer seien bei dem Versuch ertrunken, schwimmend von Marokko aus auf spanischen Boden zu gelangen. Die Schätzungen liegen zwischen 50 und 60.000 Menschen, die in der Exklave entweder hingeschwommen oder dorthin geklettert sind. Spaniens Regierung sagt, fast alle seien inzwischen nach Marokko zurückgekehrt. In der EU-Politik werden trotzdem weiter populistische Forderungen zu Grenzkontrollen formuliert. Vermummt und bewaffnet sollen drei Unbekannte einen Senioren in seiner Wohnung in Ossendorf überfallen haben. Jetzt sucht die Polizei nach weiteren Hinweisen und bittet um Hilfe aus der Bevölkerung. Am Donnerstag gegen 23 Uhr haben sich Unbekannte Zugang zum Bungalow des Mannes an der Rochusstraße verschafft. Sie sollen ihn in den Flur gedrängt, zu Boden gestoßen und auf ihn eingeschlagen haben. Die Männer hätten das Haus nach Wertgegenständen durchsucht, seien aber ohne Beute geflüchtet. Der Mann kam ins Krankenhaus. Eine genaue Beschreibung der unbekannten drei findet ihr auf radioköln.de. Zaid El-Mallah, das war wohl der meistgerufene Name bei der Saisoneröffnung des 1. FC Köln. Rund 40.000 Fans haben gestern auf den Stadionvorwiesen in Müngersdorf den Start in die neue Bundesliga-Saison gefeiert. Besonders groß war der Andrang bei der Autogrammstunde des 19-jährigen Youngsters. Das hat auch Trainer René Wagner bemerkt.
3: Es ist immer wieder schön, wie viele Leute hier aus Köln dann zu so einem Event kommen und ist, glaube ich, auch cool für die Fans, die Spieler mal ein bisschen hautnah zu sehen. War natürlich eine brutale Schlange bei Zaid, aber ich hoffe, dass jeder ein Autogramm bekommen hat. Tolles Event, wie immer. Letztes Jahr hat es geregnet, heute hat die Sonne geschienen. Hoffentlich ein gutes Omen für die Saison.
1: In zwei Wochen startet der FC mit dem Heimspiel gegen Hoffenheim in die neue Saison. Und soweit die Meldungen für Köln mit Daniel Dehling.
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4: Wieder viel Sonne heute und nur ein paar harmlose Wolken bei 31 Grad in der Spitze. Morgen weiterhin viel Sonne und noch ein bisschen heißer mit bis zu 35 Grad. Für Dienstag sind Gewitter angekündigt.
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4: An der Kreuzung Innere Kanalstraße und Fendorer Straße sind wegen Bauarbeiten immer mal wieder verschiedene Abschnitte gesperrt. Und wegen der Arbeiten am Hans-Böckler-Platz ist die Fendor jetzt auch von der Inneren bis runter zur Spichernstraße eine Einbahnstraße. Da geht's nur stadteinwärts. Ansonsten nicht viel los auf den Straßen in der Stadt und Blitzer habt ihr auch keine entdeckt. Auf den Autobahnen auf der A3 Frankfurt-Oberhausen zwischen dem Kreuz Ost und Mülheim gibt es im Moment 3 Kilometer Stau, da braucht ihr 9 Minuten extra. Und wenn ihr auch was entdeckt, dann ruft uns gerne an, zum Beispiel auf der Radio Köln Verkehrs- und Leinen 0800 951 99 99. Gute Fahrt euch.
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4: Daniel hat gerade in den News schon mal aus technischer Sicht zurückgeblickt auf die Kölner Lichter und wir beleuchten gleich noch die romantische Seite in 10 Minuten hier bei Radio Köln. Ich bin Stefan Unkelbach. Hallo Köln, schönen Sonntag. Ja.

0: Das gab viele tausend A's und O's am Abend bei den Kölner Lichtern. Das Rheinufer war voll, die magische Schule des Feuerwerks war das Motto. Und wir von Radio Köln haben dazu immer, wie immer, synchron die Musik geliefert.
1: Willkommen, liebe Kölnerinnen und Kölner, in unserer Schule des magischen Feuerwerks.
2: Ich finde es einfach nur schön hier. Also das macht sehr viel Spaß, die Leute. Heute ist ein bisschen wenig los, aber alles andere ist super, wie immer.
3: Super! Wir waren das letzte Mal schon hier, letztes Jahr. Und das war so toll, deshalb mussten wir nur dieses Jahr wiederkommen.
4: Was ist das Besondere jetzt, wenn du das Kölner so siehst? Was macht das mit dir?
3: Ich finde immer so toll, was Köln an Menschen, an Stimmung mobilisieren kann an so einem Abend. Das finde ich immer gigantisch. Deshalb nehme ich hier auch so gerne dran teil.
1: Lasst euch also verzaubern mit einem roten Teppich auf dem Wasser aus bengalischem Licht. Und beginnen wir so die zweite Unterrichtsstunde.
2: Ja, ganz geil. Bin das erste Mal jetzt hier. Schon beeindruckend.
5: Wunderschön.
4: Was macht das, was ist das Besondere hier?
5: Die Stimmung, die Lichter, die Atmosphäre, die Menschen. Köln ist einfach andere Welt. Köln ist ein Gefühl und wenn man in Köln geboren ist und groß geworden ist, das ist mein Blut.
0: Die Kölner Lichter 2026, die Macher des musiksynchronen Feuerwerks, hatten mit dem Niedrigwasser des Rheins zu kämpfen. Es gab Einschränkungen beim Schiffskonvoi. Ein Kreuzfahrtschiff im Feuerwerksbereich hat für Probleme gesorgt und die Premiere der Drohnenshow hat sich wegen technischer Probleme verzögert. Aber abgesehen davon hat die Polizei gesagt, es gab keine größeren Zwischenfälle. Es war ein richtig schöner, ein richtig toller Abend. Die magische Schule des Feuerwerks, die Kölner Lichter 2026. Und das war der Radio Köln Sonntag mit Stefan Unkelbach. Wir machen jetzt 2 Wochen Urlaub und dann hören wir uns wieder hier bei Radio Köln. Schönes Wochenende, schöne Sommerferien, schönen Urlaub, wenn ihr habt. Bis bald.

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1: Mit Mirko Knappert. Schönen guten Tag. Durch die anhaltende Trockenheit schrumpft der Rhein immer weiter. Am Pegel Duisburg-Ruhrort wurde heute Morgen mit 150 Zentimetern ein neues Rekordtief gemessen, heißt es vom Wasserstraßen- und Schifffahrtsamt. Auch in Düsseldorf sank der Rhein auf ein neues historisches Tief von 22 Zentimetern. In Köln war der Pegelstand schon gestern so niedrig wie noch nie. Die Wasserstände der einzelnen Messstationen am Rhein lassen sich wegen unterschiedlicher Nullpunkte nicht direkt miteinander vergleichen. Als Folge des niedrigen Rheinwassers hat NRW-Verkehrsminister Krischer den Bund aufgefordert, das nötige Geld für den weiteren Ausbau der Fahrrinne des Flusses zwischen Duisburg und Köln bereitzustellen. Mit dem Ausbau soll der Rhein auch bei Niedrigwasser besser von Schiffen befahren werden können. Und in unserem Nachrichtenüberblick bleiben wir noch kurz bei der Trockenheit, denn die hält die Feuerwehr in Griechenland wegen Waldbränden nahe Athen weiter in Atem. Starker Wind breitet die Flammen rasant aus. Hunderte Feuerwehrleute, darunter auch aus Rumänien und Frankreich, versuchen die Brände unter Kontrolle zu bringen. Mehrere Ortschaften mussten evakuiert werden. Die Zahl der Toten nach dem Migrantenansturm auf die Nordafrika-Exklave Ceuta ist auf 72 gestiegen. Die meisten Menschen seien beim Versuch ertrunken, von Marokko aus schwimmend in das spanische Gebiet zu gelangen, berichten Medien. Über die Entwicklungen in Ceuta wollen übermorgen auch die EU-Innenminister beraten. In einem Moskauer Restaurant ist ein Sprengsatz explodiert. 3 Menschen wurden dadurch getötet, 21 weitere verletzt, berichtet die staatliche Nachrichtenagentur TASS. Ob ein politisches Motiv hinter dem versuchten Anschlag steckt, ist unklar. Das Restaurant war laut Medienberichten für eine private Veranstaltung gebucht worden. Umrisse einer Einigung. Die soll es laut US-Präsident Trump im Konflikt mit dem Iran geben. Und das ist einer der Gründe, warum eine neue Angriffswelle auf den Iran erst einmal abgesagt ist. Die hatte Trump erst noch für dieses Wochenende in Aussicht gestellt. David Riemer hat die weiteren Infos.
2: Das US-Militär stand laut Berichten kurz vor einer massiven Angriffswelle auf Ziele im Iran. Trump will darauf nun anscheinend verzichten. Der US-Präsident spricht von Umrissen einer Einigung, darunter die komplette Öffnung der Straße von Hormuz und ein Ende der vom Iran ausgehenden atomaren Bedrohung. Weitere Einzelheiten nannte Trump dazu nicht. Der Iran und andere an den Gesprächen beteiligte Staaten haben sich bislang nicht dazu geäußert. Experten gehen allerdings nicht davon aus, dass beim Streit über Irans Atomprogramm eine schnelle Einigung möglich ist.
1: Und das waren die Nachrichten mit Mirko Knappert.
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3: Bei 28 bis 32 Grad heute auf jeden Fall ein schattiges Plätzchen im Biergarten suchen und dann einfach die Seele baumeln lassen. Dazu gibt's so ein Hin und Her aus viel Sonne und so ein paar Wolken. So startet auch die erste Augustwoche. Allerdings gibt's nachmittags dann immer mehr Wolken. Örtlich sind dann auch Gewitter dabei. Temperaturen gehen rauf auf 30 bis 36 Grad. Und wo diese Gewitter zuschlagen, da kann's dann hier und da auch mal richtig heftig schütten.
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3: Es ist gut was los heute Mittag auf den Autobahnen. Bitte erstmal Achtung auf der 44 Mönchengladbach-Aachen zwischen Aachen-Brand und Aachen-Lichtenbusch. Hier brennt ein Fahrzeug, da ist die Feuerwehr aktuell im Einsatz, also fahrt da bitte entsprechend vorsichtig. Und hier sind die Staus mit Wartezeiten von 8 Minuten und mehr. Die Autobahn 1 Osnabrück-Bremen zwischen Osnabrück-Hafen und Osnabrück-Nord auf dem Weg in den Urlaub. 3 Kilometer Stau und Plus von 18 Minuten. In der Gegenrichtung, da rollt schon wieder der Rückreiseverkehr der ersten Urlauber. Bremen-Dortmund zwischen Osnabrück-Hafen und Münster-Nord immer wieder Stau auf 16 Kilometern. 20 Minuten kommen dazu. Und als wenn das noch nicht reicht, zwischen dem Kamener Kreuz und dem Kreuz Dortmund-Unna nochmal 5 Kilometer mit einer Viertelstunde plus. Und die Autobahn 3 Köln-Oberhausen zwischen Duisburg-Wedau und Oberhausen-Lierich 2 Kilometer kommen 8 Minuten dazu.
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3: Gleich um 12:45, da feiern wir ein kleines Jubiläum und stoßen gemeinsam an. Vorher gönnen wir uns erstmal was Italienisches. Eros Ramazzotti ist mit am Start. Ja, und wenn ihr dazu auch einen Drink haben wollt, ich kann ja einen leckeren Sati empfehlen. Absolut lecker. Vorher gibt's auch noch Alan Walker. Da bleiben wir alkoholfrei unterwegs, sonst wird das ein bisschen zu viel bei diesem Wetter und den Temperaturen heute. Und los geht's mit Teddy Swims an diesem Sonntag und Mr. Know-It-All. Ich bin Sven Sandbote und spiele für euch die Hits im Best Mix. Kommt gut durch diesen 2. August. Hallo zusammen.

Grey's Anatomy Fans unter euch, die spitzen jetzt direkt die Ohren und den Song, ihr kennt ihr garantiert. Die spitzen jetzt direkt die Ohren und den

0: ein Song.
1: Natürlich werden wir oft auf den Song angesprochen, dass er Leuten durch eine schwere Zeit geholfen hat oder sie in guten Zeiten noch besser fühlen lässt. Der Song ist ein Teil ihres Lebens geworden und das bedeutet auch irgendwie, dass der Song nicht mehr uns als Band gehört, sondern er gehört den Leuten, den Fans und das liebe ich.
0: So, und wir feiern jetzt genau dieses Jubiläum, 20 Jahre Chasing Cars von Snow Patrol. Ach, guck mal, da ist er auch schon.
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1: Regen ist heute absolut kein Thema, auch wenn sich ab und zu mal so ein paar Wolken vor die Sonne schieben. Die Temperaturen gehen heute noch weit nach oben. 28 bis 32 Grad erwarten euch. Morgen geht's erstmal so weiter. Im Laufe des Tages dann allerdings mehr Wolken. Dazu heiße 30 bis sogar 36 Grad örtlich im Land. Und dann sind teilweise auch Hitzegewitter in Kombination mit Starkregen dabei. Es kann teilweise auch mal unwetterartig zugehen.
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1: Und das für euch aktuell mit diesen Staus ab 5 Minuten Wartezeit. Die Autobahn 1 Osnabrück-Bremen zwischen Osnabrück-Hafen und Osnabrück-Nord. 3 Kilometer dauert 10 Minuten länger. Dann die 1 Bremen-Dortmund. Zwischen Osnabrück-Hafen und Münster-Nord immer wieder Stau auf 17 Kilometern. 21 Minuten braucht ihr da länger. Und dann weiter zwischen Carmen-Zentrum und dem Kreuz Dortmund-Unna. Hier sind es 5 Kilometer mit einer Viertelstunde plus nochmal, die oben drauf kommt. Rüber auf die Autobahn 3 Frankfurt-Köln zwischen Siebengebirge und dem Kreuz Bonn-Siegburg. 1 Kilometer 5 Minuten. Das gilt auch für die 3 Köln-Oberhausen zwischen Duisburg-Wedau und dem Kreuz Kaiserberg, aktuell 2 Kilometer Stau. Und die 61 Mönchengladbach-Koblenz zwischen Rheinbach und der Auffahrt Grafschaft-Ringen, 4 Kilometer und 5 Minuten braucht ihr länger. Wo es geht, eine gute Fahrt.
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1: Für den Sonntagmittag spiele ich euch gleich im besten Mix eine ruhige Nummer von Lene Marlin aus den 90ern. Sitting Down hier. Und jetzt erstmal das Beste von heute. Da ist ein bisschen mehr Bums dahinter. Michael Schulte, der Lockenkopf und 5 AM. Ich bin Sven Sandbote. Schönes Wochenende.

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2: Wer zum Teufel ist das?
3: Mein Dad.
2: Was hat er eingeworfen?
3: Was mein Vater tut, was meine Familie tut, geht sich einen feuchten Scheißdreck an.
0: Ja, wir kennen sie aus der Kultserie Shameless. Jetzt hat Emmy Rossum 9 Staffeln lang Fiona gespielt. Die älteste Tochter der Gallaghers, dieser sehr speziellen Familie aus Chicago. Und jetzt hat jene Emmy Rossum eine neue Serie am Start. Heißt Furious, läuft bei Disney Plus und Jörg Albrecht hat natürlich für euch schon reingeschaut.
4: Was machst du da? Also das war dumm.
5: Bitte. Oh, sieht nicht gut aus für den Typen, der da hilflos über den Boden robbt. Und die Frau, die ihn mit Drogen betäubt hat, kennt kein Erbarmen.
4: Ich glaube, es wird Zeit, oder?
5: Sie tötet den Mann. Für die New Yorker Polizei sieht alles zunächst nach einer Überdosis aus. Nicht aber für FBI-Agentin Alice.
4: Das war keine Überdosis. Das ist inszeniert.
5: Die Indizien sprechen dafür. Die inszenierte Vergiftung. Ein gereinigter Tatort. Dazu noch eine Freundin, die wie vom Erdboden verschluckt ist. Kommt Alice alles bekannt vor? Vor einem Jahr waren die Umstände ähnlich, als ein Ex-Knacki tot aufgefunden wurde. Alice nimmt Kontakt zu der FBI-Agentin auf, die damals in dem Fall ermittelt hat.
4: Der Verdacht lautete damals Mädchenhandel. Ich halte es für möglich, dass eines seiner damaligen Opfer ihn ermordet hat.
5: Steile These, findet die Kollegin. Doch die Hinweise verdichten sich, dass es sich tatsächlich um eine Serienmörderin handelt, was wir von Anfang an bestätigen können. Denn Furious zeigt uns parallel zu Alice' Ermittlungen immer wieder, wie die Täterin ihre nächsten Taten vorbereitet.
6: Weibliche Serienmörderinnen kennen normalerweise ihre Opfer gut. Aber jede Frau, die eine Serienmörderin wird, ist immer auch ein Opfer von irgendwas.
5: Gibt's nicht so oft. Serien über weibliche Serienkiller. Was Furious zu etwas Besonderem macht, die Story basiert lose auf dem 40 Jahre alten, heute fast vergessenen Thriller Die Schwarze Witwe. Noch außergewöhnlicher aber wird die Serie dadurch, dass sie viel über wütende Frauen erzählt, die nicht länger Opfer sein wollen. Polizistin Alice wird feststellen, die Frau, die sie jagt, ist ihr gar nicht so fremd. Eine starke Rolle, in der Emmy Rossum abliefert.

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0: 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Mit Mirko Knappert. Schönen guten Tag. Die Folgen der Hitze und langen Trockenheit sind in Europa immer mehr zu spüren. In Griechenland kämpft die Feuerwehr weiter gegen einen großen Waldbrand westlich von Athen an. Und auch in Spanien wird versucht, Waldbrände unter Kontrolle zu bringen. Unterstützung gibt es dabei aus NRW. Die rund 50 Feuerwehrleute aus Düsseldorf, Ratingen, Leverkusen, Bonn und Königswinter sind mittlerweile an ihrem Zielort angekommen. Sie unterstützen ihre einheimischen Kollegen im Nordwesten Spaniens beim Kampf gegen die Waldbrände. Hinter dem Konvoi aus 21 Fahrzeugen liegen knapp 2000 Kilometer Anreise. Die Zusammenarbeit mit den örtlichen Behörden sei sehr gut, so ein Sprecher der Feuerwehr Bonn. Die anhaltende Hitze und Trockenheit lässt auch die Pegelstände zahlreicher Flüsse weiter sinken. Während am Rhein neue Rekordtiefstände gemessen wurden, hat auch die Donau immer weniger Wasser. Aus diesem Grund hat Ungarn jetzt sein einziges Atomkraftwerk abgeschaltet. Das AKW wird mit Flusswasser gekühlt. Und wir schauen auf weitere Themen an diesem Sonntag. Der Iran bestreitet, US-Präsident Trump um eine Aussetzung neuer Angriffe gebeten zu haben. Die Darstellung sei nichts als eine Lüge, heißt es vom iranischen Militär. Man befinde sich in höchster Alarmbereitschaft und sei auf alles vorbereitet. Trump hatte angekündigt, vorerst auf geplante Angriffe gegen den Iran zu verzichten. Ab heute müssen KI-generierte Inhalte in der EU auch als solche gekennzeichnet werden. Anbieter von künstlicher Intelligenz sollen in Zukunft Bilder, Videos oder auch Texte mit einer Art Wasserzeichen versehen. Außerdem müssen Nutzer darüber informiert werden, wenn sie mit einer KI interagieren, also zum Beispiel beim Schreiben mit einem Chatbot. Die Deutsche Umwelthilfe will nächsten Monat Verfassungsbeschwerde gegen das neue Heizungsgesetz einreichen. Mit dem sollen unter anderem auch neue Gas- und Ölheizungen eingebaut werden können, wenn sie einen zunehmenden Anteil CO2-neutraler Brennstoffe wie Biomethan nutzen. Damit könne das Ziel Klimaneutralität ab dem Jahr 2045 nicht erreicht werden, sagt die Umwelthilfe. Und ausgelassen und ohne Störungen. So waren die Paraden zum Christopher Street Day in Bonn, Moers und Ahaus gestern. Hunderte Menschen haben dort friedlich gefeiert, eine Woche nach dem islamistischen Anschlag auf dem Berliner CSD. Nachdem wurden die Forderungen nach schärferen Gesetzen laut. Laut Unionsfraktionschef Frei könnten noch diesen Monat entsprechende Vorschläge vorgelegt werden. Das sagte Frei der Bild am Sonntag. Mehr dazu von David Riemer.
1: Reichen die Gesetze? Der Terroranschlag am Rande des CSD in Berlin hat darüber eine Debatte ausgelöst. Frei ist sich sicher, die Politik muss jetzt schnell handeln. Die Menschen haben Anspruch darauf, dass angekündigte Maßnahmen auch umgesetzt werden. Bei dem Anschlag war eine Frau aus Polen getötet worden, 31 Menschen wurden verletzt. Innenminister Dobrindt spricht sich unter anderem für mehr elektronische Fußfesseln, eine bundesweit einheitliche Präventivhaft für Gefährder und strengere Regeln beim Jugendstrafrecht für erwachsene Gefährder aus.
0: Und das waren die Nachrichten mit Mirko Knappert. 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
2: Ja, freundlich und trocken, so geht's jetzt durch diesen Nachmittag. Sehr sonnig dazu bei 28 bis 32 Grad. Der Montag macht zum Start dann genauso schön weiter. Am Nachmittag sind's dann auch mal mehr Wolken, dann auch Regen nicht mehr ganz ausgeschlossen oder halt mal ein Gewitter. Und dazu dann morgen 30 bis 36 Grad.
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2: Kurz nach zwei eben der Blick auf die Autobahnen. Hier dauert es mindestens 12 Minuten länger. Auf der A1 Münster-Osnabrück zwischen Münster-Nord und Greven 3 Kilometer Stau. Da plus 12 Minuten nach einem Unfall. Denkt da bitte an die Rettungsgasse für Polizei und Feuerwehr. Dann die A1 Osnabrück-Münster zwischen Kreuzlaute-Osnabrück und Münster-Nord 14 Kilometer Stau. Da plus 23 Minuten nach einem Unfall. Und da bitte auch an die Rettungsgasse denken. Dann die A1 Münster nach Dortmund zwischen Kamenzentrum und Kreuz Dortmund-Unna 4 Kilometer Stau plus 13 Minuten und die 30 noch Osnabrück-Rheine zwischen Hörstel und Rheine 3 Kilometer Stau und plus 19 Minuten.
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2: Tja, und das mit Andreas Grunwald euch einen entspannten Sonntagnachmittag, den wir musikalisch jetzt auch mal ganz entspannt angehen. Und zwar mit Apache 207 und Udo Lindenberg.

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0: Ja, also wenn ich beim Sommerhit 2026 mitreden könnte, was ja mal wieder nicht der Fall ist, ne, würde ich sagen, ja, zack, da haben wir doch den Gewinner, Mr. C und Sometimes I Love You. Also packt das Ding mal wenigstens mit auf eure Liste. So, wenn die Sommerferien erstmal da sind, da ist das Sommerloch auch nicht weit, da kann er hier ein Liedchen von singen.
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3: Ja, nee, ist klar.
4: Was ist eigentlich aus dem guten alten Sommerlochtier geworden? Ja, früher konntest du dich darauf verlassen, dass um diese Zeit irgendwo ein Krokodil, eine Riesenschildkröte oder wenigstens ein 5 Meter langer Wels seinen Kopf aus irgendeinem Silbersee streckt. Und dieses Jahr? Nix. Normalerweise kommt wenigstens Michel Hunziker Ende Juli mit einem neuen Stelzbock um die Ecke und lässt sich ganz zufällig beim Baden vom Paparazzi erwischen. Ja, ist auch außer Mode gekommen, wa? Naja, komm, die Gute wird auch nicht jünger. Wer weiß, wofür es gut ist. Ich rufe sie gleich mal an. Aber so ganz ohne Sommerlochtier geht's doch auch nicht. Ich habe schon überlegt, ob ich mir nicht das Therapiepony hier von der Caritas ausleihe und damit nackt durchs Kanzleramt reite. Das wäre ein Sommerlochthema, oder? Aber ist es das wert? Ich muss im Herbst wieder auf Tour und bis dahin wäre ich aus der Urhaft noch nicht wieder raus.
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1: Heute Nachmittag macht die Sonne ganz gut mit, scheint auch bis heute Abend durch. Dazu kaum Wolken am Himmel bei 28 bis 32 Grad. Die neue Woche, die startet dann auch nochmal sonnig, zumindest bis zum Nachmittag. Dann verdichten sich die Wolken. Nachfolgend sind Regenschauer und Gewitter möglich und das dann bei 30 bis 36 Grad.
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1: Und da sind wir mittlerweile bei mindestens 10 Minuten plus auf diesen Strecken hier. Die A1 Dortmund nach Osnabrück nach einem Unfall zwischen Kreuzmünster Süd und Greve. 3 Kilometer Stau plus 14 Minuten. A1 Osnabrück jetzt nach Münster. Zwischen Kreuz Lotte, Osnabrück und Münster Nord. Nach einem Unfall 16 Kilometer Stau. Da plus eine halbe Stunde. Die 1 nochmal Münster jetzt nach Dortmund. Zwischen Kam Zentrum und Kreuz Dortmund Unna. 4 Kilometer Stau plus 14. Und die 30 noch Osnabrück Rheine. Zwischen Hörstel und Rheine 3 Kilometer Stau. Da plus 13 Minuten.
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1: Tja, und weiter geht's mit Musik bei uns jetzt von einem Mann, der auch dabei ist Mitte August. Und zwar beim Zeltfestival Ruhr, allerdings nicht als Sascha, sondern mit seiner Band Dick Brave. Wir hören ihn jetzt aber als Sascha und mit einem seiner allerersten Hits. Hier ist er mit If You Believe.

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0: Ja, falls ihr euch gerade fragt, Mensch, von wem war die Nummer denn nochmal? Ich könnte da behilflich sein. Soll ich? Ja, dann halt nicht.
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0: So, der Sommer dieses Jahr. Auch mal so, ne? Also mal richtig heiß mit Temperaturen über 30 Grad, dann mal wieder ein bisschen kühler. Und damit muss der Körper natürlich auch erstmal klarkommen. Wir haben euch mal gefragt, wie schafft ihr das eigentlich? Was stellt ihr so an diesen Sommer?
3: Ja, das ist schon komisch. Man weiß nicht, auf was man sich einstellen kann. Kinder wollen am liebsten jeden Tag ins Freibad, aber ist schwer zu erklären, warum es nicht geht.
4: Dann genieße ich auch die Zeit zu Hause, wenn es schlechtes Wetter. Und wenn es schön ist, dann nehme ich Fahrrad und fahre ich so durch den Park oder sowas, ne?
5: Ja, aber wenn das Wetter besser ist, ist man schon besser drauf. Das ist ganz einfach so.
6: Ja, was macht das mit uns? Mal gute Laune, mal schlechte Laune. Aber wir probieren das immer gut irgendwie rumzukriegen.

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1: Mit Mirko Knappert. Schönen guten Tag. Am Rhein sind neue Rekordtiefstände gemessen worden. In Duisburg-Ruhrort lag der Pegel heute Morgen bei 150 Zentimetern, teilte das Wasserstraßen- und Schifffahrtsamt mit. Auch in Düsseldorf sank der Rhein auf ein neues historisches Tief von 22 Zentimetern. In Köln war der Pegelstand schon gestern so niedrig wie noch nie. Weil der Rhein unterschiedlich tief ist, lassen sich die Wasserstände der einzelnen Messstationen nicht direkt miteinander vergleichen. Um die Folgen für die Wirtschaft bei zu niedrigen Flussständen zu minimieren, fordert NRW-Verkehrsminister Krischer eine nationale Taskforce. Außerdem müsse der Bund das Geld für den weiteren Ausbau der Fahrrinne zwischen Duisburg und Köln bereitstellen. Der baureife Abschnitt zwischen Krefeld und Düsseldorf könne nicht umgesetzt werden, weil die Bundesregierung die Mittel dafür gestrichen habe, so Krischer. Mit dem Ausbau der Fahrrinne soll der Rhein auch bei Niedrigwasser von Schiffen befahren werden können, ohne dass sie auf Grund laufen, auch mit größerer Ladung. Und wir schauen auf weitere Themen an diesem Sonntag. Die Zahl der Toten nach dem Migrantenansturm auf die Nordafrika-Exklave Ceuta ist auf 72 gestiegen. Die meisten Menschen seien beim Versuch ertrunken, von Marokko aus schwimmend in das spanische Gebiet zu gelangen, berichten Medien. Über die Entwicklungen in Ceuta wollen übermorgen die EU-Innenminister beraten. Saudi-Arabien hat US-Präsident Trump mit Blick auf den Iran-Konflikt zur Deeskalation aufgerufen. Es müsse alles unternommen werden, um die Lage zu beruhigen und den Weg für diplomatische Lösungen zu ebnen. Das sagte Saudi-Arabiens Kronprinz und Ministerpräsident Bin Salam in einem Telefonat mit Trump. Darüber berichtet die Nachrichtenagentur SPA. Beim Absturz eines Kleinflugzeugs in Peru sind 13 Menschen ums Leben gekommen, darunter sind auch zwei deutsche Urlauber. Das hat das Auswärtige Amt auf Nachfrage der dpa bestätigt. Nach Behördenangaben sei die Maschine in eine Notsituation geraten und aus bisher ungeklärten Gründen abgestürzt. In der CDU-Führung will man am Ende der Rente mit 63 festhalten. Unionsfraktionschef Frey und Generalsekretärin Hoppermann haben das jetzt nochmal bestätigt. Die abschlagsfreie Frührente als Teil des Rentenreformpakets soll abgeschafft werden. Weitere Infos dazu von David Riemer.
2: Wer einzelne Punkte herauslöse, gefährde den Kompromiss, sagte Hoppermann. Frey sprach von einem wirklich klugen Vorschlag der Rentenkommission. Zuletzt hatten sich allerdings die ostdeutschen CDU-Ministerpräsidenten Kretschmer, Schulze und Vogt gegen die Abschaffung gestellt und die abschlagsfreie Rente nach 45 Versicherungsjahren verteidigt. Auch aus der SPD kommt Kritik. Generalsekretär Klüssendorf fordert von der CDU Klarheit und betont, die SPD halte an der Möglichkeit eines früheren abschlagsfreien Renteneintritts nach 45 Versicherungsjahren fest.
1: Und das waren die Nachrichten mit Mirko Knappert.
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3: Ja, heute Nachmittag Sonne pur, das Bild drumherum durchweg sommerlich, geht freundlich und trocken bis heute Abend weiter. Dazu bis 32 Grad. Morgen in der ersten Tageshälfte ähnlich schön. Am Nachmittag sind Regenschauer und Gewitter möglich, dazu nochmal heißer mit bis zu 36 Grad morgen.
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3: Mindestens 10 Minuten plus auf diesen Strecken hier, sagt der ADAC. Einmal auf der A1 Euskirchen-Köln zwischen Euskirchen und Erftstadt 3 Kilometer Stau plus 10 Minuten. A1 Osnabrück-Münster zwischen Lattbergen und Münster-Nord 12 Kilometer Stau plus 21. Die 1 Münster jetzt nach Dortmund zwischen KM-Zentrum und Kreuz Dortmund Unna 4 Kilometer Stau, da plus 10 Minuten. Und die 3 noch Frankfurt-Köln zwischen Siebengebirge und Kreuzborn-Siegburg 5 Kilometer Stau plus 13 Minuten.
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3: Ja, was ist eigentlich mit 80er? Am Sonntagnachmittag habe ich dran gedacht. Packen wir mit rein in diese Stunde. Gleich von Nick Kershaw starten jetzt erstmal mit Hosier und Too Sweet. Ich bin Andreas Grunwald. Schönes Wochenende.

0: Ja, das ist neu bei uns, Becky G und Topic und Sorry Papi.
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0: Ah, und dieser Frage hier, was verbindet ihr eigentlich alles mit einem Fluss? Ja, das ist ein Gewässer, das Hindernisse überwindet, lange Wege hinter sich bringt, mal langsam, mal schnell fließt und schließlich dann irgendwann im Meer mündet. Und das alles ist doch mal richtig guter Stoff für einen Song. Hat sich Ray Garvey übrigens auch gedacht und den Song dann auch direkt mal Rivers genannt. Hat ihn zusammen mit Imran aufgenommen, der schon viele Jahre mit Ray als Produzent zusammenarbeitet, bei vielen Hits da bereits seine Finger im Spiel hat. Und ja, jetzt kommt er auch mal stimmlich vor, packt sich also selber mal mit in diesen Song rein. Und das konnte er uns hier über Rivers schon mal verraten.
3: In Rivers geht es darum, für jemanden da zu sein, vollkommen egal, was passiert. Im Refrain geht es ja auch genau darum, egal wie schwer es ist, ich werde dich tragen. Selbst wenn die Flüsse nicht mehr fließen, werde ich für dich da sein.
0: Ja, und in dem Song wird es auch sehr persönlich. Es geht nämlich um die beiden großen Lieben von Imran und von Ray. Das hat uns Ray erklärt.
4: Es ist ein wunderschönes Lied über den Weg zur Liebe. So ist The River, das Fluss, es verkörpert halt den Weg, den wir beide in unser Leben halt irgendwie so gegangen sind, um unsere Liebe zu finden. So wie Imran das erwähnt, mit Valerie und genauso wie ich mit Josephine. Irgendwie so diese erste Mal, diese erste Begegnung, diese erste Gefühl von verliebt zu sein. Man glaubt, dass man das schon tausendmal geschrieben hat, aber dann schreibt man das einmal und denkt so halt, das ist genau das, was ich sagen sollte oder wollte. Und das ist crazy nach so vielen Jahren vom Songwriting.
0: Ja, ich glaube, man kann sich ganz gut reindenken. Ne? Wunderbare Liebeserklärung an zwei Menschen und an Freundschaft, Vertrauen und Zusammenarbeit. Zusammenhalt. Wir hören jetzt mal ganz schnell in den Song rein, bevor ich noch irgendwie mehr Müll laber.
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0: Ja, kaum Wolken am Himmel, dazu sehr sonnig. So geht der restliche Sonntag jetzt über die Bühne. Dazu Werte um 30 Grad. Morgen der Start in die neue Woche auch nochmal schön. Im Tagesverlauf verdichten sich dann die Wolken und Regen und Gewitter sind dann auch möglich. Morgen dazu dann maximal 36 Grad.
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0: Und hier dauert es mindestens 10 Minuten länger auf der A1 Osnabrück-Münster zwischen Ladbergen und Münster-Nord. 9 Kilometer Stau plus 32 Minuten. Und die A3 noch Frankfurt-Köln zwischen Bad Honnef-Linz und Kreuzborn-Siegburg. Nach einem Unfall 6 Kilometer Stau da plus eine Viertelstunde.
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0: Ja, und weiter geht's durch den Sonntagnachmittag. Jetzt mal mit einem ganz großen 80er haben wir uns diese Band hier rausgesucht. Tears for Fears spielen wir jetzt mit Everybody Wanting World. Ja, warum denn nicht? Ist doch eine schöne Nummer. Ich bin Andreas Grunwald. Hallo zusammen.

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0: Ja, nochmal hallo zusammen. Schönen Sonntag hier mit Musik von Alex Warren, Ordinary.
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0: Und immer vor dem Urlaub, also mit dem Flieger, da fragen sich dann die Menschen mit Hunden, wohin eigentlich mit dem Vierbeiner. Einige von euch möchten den Hund ja vielleicht auch dann ganz gerne mit in die Flugzeugkabine nehmen. Und genau dieser Service, der wird jetzt bei der italienischen Lufthansa-Tochter ITA Airways bald möglich sein. Da können dann auch größere Hunde mit in die Kabine. Also bisher war das ja oft nur für kleinere Tiere gedacht, beziehungsweise nur möglich. Der neue Service Large Dog on Board soll dann schon ab morgen verfügbar sein. Und wir haben euch mal gefragt, was haltet ihr von diesem Angebot?
3: Nicht so gut, ehrlich gesagt. Ja, ich weiß auch nicht. Irgendwie fühle ich dadurch noch weniger Platz, als da sowieso schon ist. Ist einfach zu eng dann.
4: Gut, so, ich finde, davor sollte man drüber nachdenken und den Hund dann auch versuchen zu erziehen.
5: Ich finde es eigentlich okay, wenn die halt nicht so viel rumlaufen. Aber sonst finde ich es eigentlich okay.
6: Finde ich nicht gut. Also, weil man Tiere nicht berechnen kann und da immer einfach noch Vorfälle passieren können. Ich habe jetzt einen kleinen Sohn und weiß ich nicht, mit Kindern, die sind auch nicht so berechenbar, kann es ja einfach mal zu Vorfällen kommen.
7: Nicht so cool, vor allen Dingen, weil ich Hunde nicht so ganz gerne mag, wenn die da an mir rumschnüffeln und so.
0: Ja, da gehen die Meinungen also deutlich auseinander. Große Hunde im Flieger. ITA Airways bietet den Service jetzt an. Der ist ab morgen dann buchbar.

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1: Ich bin Babette Büchner. Vor der spanischen Nordafrika-Exklave Ceuta wurden weitere Leichen von Migranten geborgen. Die Zahl der Toten stieg damit auf 72, teilten die Behörden mit. Bundesaußenminister Johann Wadephul forderte unterdessen nach dem Ansturm zehntausender Migranten, dass die EU-Kommission dem Schutz der Außengrenzen absolute Priorität einräumt.
2: Die Lage in Ceuta habe die Anfälligkeit Europas gezeigt. Gleichzeitig sei die Krise dank der Zusammenarbeit mit Marokko schnell gelöst worden. Am Dienstag wollen die EU-Innenminister per Videokonferenz über die aktuelle Lage beraten. In Ceuta selbst kehrt inzwischen weitgehend wieder Normalität ein. Nach Angaben der spanischen Regierung sind fast alle der 50.000 bis 60.000 Migranten nach Marokko zurückgekehrt. David Riemer, Nachrichtenredaktion.
1: Die deutsche Umwelthilfe will das neue Heizungsgesetz vor dem Bundesverfassungsgericht kippen. Im September soll die Verfassungsbeschwerde eingereicht werden, sagte Bundesgeschäftsführerin Barbara Metz der deutschen Presseagentur. Die Organisation sagt, dass das Ziel der Klimaneutralität 2045 mit dem Gesetz nicht erreicht werden kann. Nach der tödlichen Explosion eines Sprengsatzes mitten in einem Moskauer Ausgehviertel sind die Hintergründe weiter unklar. Inzwischen sei die Zahl der Todesopfer auf 5 gestiegen, berichten mehrere Nachrichtenkanäle auf Telegram.
3: Die Behörden sprechen offiziell von einem Terroranschlag. Sie halten sich aber ansonsten weitgehend bedeckt. Klar ist, dass sich die Sprengstoffexplosion in einem Gourmet-Restaurant hier in Moskau ereignete. Dort wollte eine Frau laut Ermittlern gerade ein Paket zustellen, als die Bombe explodierte. Medien berichteten, dass der Anschlag womöglich dem neuen Chef der russischen Luft- und Raumfahrtstreitkräfte galt. Der General soll gerade seinen 55. Geburtstag und die Beförderung gefeiert haben. Schon mehrfach gab es hier in Russland Attentate auf ranghohe Militärs. Aus Moskau, Ulf Mauder.
1: Die Donau führt so wenig Wasser wie nie. Ungarn hat deshalb zum ersten Mal sein Atomkraftwerk komplett heruntergefahren. Die Reaktoren werden mit dem Wasser der Donau gekühlt. Nun kümmert sich das Land um Stromimporte. Die Bevölkerung soll besonders während der Spitzenverbrauchszeit abends keinen zusätzlichen Strom verbrauchen, zum Beispiel mit Klimaanlagen. Und das waren die Nachrichten mit Babette Büchner.
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4: Ja, freundlich und trocken, so geht's jetzt durch diesen Nachmittag. Sehr sonnig dazu bei 28 bis 32 Grad. Der Montag macht zum Start dann genauso schön weiter. Am Nachmittag sind's dann auch mal mehr Wolken, dann auch Regen nicht mehr ganz ausgeschlossen oder halt mal ein Gewitter. Und dazu dann morgen 30 bis 36 Grad.
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4: Und da geht's los mit einer Warnmeldung für die 44 Heinsberg Düsseldorf zwischen Kreuz Jackerath und Jüchen. Da hat's einen Unfall gegeben und zwar auf dem linken Fahrstreifen, da vorsichtig fahren. Die Staus, hier dauert's mindestens 5 Minuten länger. Auf der 1 Euskirchen nach Köln zwischen Weilerswist West und Erftstadt 1 Kilometer Stau plus 7. Die 1 Osnabrück jetzt nach Münster zwischen Lattbergen und Münster Nord 8 Kilometer Stau plus 24. Die 1 Münster jetzt nach Dortmund zwischen Kamenzentrum und Kreuz Dortmund-Unna 3 Kilometer Stau plus 20 Minuten. A3 Frankfurt-Köln zwischen Siebengebirge und Kreuzborn-Siegburg 6 Kilometer Stau plus 14 Minuten. Und die A3 Arnheim nach Köln zwischen Kreuz Oberhausen und Kreuz Oberhausen-West 2 Kilometer Stau und plus 5 Minuten.
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4: Und das ist der Sonntagnachmittag jetzt mal mit Musik von den Chainsmokers. Ich bin Andreas Grunwald. Hallo zusammen.

0: Ja, ich sag's euch nochmal, falls ihr es nicht schon wisst, am 4. Oktober, da startet ja dieses Jahr unsere Comedy Camp Tour. 6 Termine sind's, also 6 verschiedene Städte haben wir uns da ausgesucht. 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
3: Also ich bin froh, dass wir den jetzt so groß gekriegt haben. Ist ein bisschen unselbstständig, das merkst du. Ne? Der wohnt auch zu nah für dran. Ne? Kriegst du nachts dann eine WhatsApp, ne? Düdüdüng, sitzt senkrecht im Bett. Mama zählt nass, ja. Ich sag, was? Sagt Ralf, was? Ich sag, Mama zählt nass, ja. Sagt er, was meint der? Ich sag, Mama, ich stehe am Schützenfestzelt, es regnet, holst du mich ab. Das ja, und als Mutter, was machst du, ne? Ne, Schlappen an, Strickjacke an, Joggingbuchs, und dann holst du das Kind ab, ne? Standen sie noch mit 4 Männern, ne? Also Sven und die 3, die den gestützt hatten. Und dann habe ich den wirklich, ich hab die nach Hause gebracht, die Jungen nach Hause, und zu Hause nur eine Decke drüber. Und daran merkst du, der ist noch nicht selbstständig. Ich bin nämlich gerade wieder zu Hause. Und was ist, kriege ich wieder eine WhatsApp. Sagt er, Mama, brauchst doch nicht kommen, ich bin schon zu Hause.
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0: Das Wetter.
1: Heute Nachmittag macht die Sonne ganz gut mit, scheint auch bis heute Abend durch. Dazu kaum Wolken am Himmel bei 28 bis 32 Grad. Die neue Woche, die startet dann auch noch mal sonnig, zumindest bis zum Nachmittag. Dann verdichten sich die Wolken. Nachfolgend sind Regenschauer und Gewitter möglich und das dann bei 30 bis 36 Grad.
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1: Erstmal eine Warnmeldung für die 61 Mönchengladbach nach Koblenz. Zwischen Bergheim Süd und Kreuzkerpen besteht Gefahr durch eine Unfallstelle. Da vorsichtig fahren. Das sind die Staus. Hier dauert es mindestens 5 Minuten länger. A1 Osnabrück-Münster zwischen Lattbergen und Münster Nord 9 Kilometer Stau plus 19 Minuten. A1 Münster jetzt nach Dortmund zwischen Kamen-Zentrum und Unna 2 Kilometer Stau, da plus 10. Und die 3 noch Frankfurt nach Köln zwischen Siebengebirge und Kreuzborn-Siegburg 5 Kilometer Stau und plus 11 Minuten.
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1: Und das an diesem Sonntagnachmittag mit Andreas Grunwald. Hallo zusammen. Ich weiß schon, was ihr heute Abend macht. Ne? Ihr schaltet alle die Kiste ein um 20.15 Uhr und dann wird der Tatort geguckt. Außer ein Kollege, und das ist Jörg Albrecht, der hat den Tatort schon gesehen und macht für uns gleich den Dresdner Tatort-Check.

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1: Ah, schönen Sonntagnachmittag. Seit ein paar Wochen steht fest, dass der Dresdner Tatort demnächst 3 Jahre pausieren soll. Grund, die ARD, die muss sparen und das tut sie dann auch bei den Sonntagabend-Krimis, zumindest bei dem aus Dresden. Heute Abend in der Tatort-Sommerpause, da gibt's nochmal eine alte Folge mit dem Trio Gornjak, Winkler und Schnabel. Jörg Albrecht, der macht jetzt mal hier für uns den Tatort-Check.
2: Du weißt, wie das hier aussieht, oder? Wie eine Beziehungstat.
3: Sarahs Freund liegt erstochen im Bett, sie selbst noch mit dem Messer in der Hand daneben. Fall also nach 5 Minuten gelöst. Zumindest für Kommissarin Gornjak. Für ihre Kollegin Winkler dagegen nicht. Sie kennt die mutmaßliche Täterin.
2: Sie hat es nie leicht gehabt, aber sie ist keine Mörderin, das ist sie nicht.
3: Seltsam vor allem, dass sich Sarah an nichts mehr erinnern kann. Sie wirkt verwirrt, weiß anfangs nicht einmal, dass ihr Freund tot ist.
4: Sie spielt uns doch was vor.
2: Woher wollen Sie das wissen, was, wenn es Notwehr war? Und wenn sie bewusstlos war? Wenn sie sich deswegen nicht erinnern kann?
4: K.O.-Tropfen oder was meinen Sie?
3: Nur, wer hat dann Sarahs Freund getötet? War noch eine weitere Person in der Wohnung? Es gibt also genügend zu tun für die Dresdner Mordkommission. Doch ohne Winkler.
4: Sie sind raus.
2: Das können Sie nicht machen.
4: Das muss ich machen. Sie sind befangen.
2: Ich bin Polizistin, ich kann das trennen.
3: Da hat sie recht, weshalb es das mit der Befangenheit im Polizeiberuf so auch gar nicht gibt. Nur wenn innerhalb einer Behörde ermittelt wird, tut dies aus Neutralitätsgründen eine andere Dienststelle. Aber in Krimis macht es sich natürlich immer gut, wenn Polizisten wegen Befangenheit von einem Fall abgezogen werden. Dann kann der oder wie hier diejenige auf eigene Faust weiter ermitteln.
2: Wenn du irgendetwas weißt, dann sag mir das bitte.
5: Sie kann es nicht gewesen
2: ja,
5: sein.
2: Ja, das reicht aber nicht. Ich kann eine Mordverdächtige nicht gehen lassen, nur weil sie deine Freundin ist.
3: Ruhig und konzentriert wird dieser Fall erzählt. Vor allem aber ist er spannend bis zum Finale, das garantiert viele verblüffen wird.
2: Also irgendwas übersehen wir die ganze Zeit.
3: Und deshalb trägt diese wieder einmal richtig starke Tatortfolge aus Dresden auch den Titel Was ihr nicht seht.
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1: Ich bin Babette Büchner. An der Abschaffung der Rente mit 63 gibt es CDU-intern Kritik. Bundesarbeitsministerin Bärbel Baas fordert die Union nun auf, ihre Position zu klären. Sie sagte im ZDF-Sommerinterview:
2: Ich sag mal, ich streue mich als SPD nicht dagegen, wenn das Unionsmeinung wäre. Das sehe ich aber noch nicht. Also ich glaube, die Ostministerpräsidenten der CDU müssen das jetzt mal mit der Fraktion der CDU-CSU klären, ob sie das behalten wollen. Die SPD wird sicherlich nicht dagegen sein.
1: Unionsfraktionschef Thorsten Frey hatte zuletzt betont, dass der Teil des Reformpakets umgesetzt und die abschlagsfreie Rente mit 45 Beitragsjahren abgeschafft werden soll. Von der spanischen Nordafrika-Exklave Ceuta wurden weitere Leichen von Migranten geborgen. Die Zahl der Toten stieg damit auf 72, teilten die Behörden mit. Einsatzkräfte suchen weiter das Meer ab. 50 bis 60.000 Migranten waren am Donnerstag nach Ceuta gekommen, viele von ihnen über das Meer. Die meisten sind inzwischen nach Marokko zurückgekehrt. Die EU-Innenminister wollen am Dienstag per Videokonferenz über die Krise beraten. Die Deutsche Umwelthilfe will das neue Heizungsgesetz vor dem Bundesverfassungsgericht kippen. Die Verfassungsbeschwerde soll im September eingereicht werden, sagte Bundesgeschäftsführerin Barbara Metz der Deutschen Presseagentur.
3: Die Umwelthilfe kritisiert, dass mit dem Gesetz das Ziel der Klimaneutralität bis 2045 nicht erreicht werden könne. Außerdem seien nach 2044 weiter neue Öl- und Gasheizungen möglich. Die Beschwerde stützt sich unter anderem auf Artikel 20a des Grundgesetzes zum Schutz der natürlichen Lebensgrundlagen und künftiger Generationen. Sollte das Bundesverfassungsgericht der Klage stattgeben, müsste das Gesetz von der schwarz-roten Koalition nachgebessert werden. David Riemer, Nachrichtenredaktion.
1: Das Ölkartell OPEC Plus hat die Obergrenze für die Ölförderung zum 6. Mal in Folge angehoben. Es weitet die erlaubte Produktionsmenge für September um täglich 188.000 Barrel aus. Allerdings hatten große Produzenten wie Saudi-Arabien bei der Förderung in den vergangenen Monaten gar nicht die ihnen zugeteilte Höchstmenge erreicht. Das liegt vor allem an der Teilblockade der Straße von Hormuz. Und das waren die Nachrichten mit Babette Büchner.
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4: Ja, heute Nachmittag Sonne pur, das Bild drumherum durchweg sommerlich, geht freundlich und trocken bis heute Abend weiter. Dazu bis 32 Grad, morgen in der ersten Tageshälfte ähnlich schön. Am Nachmittag sind Regenschauer und Gewitter möglich, dazu nochmal heißer mit bis zu 36 Grad morgen.
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4: Kurz nach 5 eben der Blick auf die Autobahn. Wir sind immer noch bei mindestens 5 Minuten plus auf der 1 Osnabrück-Münster zwischen Lattbergen und Münster-Nord. 5 Kilometer Stau plus 5 Minuten. Dann die A1 Münster nach Dortmund zwischen Kamen-Zentrum und Kreuz Dortmund-Unna. 2 Kilometer Stau plus 7. Und die A3 Frankfurt nach Köln zwischen Siebengebirge und Kreuzborn-Siegburg. 4 Kilometer Stau, da plus 10 Minuten.
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4: Tja, und wir packen gleich mal einen Newcomer in diesen Sonntagnachmittag. Musik von Jack Dean, Mercy, spielen wir gleich. Starten jetzt erstmal mit Take That und Back for Good.

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0: Boah, der hängt sich aber da ordentlich rein in seine Nummer. Neu bei uns, Jack Dean, gerade gespielt mit Mercy. 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
1: Ja, kaum Wolken am Himmel, dazu sehr sonnig. So geht der restliche Sonntag jetzt über die Bühne. Dazu Werte um 30 Grad. Morgen der Start in die neue Woche auch nochmal schön. Im Tagesverlauf verdichten sich dann die Wolken und Regen und Gewitter sind dann auch möglich. Morgen dazu dann maximal 36 Grad.
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1: Und mindestens 5 Minuten plus haben wir im Moment auf diesen Strecken hier. Auf der 1 Euskirchen-Köln zwischen Weilerswist-West und Erftstadt 1 Kilometer Stau plus 6 Minuten. Die 1 Münster jetzt nach Dortmund zwischen KM-Zentrum und Kreuz Dortmund-Unna 3 Kilometer Stau plus 8. Die 3 Frankfurt-Köln zwischen Siebengebirge und Kreuzborn-Siegburg 5 Kilometer Stau plus 13 Minuten. A3 Köln-Oberhausen zwischen Solingen und Mettmann 1 Kilometer Stau plus 7. A4 Olpe-Köln zwischen Gummersbach und Bielstein 1 Kilometer Stau plus 6 Minuten. Und die A46 Heinsberg nach Düsseldorf zwischen Neuss-Reuschenberg und Neuss-Hafen im Moment 1 Kilometer stockend und plus 6 Minuten.
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1: Und das mit Andreas Grunwald. Schönen Sonntagnachmittag. Musik haben wir auch dabei. Jetzt von Holly Humberstone. Hier ist sie mit To Love Somebody.

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0: 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Michael Patrick Kelly. So, wir holen nochmal die Wanderschuhe raus. Jetzt geht's nochmal ins Grüne mit ihm hier.
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2: Ist Wandern jetzt ein eigener Sport oder ist das einfach nur Spazieren in teuren Klamotten? Weil ist ja voll okay, mit Stiefeln, Gore-Tex-Jacke, Zipperhose, Wanderrucksack und mit Klappspan und Kletterseil durch den Wald zu wandern. Aber durch die Innenstadt? Andersrum kannst du durch die Innenstadt spazieren und durch den Wald. Der Unterschied sind doch nur die 4000 Euro Klamotten an deinem Körper. Man kann natürlich auch fragen, ob du für eine Wanderung zum Tetraeder in Bottrop ausgestattet sein musst, wie Bear Grylls auf Amazonas Mission. Aber wofür hast du sonst den ganzen Krempel? Und du weißt ja nie, ob dir im Teutoburger Wald mal das Trinkwasser ausgeht. Also Wasserfilter, damit du im Zweifel aus dem Bach saufen kannst, das ist ein Muss. Feuerstein, Verbandskasten und ein wetterfester Schlafsack, Pflicht. Ein 10 Kilometer Panoramaweg, da kann alles passieren. Und wehe, ihr geht ohne Bärenspray. Also immer dran denken, auch ein kleiner Spaziergang wird zum Abenteuer, wenn du vorher das Falsche gegessen hast.
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1: Ich bin Dorit Büchner. 3 CDU-Ministerpräsidenten fordern, dass die abschlagsfreie Rente nach 45 Beitragsjahren bleibt. Bundesarbeitsministerin Bärbel Baas fordert die Union nun auf, ihre Position zu klären. Sie sträube sich nicht dagegen, das Paket aufzuschnüren, wenn das Unionsmeinung wäre, sagte die SPD-Chefin im ZDF-Sommerinterview. Unionsfraktionschef Thorsten Frey hatte zuletzt allerdings betont, dass der Teil des Reformpakets umgesetzt werden soll. Drama bei den Löscharbeiten nahe Athen. 2 Hubschrauber sind zusammengestoßen und abgestürzt. Die verheerenden Waldbrände in Griechenland weiten sich unterdessen aus.
2: Das Fernsehen zeigte ein Video, auf dem der Moment des Unglücks zu sehen sein soll. Dabei berührt der eine Hubschrauber den Rotor des anderen. Kurz darauf explodiert der zweite Hubschrauber und stürzt brennend ab. Die Piloten des ersten Hubschraubers überlebten das Unglück. Nach ersten Schätzungen wurden seit Freitag mehr als 10.000 Hektar Wald sowie Häuser und landwirtschaftliche Flächen in der Region westlich von Athen zerstört. Aus Athen, Takis Zafos.
1: Der Moskauer Bürgermeister hat den tödlichen Sprengstoffanschlag in einem Ausgeviertel der Hauptstadt als brutalen Terrorakt bezeichnet. Mindestens 3 Menschen kamen dabei ums Leben.
3: Das Attentat galt Militärbloggern hier in Russland zufolge dem General Alexander Tschaiko. Er ist der neue Chef der Luft- und Raumfahrtstreitkräfte Russlands. Er soll in dem Restaurant hier in Moskau seinen 55. Geburtstag und die Beförderung gefeiert haben. Er blieb aber unversehrt, als die in einem Paket versteckte Bombe gestern hochging. Aus Moskau, Ulf Mauder.
1: Und zum Sport. Die 5-malige Olympiasiegerin Claudia Pechstein ist neue Eisschnelllauf-Bundestrainerin im Bereich Mehrkampf. Sie hatte das Amt bereits kommissarisch angetreten und übernimmt ab August nun komplett, teilte die deutsche Eisschnelllauf- und Shorttrack-Gemeinschaft mit. Verbandschef Matthias Große sagte, mit dieser Traineraufstellung wolle man zurück an die Weltspitze.
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4: Ganz entspannter Sonntagabend hier bei uns in Nordrhein-Westfalen. Sonnig, trocken und warm. Maximal gab es noch 32 Grad. Nacht bleibt es gering bewölkt und trocken. Temperaturen gehen so runter auf bis zu 15 Grad. Zum Start in die neue Woche wird es dann nochmal heißer. Morgen können bis zu 36 Grad drin sein. Richtung Nachmittag entwickeln sich dann aber immer mehr und mehr Gewitter.
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4: Mit 2 Staus, einmal auf der A1 Münster Richtung Dortmund zwischen Kamenzentrum und Kreuz Dortmund-Unna, 4 Kilometer, 10 Minuten. Und die A3 Frankfurt Richtung Köln zwischen Siebengebirge und Kreuzborn-Siegburg, 5 Kilometer, da dauert es 11 Minuten länger. Euch allen unterwegs eine gute und sichere Fahrt.
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4: Jetzt am Mittwoch kracht Weltraumschrott auf den Mond. Ja, und die Wissenschaftler haben das auch schon mal ausgerechnet. Mit stolzen 8.700 Kilometern pro Stunde, ja, mein Gott, ein etwa 27 Meter großer Krater soll dann entstehen. Ja, und dieser Weltraumschrott stammt von Elon Musk. Aber keine Sorge, es ist nicht eine Tür, die sich von einem Tesla gelöst hat. Nein, es ist eine ausgediente SpaceX-Rakete. Wäre ja auch zu schön gewesen. Free from Desire für euren Sonntagabend. Mein Name ist Leo Arigi. Mit dem bloßen Auge können wir es übrigens nicht sehen. Das wäre auch zu spektakulär. Aber mit dem Teleskop, ja, für die ganzen

0: Musik von Olivia Rodrigo, Drop Dead.
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0: Wir öffnen jetzt gemeinsam den Glückskeks des Tages. Das mache ich ja immer gerne mit euch in meinen Sendungen. Ja, ich habe zu Hause einfach zu viele davon rumliegen. Und deswegen nehme ich sie mit. Ich habe ihn jetzt schon aufgemacht heute. Und es steht drin. Ich habe gerade herausgefunden, dieses ganze Leben, es ist zum Spaß haben da. Ah, das gefällt mir. Also, ich habe gerade herausgefunden, dieses ganze Leben, es ist zum Spaß haben da. Und daran nehmen wir uns jetzt alle einfach mal ein Beispiel.

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1: Heute bei uns in NRW viel Sonne und trockenes Wetter. Temperaturen maximal waren 32 Grad angesagt. Auch die Nacht bleibt ruhig und trocken. Am Montag bleibt es dann erstmal freundlich. Ab dem Nachmittag ziehen dann aber dichtere Wolken auf und die Gewittergefahr nimmt zu. Lokal kann es kräftig werden mit Starkregen, Hagel und Sturmböen. Morgen maximal 36 Grad.
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1: Mit der A1 Münster Richtung Dortmund. Zwischen Kamm Zentrum und Kreuz Dortmund Unna 3 Kilometer 8 Minuten. Dann die A3 Frankfurt Richtung Köln. Zwischen Siebengebirge und Kreuz Bonn-Siegburg 4 Kilometer, 10 Minuten obendrauf. Und die A61 noch, Koblenz Richtung Mönchengladbach, zwischen Rheinbach und Miel. 5 Kilometer, dauert auch noch mal 10 Minuten länger. Euch allen unterwegs eine gute und sichere Fahrt.
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1: Einen schönen Sonntagabend euch. Hier ist Leo Areghi im besten Mix. Jetzt mit Sorrel. Und Stumblin' In kommt aus Australien. Deswegen könnte man das Problem mit so einem australischen Dialekt einzusprechen. Stumblin' In, g'day mate. Ich kann das überhaupt nicht. Egal, schönes Lied, ne?

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0: Tja, der Sommer gibt in diesem Jahr nochmal wieder alles. Richtig heiß, dieses Wochenende ja konsequent über 30 Grad gewesen, morgen in NRW nochmal 36 Grad angesagt, plus minus. Ja, da ist so eine Klimaanlage zu Hause natürlich ein kühler Traum, Kollege Robert Janz, der aber auch zum Albtraum werden kann.
1: Stichwort Betrügereien.
0: Und da fangen wir mal mit den Fake-Shops an, vor denen warnt die Polizei.
1: Ja, weil wir kennen das ja, ne? Immer erst, wenn es total heiß ist, dann fällt einem ein, boah, so ein Klimagerät, das wäre jetzt geil. Dann geht man in den Baumarkt oder den Technikhandel um die Ecke. Und was sieht man da? Alles ausverkauft. Also schaut man online und da werden die Geräte oft zu günstigen Preisen mit kurzen Lieferzeiten angeboten. Dabei werden die Täter auch immer besser und die Seiten sehen immer vertrauenswürdiger aus.
0: Wie erkenne ich denn so unseriöse Shops?
1: Das sind so ein bisschen die Klassiker, übertriebene Werbeversprechen und fehlende Angaben zur Produktsicherheit. Außerdem kann man schon stutzig werden, wenn man nur per Vorkasse bezahlen kann, das Impressum komisch aussieht und der Anbieter sein Konto im Ausland hat. Die Verbraucherzentrale hat übrigens einen sogenannten Fake-Shop-Finder. Das ist ein ganz cooles Tool, was man nochmal zusätzlich nutzen kann. Das kann auch mal extra Sicherheit bringen.
0: Aber nicht nur die Shops selbst sind ein Problem, auch die Geräte können unseriös sein.
1: Ja, was wird einem da nicht alles versprochen? Ne? Kühlt in 90 Sekunden, 90% weniger Stromverbrauch. Dabei sind das eigentlich fast immer einfache Ventilatoren oder Heizlüfter ohne Kühlmittel und ohne die Möglichkeit, Wärme nach außen abzuleiten. Kann angenehm sein, wenn die einen dann anpusten, aber wirklich runterkühlen können die einen Raum nicht. Also lasst euch da nicht in die Irre führen.
0: Hitze macht ungeduldig, das nutzen unseriöse Anbieter aus. Danke dir, Robert. Also immer schön kühlen Kopf bewahren.
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1: Ich bin David Büchner. Drei CDU-Ministerpräsidenten fordern, dass die abschlagsfreie Rente nach 45 Beitragsjahren bleibt. Bundesarbeitsministerin Bärbel Baas fordert die Union nun auf, ihre Position zu klären. Sie sagte im ZDF-Sommerinterview:
2: Ich sag mal, ich sträume mich als SPD nicht dagegen, wenn das Unionsmeinung wäre. Das sehe ich aber noch nicht. Also ich glaube, die Ostministerpräsidenten der CDU müssen das jetzt mal mit der Fraktion der CDU-CSU klären, ob sie das behalten wollen. Die SPD wird sicherlich nicht dagegen sein.
1: Unionsfraktionschef Thorsten Frey hatte zuletzt betont, dass der Teil der Rentenreform umgesetzt werden soll. Saudi-Arabiens Kronprinz Mohammed bin Salman hat US-Präsident Donald Trump im Konflikt mit dem Iran zur Deeskalation aufgerufen. Sein Appell an Trump lautet: Miteinander sprechen, anstatt den Konflikt eskalieren zu lassen.
3: Es soll diplomatische Fortschritte gegeben haben, so US-Präsident Donald Trump.
4: Eine neue Angriffswelle auf den Iran sei daher abgesagt worden. Voraussetzung dafür sei jedoch, dass schnell eine Einigung erzielt werde. Eine offizielle Stellungnahme des Iran zu Trumps jüngsten Aussagen gibt es bisher nicht. Die Lage bleibt also weiter angespannt. Schon in der Vergangenheit hat Trump mehrmals von Durchbrüchen gesprochen, die entweder dementiert wurden oder gescheitert sind. Aus Beirut, Amira Rajab.
1: Drama bei den Löscharbeiten in Griechenland. Zwei Hubschrauber sind zusammengestoßen und abgestürzt. Die Piloten des einen Helikopters meldeten sich nach Berichten des griechischen Rundfunks anschließend per Funk. Zwei Insassen des anderen Hubschraubers überlebten nicht, hieß es. Die Waldbrände nahe Athen werden unterdessen immer größer. Mehrere Ortschaften wurden per Warn-SMS zur Evakuierung aufgefordert. Die Spritpreise in Deutschland sind stark gestiegen. CSU-Chef Markus Söder zweifelt daher an der Wirksamkeit der sogenannten 12-Uhr-Regel an den Tankstellen. Söder sagte im ARD-Sommerinterview, man sollte dringend schauen, ob die Regel funktioniere. Die zeitnahe Einführung eines neuen Tankrabatts erwartet Söder nicht.
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5: Das ist ein entspannter Sonntagabend, richtig schön sommerlich, viel Sonne, trocken, maximal gab es heute 32 Grad. In der Nacht bleibt es ruhig und niederschlagsfrei, Temperaturen gehen runter auf minimal 15 Grad. Am Montag geht es dann zunächst freundlich weiter, später wird es aber unruhiger, dann steigt die Gewittergefahr, dazu auch Starkregen oder Hagel möglich bei bis zu 36 Grad.
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5: Mit der A3 Frankfurt Richtung Köln zwischen Siebengebirge und Kreuzborn-Siegburg. 3 Kilometer, da dauert es 8 Minuten länger. Euch allen unterwegs eine gute und sichere Fahrt.
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5: Tja, ich finde die Geschichte von Singer-Songwriter Alex Warren ist immer total nett. Der hat wirklich angefangen, einfach auf TikTok Videos hochzuladen, wo er singt, wo er Songs covert, aber auch seine eigenen dann irgendwann vorgestellt. Und das ist so krass irgendwann durch die Decke gegangen, dass er inzwischen Arenen füllt. Weltweit. Wahnsinn. Chapeau, Alex Warren. Gibt's jetzt bei uns. Fever Dream. Ich bin Leo Arregui. Hi zusammen.

0: Hallo. Will Smith, Miami für euren Sonntagabend. Wir schauen rüber in die Niederlande, da kommt DJ Martin Garrix her und der arbeitet total oft mit anderen Musikern zusammen. Ja, ist einfach sein Ding. Zum Beispiel letztens mit Ed Sheeran. Jetzt hat Martin Garrix einen neuen Song rausgebracht und das mit der legendären Band U2. Der Song heißt Fireflies und es gab auch schon eine kleine Kostprobe beim Tomorrowland vor ein paar Wochen in Belgien. Ist so ein riesiges Elektromusikfestival. Da hat Martin Garrix aufgelegt und plötzlich stand dann U2-Gitarrist The Edge auch auf der Bühne. Ja. Und ihr habt es natürlich gehört, Bono singt natürlich im Song, wer soll es auch sonst tun. Ist aber gar nicht das erste Mal, dass U2 mit Martin Garrix zusammenarbeiten. Die haben das schon mal gemacht, nämlich 2020. Da haben sie die Hymne quasi für die Europameisterschaft in diesem Jahr gemacht. 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Da kommen vielleicht Erinnerungen hoch und man muss sagen, seitdem die das gemacht haben, Bono und Martin Garrix sind irgendwie gute Freunde geworden. Deswegen haben sie sich gedacht, komm, weißt du, wir machen das nochmal. Fireflies, so heißt also jetzt der zweite gemeinsame Song von U2 und Martin Garrix. Und nicht nur das.
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0: Bono hat auch am kommenden Album von Martin Garrix mit rumgeschraubt. Also da können wir uns drauf freuen für alle Fans von Martin Garrix und U2. Und jetzt schon mal eine kleine Kostprobe, wie diese Mischung denn klingt. Ganz neu bei uns. Ich sag's nochmal, ich hab's ja gar nicht so oft gesagt. Martin Garrix mit U2. Fireflies.
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0: Einen schönen Sonntag euch.

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1: Das war ein entspannter Sonntag, viel Sonne, trocken. Maximal gab es heute 32 Grad. In der Nacht bleibt es ruhig und niederschlagsfrei. Am Montag geht es dann zunächst freundlich weiter. Später wird es aber unruhiger. Maximal morgen 36 Grad. Ab dem Nachmittag steigt nämlich die Gewittergefahr. Dazu können dann auch Starkregen, Hagel oder Sturmböen kommen.
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1: Da habe ich die A1 Münster Richtung Dortmund zwischen Kamm Zentrum und Kreuz Dortmund-Unna 2 Kilometer 5 Minuten. Dann die A3 Frankfurt Richtung Köln zwischen Siebengebirge und Kreuzborn-Siegburg 2 Kilometer 5 Minuten. Und die A61 Koblenz Richtung Mönchengladbach zwischen Weilerswist und Erftstadt 1 Kilometer dauert nochmal 5 Minuten länger. Euch allen unterwegs eine gute und sichere Fahrt.
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1: Ja, wahnsinnig heißes Wetter morgen angesagt, bis zu 36 Grad. Uiuiui. Naja, aber immerhin soll es abkühlen dann am Nachmittag mit Gewittern. Ihr habt es ja gerade gehört. Heute auch ziemlich warm gewesen. Und jetzt eigentlich so, oder ihr müsst es zugeben, 7:30 durch, die perfekte Zeit. Wenn ihr jetzt mal vor die Tür geht, es ist noch schön warm, aber nicht mehr so drückend heiß. Kleines Lüftchen eventuell, je nachdem, wo ihr seid. Und da kommt noch so eine schöne Ballade von One Republic, die wirkt auch nochmal abkühlend. Super Mischung. Ich bin Leo Arrighi, hi zusammen.
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0: Lenny Kravitz, Fly Away.
1: In ihrem Blut wurden Spuren von K.O.-Mitteln gefunden.
2: Dann war der Sex nicht einvernehmlich.
1: Das könnte man als Notwehr auslegen.
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0: Ja, seit ein paar Wochen steht fest, dass der Dresdner Tatort demnächst ganze 3 Jahre pausieren soll. Ein ganz einfacher Grund, die ARD muss ein bisschen sparen und das tut sie eben auch bei den Sonntagabend-Krimis, zumindest bei dem aus Dresden. Heute Abend in der Tatort-Sommerpause gibt es nochmal eine alte Folge mit dem Trio Gorniak, Winkler und Schnabel. Kollege Jörg Albrecht macht den Tatort-Check.
2: Du weißt, wie das hier aussieht, oder? Wie eine Beziehungstat.
4: Sarahs Freund liegt erstochen im Bett. Sie selbst noch mit dem Messer in der Hand daneben. Fall also nach 5 Minuten gelöst. Zumindest für Kommissarin Gorniak. Für ihre Kollegin Winkler dagegen nicht. Sie kennt die mutmaßliche Täterin.
2: Sie hat es nie leicht gehabt, aber sie ist keine Mörderin. Das ist sie nicht.
4: Seltsam vor allem, dass sich Sarah an nichts mehr erinnern kann. Sie wirkt verwirrt, weiß anfangs nicht einmal, dass ihr Freund tot ist.
1: Sie spielt uns doch was.
2: Woher wollen Sie das wissen, was, wenn es Notwehr war? Und wenn sie bewusstlos war? Wenn sie sich deswegen nicht erinnern kann?
1: K.O.-Tropfen oder was meinen Sie?
4: Nur, wer hat dann Sarahs Freund getötet? War noch eine weitere Person in der Wohnung? Es gibt also genügend zu tun für die Dresdner Mordkommission. Doch ohne Winkler.
1: Sie sind raus.
2: Das können Sie nicht machen.
1: Das muss ich machen. Sie sind befangen.
2: Ich bin Polizistin, ich kann das trennen.
4: Da hat sie recht, weshalb es das mit der Befangenheit im Polizeiberuf so auch gar nicht gibt. Nur wenn innerhalb einer Behörde ermittelt wird, tut dies aus Neutralitätsgründen eine andere Dienststelle. Aber in Krimis macht es sich natürlich immer gut, wenn Polizisten wegen Befangenheit von einem Fall abgezogen werden. Dann kann der oder wie hier diejenige auf eigene Faust weiter ermitteln.
2: Wenn du irgendetwas weißt, dann sag mir das bitte.
5: Sie kann es nicht gewesen
2: ja,
5: sein.
2: Ja, das reicht aber nicht. Ich kann eine Mordverdächtige nicht gehen lassen, nur weil sie deine Freundin ist.
4: Ruhig und konzentriert wird dieser Fall erzählt. Vor allem aber ist er spannend bis zum Finale, das garantiert viele verblüffen wird.
2: Also irgendwas übersehen wir die ganze Zeit.
4: Und deshalb trägt diese wieder einmal richtig starke Tatortfolge aus Dresden auch den Titel Was ihr nicht seht.
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1: Ich bin Babette Büchner. In der Diskussion um die Frührente mit 63 hat CSU-Chef Markus Söder davor gewarnt, dass die gesamte Rentenreform scheitern könnte. Man müsse aufpassen, dass man nicht das ganze Rentenpaket aufschnüre, sagte Söder im ARD-Sommerinterview.
2: Arbeitsministerin Baas zeigte sich im ZDF offen dafür, das Paket nochmal aufzuschnüren. Zumal die Frührente von der SPD eingeführt worden sei, die CDU wolle sie abschaffen. Aber vor neuen Gesprächen wünschte sich eine klare Position dazu vom Koalitionspartner CDU-CSU. Die drei ostdeutschen CDU-Ministerpräsidenten Kretschmer, Schulze und Vogt wollen an der abschlagsfreien Frührente festhalten. Von der CDU-Spitze hieß es später allerdings nochmal, nein, die Union bleibe bei der Abschaffung. Auch Söder betonte im ARD-Sommerinterview, wie überrascht er über den Vorstoß der ostdeutschen CDU-Kollegen war. Ursula Winkler, Nachrichtenredaktion.
1: Bei der Waldbrandbekämpfung westlich von Athen sind zwei Löschhubschrauber zusammengestoßen. Ein Helikopter konnte eine Notlandung machen, die Piloten des anderen Hubschraubers überlebten nicht. Die Waldbrände nahe Athen werden unterdessen immer größer. Nach ersten Schätzungen wurden bereits mehr als 10.000 Hektar Wald sowie Häuserställe und landwirtschaftliche Flächen zerstört, berichtete der griechische Rundfunk. Der Moskauer Bürgermeister hat den tödlichen Sprengstoffanschlag in einem Ausgehviertel der Hauptstadt als brutalen Terrorakt bezeichnet. Mindestens 3 Menschen waren bei der Explosion ums Leben gekommen.
3: Das Attentat galt Militärbloggern hier in Russland zufolge dem General Alexander Tschaiko. Er ist der neue Chef der Luft- und Raumfahrtstreitkräfte Russlands. Er soll in dem Restaurant hier in Moskau seinen 55. Geburtstag und die Beförderung gefeiert haben. Er blieb aber unversehrt, als die in einem Paket versteckte Bombe gestern hochging. Aus Moskau, Ulf Mauder.
1: In der kommenden Woche macht die Polizei wieder Jagd auf Temposünder. Morgen beginnt der sogenannte Blitzermarathon. Laut ADAC beteiligen sich daran mehrere Bundesländer, allerdings nicht alle. Mit der Aktion will die Polizei die Zahl der schweren Verkehrsunfälle reduzieren.
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4: Ein ruhiger Sonntag ist das bei uns in NRW. Heute gab es maximal 32 Grad. In der Nacht bleibt es dann ruhig, trocken und nur leicht bewölkt. Morgen am Montag wird es nochmal heißer. Bis zu 36 Grad sind drin. Erst gibt's viel Sonne, später steigt dann die Gewittergefahr.
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4: Und da ist gerade alles frei auf den Straßen. Euch unterwegs eine gute und sichere Fahrt.
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7: Herzlich willkommen beim Kreativfunk aus Köln-Nippes. Hallo und herzlich willkommen an diesem Sonntagabend. Heute im Studio sind für euch Hans und Isabel.
8: Die Spanier sind Fußballweltmeister 2026. Tja, schade für die deutschen Männer, aber ist ja noch nicht alles verloren.
7: Nach der WM ist vor der WM, sage ich. Die Frauenfußballnationalmannschaft spielt nächstes Jahr in Brasilien. Sie können also noch den Sieg mit nach Hause bringen.
8: Wirst du die Spiele schauen?
7: Also, ich habe mit Fußball gar nichts am Hut. Du?
8: Oh, ich kann mit Fußball eigentlich ganz viel anfangen. Ich habe jetzt auch die WM geschaut, aber wenn du gar nicht so viel mit Fußball zu tun hast, dann kannst du wahrscheinlich auch kaum Fußballerinnen aufzählen, oder?
7: Also, ich habe mich doch vorbereitet. Linda Dahlmann, Julia Gwynn, Lena Oberdorf, aber hättest du mich vor der Sendung gefragt, ich hätte dir keine aufzählen können.
8: Ja, und wie das in Köln ist, das hat uns auch mal interessiert.
9: Ich kenne Juliane Würz, die spielt bei Bremen.
10: Ja, ich kenne Alexandra Popp, die ist, glaube ich, kurz vor dem Karriereende, hat aber lange in Wolfsburg gespielt. Und Lena Oberdorf bei Bayern München.
11: Ja, Birgit Prims, Tabea Kemme, Nadine Angerer.
12: Fairerweise kann ich dir, glaube ich, auch keine Männer im Fußball aufzählen. Also da bin ich ganz raus.
13: Ja. Also Vos Tecklenburg war mal Trainerin, Clara Bühl, Julia Gwynn. Knark heißt, glaube ich, der eine IV. Janina Minge.
14: Theoretisch weiß ich welche, aber nicht jetzt gerade so. Aus dem Stegreif.
15: Lea Schüller, Alexandra Popp, also die spielt, glaube ich, ja noch. Und Jule Brandt.
16: Nein, aber meine Nachbarin ist Schiedsrichterin. Ja, ich kenne ein paar deutsche Nationalspielerinnen, zum Beispiel Jule Brandt oder die Torhüterin Ann-Kathrin Berger.
8: Ich war echt überrascht, dass viele Beispiele genannt wurden. Ich hatte gedacht, dass es anders ist.
17: Ja, warum eigentlich? Also warum werden denn die Männer nur so gehypt? Warum heißt es immer nur WM, wenn es um die Männer geht? Und wenn die Frauen spielen, dann heißt es immer Frauen-WM.
8: Das ist ein guter Punkt. Schauen wir uns doch mal die Geschichte des Frauenfußballs an. Unsere Kollegin Pauline hat da eine Antwort für uns.
18: Während das allererste mutmaßliche Fußballspiel der Männer in Deutschland bereits 1874, damals von zwei Lehrern an einer Schule in Braunschweig organisiert, stattfand und das erste offizielle Fußball-Länderspiel der Männer bereits 1908 ausgetragen wurde, hat es bei den Frauen ein bisschen länger gedauert, bis der Sport sich auch bei ihnen durchsetzte. Dieser Weg war aber auch mit deutlich mehr Hürden verbunden. Die ersten Fußballspiele der Frauen gab es in Deutschland schon ungefähr in den 20er und 30er Jahren. Dies war damals aber eher noch eine Randerscheinung. Eine Person war in der Geschichte bzw. den Anfängen des deutschen Frauenfußballs besonders maßgeblich. Und zwar Lotte Specht. Aber wer war Lotte Specht eigentlich? Die damals gerade mal 19-jährige gebürtige Frankfurterin hatte im Jahre 1930 den ersten deutschen Damenfußballclub gegründet. Die fußballbegeisterte Metzgerstochter hatte zuvor per Zeitungsannonce nach eifrigen Mitspielerinnen gesucht. Auf die Anzeige meldeten sich rund 30 bis 40 Frauen. Und so kam auch das erste Team zustande. Lotte Specht meinte, dass ihre Idee dazu nicht nur aus Liebe zum Fußballsport käme, sondern vor allen Dingen auch frauenrechtlerisch. Sie meinte schlichtweg, was die Männer können, können wir auch. Doch leider hielt die Freude nicht lange an, denn so eine Neuheit brachte auch einen großen Medienrummel mit sich. Und das nicht überwiegend positiv. Die Frauenmannschaft, die vorrangig aus jungen Frauen im Alter von 18 bis 20 Jahren bestand, wurde unter anderem als verirrte Mädchen betitelt und als Mannsweiber beleidigt. Nachdem dann sogar teilweise mit Steinen nach den Spielerinnen geworfen wurde, verboten einige Eltern ihren Töchtern weiterzuspielen. Der Verein musste sich so nun nach anderthalb Jahren wieder auflösen. Denn auch der Deutsche Fußballbund lehnte einen Aufnahmeantrag des Frauenclubs ab, da Fußball ja angeblich mit dem Wesen einer Frau nicht vereinbar sei. Einige Jahre später, im Sommer 1955, verbot der DFB dann ganz offiziell den Frauenfußball. Und es wurde der Bevölkerung ausdrücklich untersagt, Damenmannschaften zu gründen oder ihnen auch nur Plätze zum Spielen zur Verfügung zu stellen. Dies sollte die Frauen damals aber trotzdem nicht davon abhalten, weiter am Ball zu bleiben. Es gründeten sich weiterhin inoffizielle sogenannte wilde Mannschaften, die bis 1965 ungefähr 150 inoffizielle Länderspiele vor Tausenden von ZuschauerInnen organisierten. So spielten Ende der 60er Jahre trotz des Verbots rund 60.000 Frauen und Mädchen inoffiziell Fußball. Am 31. Oktober 1970 kam dann die freudige Botschaft. Der DFB hebt das Verbot gegen den Frauenfußball endlich auf. Aber naja, so freudig war das Ganze ja eigentlich doch nicht. Denn der Deutsche Fußballbund hob das Verbot nicht aus purer Überzeugung oder etwa frauenrechtlerischen Gründen auf, sondern einzig und allein aus dem Grund, weil sie Angst hatten, dass die Frauen ihren eigenen großen Verband gründen könnten. Und auch nach Aufhebung des Verbots wurden die Frauen nicht gleichwertig im Fußballbund behandelt. Sie waren zum Beispiel unter anderem einer verkürzten Spielzeit von 2x30 statt 2x45 Minuten, einer Winterpause und dem Verbot von Stollenschuhen ausgesetzt. Trotz der unfairen Bedingungen ließen die Frauen sich nicht unterkriegen. Die deutschen Meisterschaften der Frauen wurden schließlich regelmäßig ab 1974 ausgetragen und 1981 wurde auch der DFB-Pokal der Frauen endlich eingeführt. Der Durchbruch, vor allem auch mit mehr Anerkennung in der Öffentlichkeit, gelang den Frauen, als sie bei der Europameisterschaft 1989, die sogar in Deutschland ausgetragen wurde, im Finale 4:1 gegen Norwegen siegten und sich somit den Titel der EM holten. Als Siegprämie erhielten die Frauen aber damals nicht etwa wie die Männer eine großzügige Geldprämie, sondern ein Kaffeeservice der Marke Villeroy & Boch. Weißes Porzellan, geschmückt mit roten und blauen Blumen. Mensch, was für eine Anerkennung, oder? 1996 wurde der Frauenfußball dann offiziell als olympische Disziplin anerkannt und im Jahre 2003 holten sich die deutschen Frauen ihren ersten WM-Titel. Aktuell ist Deutschland mit sage und schreibe 8 EM-Titeln absolute Spitzenreiterin unter den Frauen. Und da sagt nochmal einer, dass Frauen und Mädchen kein Fußball spielen können oder dürfen. Um nochmal auf Fußballpionierin Lotte Spechts Worte zurückzugreifen, Was die Männer können, können wir auch. Und ich würde sagen, manchmal vielleicht sogar ein kleines bisschen besser.
17: Schon verrückt, oder? Erst werden die Frauen fürs Fußballspielen belächelt, dann beleidigt und dann werden Vereine ganz verboten. Und heute gehört Deutschland mit 8 EM-Titeln zu den erfolgreichsten Frauenfußballmannschaften überhaupt.
8: Ja, also wenn ich das so höre, dann verliere ich auch den Glauben an den DFB, wie gerade die Hörerin gesagt hat.
17: Was ich auch spannend und erschreckend fand, war das Verbot von Stollenschuhen für Frauen.
8: Ja, die sind ja eigentlich dafür da, dass man nicht so schnell ausrutscht und dass man Halt hat. Also warum sollten die für Frauen verboten werden?
17: Also ich finde es so wild. Ich habe gelesen, dass medizinisch damals vorgeschoben wurde, dass Stollenschuhen zu schweren Verletzungen führen konnten, weil der weibliche Körper ja angeblich schwächer sei. Genauso wie die verkürzte Spielzeit, als ob Frauen nach 60 Minuten plötzlich keine Energie mehr hätten.
8: Und dann gewinnen sie 1989 die Europameisterschaften als Prämie gibt's einen Kaffeeservice. Das kannst du dir echt nicht ausdenken.
17: Heutzutage gewinnen auch die Frauen Geld für ihre Siege. Dennoch sind die Prämien viel geringer. Der DFB schreibt auf seiner Internetseite, dass 22 die Spieler 400.000 Euro erhalten hätten. Bei der WM 23 hätten die Frauen 252.000 Euro erhalten. Also ein bisschen mehr als die Hälfte. Aber der DFB sagt auch, dass die FIFA die Preisgelder für die Frauen-WM 2023 deutlich erhöht habe. Insgesamt wurden 110 Millionen US-Dollar an die teilnehmenden Verbände ausgeschüttet. Fast viermal so viel wie bei der WM 2019. Trotzdem liegt die Summe noch deutlich unter der Männer-WM 2022, bei der 440 Millionen US-Dollar verteilt wurden.
8: Krass, also viermal so viel. Zum Thema gehört ja auch, dass weniger Frauenfußball geschaut wird und da nicht so viele Einnahmen aus dem Fernsehen und von Sponsoren generiert werden. Zwar wurden bei der Frauen-WM in Australien und Neuseeland 2023 mehr als 1,7 Millionen Tickets verkauft, aber wenn man das mit der diesjährigen WM vergleicht, kommt das nicht an die Zahlen ran. Die FIFA hat beim Finalspiel Argentinien-Spanien in den Stadien einen neuen Zuschauerrekord von fast 7 Millionen verzeichnet. Und von zu Hause haben schätzungsweise mehr als 6 Milliarden Menschen zugeschaut. Als Beispiel, das Finalspiel bei der britischen BBC sahen 15,8 Millionen Menschen. Die Frauen erreichen zwar diese Zahl nicht, aber bei der BBC 2023 haben immerhin 13,2 Millionen Zuschauer das Finalspiel gesehen. Klar, da haben auch die Engländerinnen mitgespielt.
17: Stimmt, am Ende hat doch Spanien dann auch gewonnen, oder? Und jetzt sind sie das erste Land, was den Männer- als auch den Frauen-Fußball-WM-Titel gewonnen hat.
8: Ja, das stimmt. Der Weg bis heute war aber lang. Der Frauenfußball in Deutschland musste sich in der Vergangenheit gegen einigen Spott und klare Verbote widersetzen. Auch wenn sich inzwischen einiges verbessert hat, gibt es bei Aufmerksamkeit und Bezahlung noch immer deutliche Unterschiede. Aber jetzt machen wir erstmal eine kurze Pause. Gleich sind wir wieder da.
17: Gleich hört ihr Best of Us von

0: Ihr habt gerade Best of Us von Weir gehört.
1: Nach der WM ist vor der WM. Die Frauennationalmannschaften spielen nächstes Jahr vom 24. Juni bis zum 25. Juli in Brasilien. Generell wurden den weiblichen Spielerinnen in der Vergangenheit viele Steine in den Weg gelegt. Und auch heutzutage haben sie mit Ungleichheiten zu kämpfen, vor allem beim Gehalt.
0: Aber nicht alles dreht sich ja ums Geld. Die Hauptsache ist, dass es Spaß macht. Unser Kollege Jakob hat mit einer Spielerin von Fortuna Köln und gleichzeitig Trainerin von ESV Olympia gesprochen und nach ihren Erfahrungen auf dem Spielfeld gefragt. Leni Schilling ist Anfang 20 und brennt für ihren Sport.
2: Hallo Leni, möchtest du dich einmal kurz vorstellen?
3: Gerne. Also ich bin Leni, ich bin Trainerin beim ESV Olympia in Köln. Ich bin Trainerin von einer U9-Mädchenmannschaft und von den Torhütern, von den jüngeren Torhütern und Torhüterinnen. Und ich spiele auch selber Fußball.
2: Was glaubst du denn, inwiefern dein Geschlecht Einfluss darauf hast, ob du als Trainerin akzeptiert wirst, und glaubst du, dass Erfahrung eine Rolle spielt?
3: Also ich glaube schon, dass mein Geschlecht da eine Rolle spielt in meinen Trainererfahrungen, weil beispielsweise ich merke, wenn ich im Fußballcamp trainiere und da Jungs und Mädchen gemischt sind, dass es schon manchmal eher Probleme gibt, dass die Jungs nicht so gut auf einen hören als die Mädchen. Ja, das merke ich schon.
2: Wie siehst du denn den Medienrummel, den es um die erste Cheftrainerin der Bundesliga gab, um Marie-Louise Ether?
3: Also ich denke, dass das natürlich bis zu einem gewissen Grad normal ist, dass es da bei so einer Neuheit und so einer Premiere da einen gewissen Rummel rumgibt. Aber ich denke trotzdem, dass um dass eine richtige Normalität für zu schaffen, man natürlich das mehr als normal sehen muss, als um so eine große Sache. Und an sich denke ich auch, dass wenn in Zukunft da mehr Frauen in der Männerbundesliga als Trainerin agieren, dass man da natürlich dann das nicht sofort fortschrittlich ist, wenn da jedes Mal so ein Rummel drum gemacht wird.
2: Wie siehst du dich denn da in deiner Stellung als Frau, die sich für Fußball begeistert? Musst du um Akzeptanz kämpfen, irgendwie in einem männerdominierten Bereich?
3: Ja, ich denke schon, dass man da als Frau schon ein bisschen mehr für kämpfen muss. Auch als Fußballspielerin, und wenn ich so dran zurückdenke, wie ich als Kind immer Fußball gespielt habe, weil ich schon ziemlich lange Fußball spiele, dass da auch es oft als Kind oder als kleines Mädchen es ein bisschen schwieriger war, mit den Jungs Fußball zu spielen, weil da es oft natürlich auch komische Blicke gab und so, weil man halt das nicht so normal war damals, ja, wenn man als Mädchen Fußball gespielt hat. Aber ich glaube, das ist auf dem Weg der Besserung, und jetzt selbst als Trainerin denke ich schon, dass wir da noch ein bisschen einen längeren Weg gehen müssen, besonders auch wenn man jetzt mal guckt, wie viele weibliche Trainerinnen es in der Männerbundesliga beispielsweise gibt, jetzt gar keine mehr. Und dass schon noch was getan werden muss, aber dass ich trotzdem denke, dass es schon besser geworden ist in den letzten Jahren. Ja, genau.
2: Glaubst du, dass es sportliche Unterschiede gibt, je nach Geschlecht?
3: Ja, ich denke schon, dass es da schon Unterschiede gibt, aber Unterschiede heißt ja nicht gleich besser oder schlechter. Ich würde sagen, dass Männerfußball natürlich schneller ist und vielleicht körperlicher, aber dass der Frauenfußball auch Vorteile hat, wie zum Beispiel Technik, und ich genieße es auch im Frauenfußball, dass da nicht immer so ein großes Ding gemacht wird, wenn sich mal jemand verletzt oder wenn es einen Foul gab oder mit den Schiedsrichterinnen oder Schiedsrichtern diskutiert wird, dass es da noch wesentlich angenehmer ist, die Spiele zu gucken, weil das da nicht so eine große Rolle spielt.
2: Wer sind denn deine Vorbilder? Hast du Vorbilder?
3: Als Trainerin oder als Spielerin?
2: Allgemein.
3: Okay, also als Spielerin war früher mein Vorbild immer Timo Horn vom FC, weil ich selber auch Torhüterin bin, oder Almut Schuld, weil die auch in der Nationalmannschaft gespielt hat. Und als Trainerin würde ich jetzt habe ich jetzt niemand unbedingt, der mein Vorbild ist. In meinem Verein gibt es ein paar Trainer, zu denen ich natürlich hochschaue, weil die einen guten Job machen bei uns. Aber sonst keine Prominenz.
2: Hattest du Höhepunkte in deiner Karriere, Trainerin, Spielerin?
3: Ja, also ich würde sagen, der höchste Höhepunkt in meiner Spielerinnenkarriere war das, als wir in der U17 in die Regionalliga aufgestiegen sind. Das ist die höchste Spielklasse in der U17. Ich denke, als Trainerin von so einer jungen Mädchenmannschaft hat man jetzt noch keine Erfolgshöhepunkte, aber ich finde, dass, auch wenn es jetzt komisch klingt, immer wenn ich merke, dass die einen guten Fortschritt machen oder dass Sachen viel besser funktionieren als am Anfang,

0: Jetzt nicht auf der großen Bühne im Profibereich, sondern eher auch, wenn man mal in die Vereine guckt, dass da in super vielen Vereinen noch gar keine Mädchenmannschaft existiert oder noch vielleicht eine Frauenmannschaft, aber kein Nachwuchs, und dass man da anfangen muss, mehr zu machen, damit der Frauenfußball irgendwann mehr gesehen wird und vielleicht auf ein besseres, höheres, wenn man so sagen möchte, Niveau gebracht wird. Sonst wird das schwierig werden. Wenn man es nicht fördert, dann kann es ja auch gar nicht funktionieren.
1: Was sind deine persönlichen Ziele in deiner Karriere?
0: Also als Spielerin würde ich sagen, jetzt spiele ich bei der Fortuna in der zweiten Mannschaft, und da mir natürlich einen Platz zu erarbeiten. Ich bin da jetzt seit einer Saison und bin jetzt Kapitänin geworden. Ich denke, das ist schon mal ein guter Weg, aber da mir einen festen Platz zu erspielen, ein richtiger Teil der Mannschaft zu werden und dann hoffentlich aufzusteigen in die nächste Liga, das ist unser ganz großes Ziel. Am Ende dieser Saison, genau. Mhm. Und als Trainerin am besten den Kindern so viel wie möglich beibringen, meine nächsten Schritte machen. Ich mache jetzt meine Torwartbasis-Ausbildung im September hoffentlich. Mich da selber weiterbilden und am besten den Spaß nicht verlieren, weil das ist ja das Wichtigste.
1: Warum sollten junge Mädchen heute anfangen, Fußball zu spielen?
0: Weil Fußball auf jeden Fall der beste Sport ist. Es macht Spaß zu schauen, es macht Spaß zu spielen. Ich habe super viele Freunde durch den Fußball gefunden. Meine engsten Freunde sind alle, oder die meisten sind durch den Fußball in meinen Freundeskreis gekommen. Also ich weiß nicht. Es gibt für mich keine negative Seite am Fußballspielen. Genau. Und wenn man als kleines Mädchen anfängt, den Jungs vielleicht auch mal zu zeigen, dass nicht nur die Jungs das machen können, finde ich klasse. Freue ich mich immer, wenn ich höre, dass kleine oder junge Mädels anfangen, Fußball spielen zu wollen. Freue ich mich immer darüber, wenn ich das höre. Dann mein Appell an die ganzen Fußballvereine. Denkt gerne mal darüber nach, eine Fußballmädchenabteilung zu machen. Der Frauenfußball, würde ich sagen, ist die Zukunft. Ich freue mich immer über neue Mädchenmannschaften, über Mannschaften, mit denen ich mit meinen Kleinen spielen kann. Genau, deswegen, gerne mehr Mädchenmannschaften.
1: Das war mein Interview mit Leni, die beim ESV Olympia aktiv ist und bei Fortuna Köln.
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3: Ich finde, man merkt richtig, wie Leni ihren Sport liebt. Und ich finde super, dass die kleine Mädchen ermutigt, auch den Sport auszuprobieren.
4: Ich habe mal geschaut, wo man überall als Mädchen oder Frau in Köln anfangen kann, Fußball zu spielen. Bei meiner Recherche habe ich zum Beispiel den SV Agrippina Germania, FC Rhein-Süd, TuS Köln, Vorwärts Spoho 98 e.V. und den ESV Olympia Köln Fußball gefunden, die auf ihrer Website zum Probetraining animieren. Der ESV und Vorwärts Spoho sagen aber auch, dass ihre Kapazitäten schon sehr ausgereizt sind und es Wartelisten gibt. Eine Anfrage wird auf jeden Fall per Mail empfohlen. Jetzt kommt Unstoppable von Sia, genauso wie die Frauen nächstes Jahr bei der WM sein werden.

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1: Das war von Provinz. Glaubst du? Dass sich im Frauenfußball noch einiges tun muss, sieht auch der 1. FC Köln so. Auf seiner Internetseite schreibt der Verein, dass Mädchen in Deutschland noch immer nicht die gleichen Chancen haben wie Jungen. Vor allem dann nicht, wenn sie aus sozial benachteiligten Familien kommen. Dafür haben sie das Projekt Football Girls ins Leben gerufen, um jungen Mädchen zwischen 6 und 12 Jahren in wöchentlichen Fußball-AGs den Sport näher zu bringen. Schulen können sich bei der Stiftung Jugend und Medien bewerben und den Mädchen auch die Möglichkeit geben, 45 Stunden Fußballtraining im Schuljahr zu bekommen und die Spielerinnen des FC zu treffen.
2: Oh, bestimmt voll schön für die Mädchen, die SpielerInnen zu treffen und denen dann Fragen stellen zu können.
1: Ja, auf jeden Fall. Was auch nennenswert ist, die Damen des FC spielen ja anders als die Herren im kleineren Stadion, im Grüngürtel. Einmal pro Saison spielen sie jedoch auch in Müngersdorf im großen Stadion. Der 1. FC Köln vermarktet das als Highlightspiel und es kommen eigentlich auch immer um die 30.000 Leute. Irgendwie eigentlich eine coole Sache.
2: Aber da stellt sich mir die Frage, warum dürfen denn die Frauen nicht öfter im großen Stadion spielen?
1: Ja, das ist eine gute Frage. Man muss dazu leider sagen, das Müngersdorfer Stadion gehört der Stadt Köln und ist dann für die Spiele, um es zu mieten, zu teuer. Das kleine Stadion im Grüngürtel rechnet sich da mehr.
2: Wie viel macht denn der Anteil von 30.000 Menschen in dem großen Stadion aus? Ist das dann gefüllt zum Highlightspiel?
1: Kapazität hat das Müngersdorfer Stadion für 50.000 Leute. Aber vergleicht man die Zahlen mit durchschnittlichen Zuschauerzahlen bei Spielen der Männer in Leverkusen und Düsseldorf, kommen da auch im Schnitt 30.000 Menschen.
2: Okay, das klingt ja wirklich nicht schlecht. Klar merkt man hier wieder, dass die Aufmerksamkeit für Frauenfußball geringer ist als bei den Männermannschaften, aber es geht bergauf.
1: Ja, und wie der Trend sich fortsetzt, bleibt zu beobachten. Als nächstes kommt ein Klassiker, auch oft mit Fußball in Verbindung gebracht, Auf uns von Andreas Burani.

0: Ihr habt gerade Girl on Fire von Alicia Keys gehört. Das war jetzt alles viel. Aber zum Abschluss, unser Kollege Daniel hat eine neue Ausgabe des Cringe-Interview mit unserem Redaktionsleiter Andy vorbereitet. Viel Spaß!
1: Andy Müllauer ist 32 Jahre alt und seit Sommer 2024 Redaktionsleiter in der JFC Kreativfunkredaktion. Er spricht überdurchschnittlich oft in Dialektform und liebt Filme. Jetzt ist er bei uns zu Gast im Cringe-Interview. Das ist unser Format für die wirklich relevanten Inhalte. Ich stelle den Gästen random Fragen und sie müssen exakt 45 Sekunden darauf antworten. Tun sie das nicht, ist es den Rest der Zeit einfach unangenehm still. Soweit so gut. Das ist das Cringe-Interview. Hi Andy.
2: Hallo Daniel.
1: Du eröffnest einen Laden für abstrakte Kunst. Was steht als Slogan auf deinem Werbeflyer?
2: Oh, abstrakte Kunst. Ich würde draufschreiben, Andys absonderliche Absonderlichkeiten. Und es wäre, glaube ich, einfach, ja, ein Laden, wo ich hauptsächlich Sachen reinstelle, die mir gut gefallen. Was wären da? Keine Ahnung, irgendwelche hässlichen Skulpturen oder auch so, kennst du diese grässlichen Bilder von so, ja, von so Tieren, die so ein bisschen menschliche Züge haben? Also sowas würde ich da reinstellen. Und generell hoffe ich, dass das dann so ein Laden ist, wo niemand reinkommt. Also kennst du diese Läden, du gehst an der Straße dran vorbei und schaust rein, denkst du, wer kauft da eigentlich ein? Und ich hoffe, niemand. Dann habe ich nämlich einfach meine Ruhe. Also es wäre wahrscheinlich auch irgendwie so eine Geldwäsche-Geschichte.
1: Mit welchem Tier würdest du am liebsten einen Tag lang tauschen wollen?
2: Mit welchem Tier? Oh, das ist eine gute Frage. Da gibt es auch, glaube ich, sehr viel Auswahl. Ich glaube, am liebsten würde ich mit einem Hund tauschen, der in so einem, keine Ahnung, in der liebenden Familie wohnt und dann einfach sich den ganzen Tag einfach streicheln lassen, füttern lassen und rausgehen und gar nicht so viele Sorgen haben und wahrscheinlich nicht mal wissen, wie gut es einem geht. Glaube ich, einfach ein richtig, richtig schönes Hundeleben haben. Und jetzt sind, glaube ich, noch ein paar Sekunden drin. Ja, und natürlich jemand, der mir der quasi hinter mir aufräumt und quasi alles aufhebt, was ich so hinterlasse. Das ist, glaube ich, auch in irgendeiner Weise bestimmt befriedigend. Oh Gott. Oder eine Katze.
1: Du sitzt einem älteren Herrn in der Bahn gegenüber und er beginnt dir unaufgefordert davon zu erzählen, dass früher ja immer alles besser war. Wie reagierst du?
2: Ich stimme ihm zu. Also natürlich war nicht alles besser. Aber ich würde sagen, ja, in vielerlei Hinsicht merke ich jetzt auch schon, so über 30 wird man auch so ein bisschen knorriger, ein bisschen gemeiner auch der Jugend gegenüber. Da würde ich sagen, ja, also vielleicht nicht alles, aber ja. Wir früher hatten ja auch in unserer Zeit kein Internet gehabt. Und wir sind rausgegangen zum Spielen damals noch. Ne? Und TikTok und Fortnite, sowas kannten wir ja nicht. Da würde ich dann schon ein bisschen älter werden, auch im Verhalten. Jetzt warten wir einfach. Okay. Schön.
1: Lieber Dönertasche ohne die Tasche oder Butterbrot ohne die Butter.
2: Der hat mich kalt erwischt, aber das ist eine eindeutige Frage. Dönertasche ohne die Tasche, weil der Inhalt einer Dönertasche ist nach wie vor ein leckeres Gericht. Deswegen gibt es ja auch den Döner-Teller. Der wird ja auch handelsüblich ohne Tasche serviert. Aber einfach nur ein Brot ohne Butter ist eine reine Katastrophe. Das weigere ich mich auch anzuerkennen. Nichts gegen Brot für die Welt, aber wirklich, da gehört irgendwas drauf. Einfach nur Trockenbrot. Und ich weiß, in Deutschland gibt es viele Brotfreunde. Schwarzbrot auch hier hoch angesehen. Aber einfach nur pures Schwarzbrot ist einfach komplett für die Tonne. Es tut mir leid. Da stehe ich auch zu.
1: Mediamarkt stellt dir eine Challenge. Du hast ab der Eingangstüre genau 60 Sekunden Zeit. Alles, was du nach Ablauf dieser Zeit im Einkaufswagen liegen hast, darfst du behalten. Was nimmst du mit?
2: Oh, das ist ja super. Das ist wie super, wie hieß das, diese Sendung? Es gab irgendwas mal im Kinderfernsehen, Super Toys Club oder so. Da habe ich immer geträumt, dass ich da mitmachen würde. Und das ist ja quasi wie Super Toys Club für Erwachsene. Boah, ich würde versuchen, möglichst schnell in die erste Etage zu kommen. Und dann möglichst viel von der Unterhaltungselektronik da reinzuräumen. Also so Gaming-Konsolen, Fernseher, eine Hi-Fi-Anlage, Also da würde ich, und quasi, ich würde einmal so mit dem ausgestreckten Arm durch das Blu-ray-Regal durchgehen und versuchen, möglichst viele Filme mir reinzusemmeln. Und an der Kasse draußen, da sind ja immer diese Odds and Ends, würde ich mir noch irgendein Bullshit mitnehmen, eine Tüte Chips oder so, wenn ich eh schon dabei bin. Dann, damit quasi der Unterhaltungselektronikabend gesichert ist.
1: Und zu guter Letzt, du sitzt vor der Geschäftsführerin eines bekannten Buchverlags. Du hast 45 Sekunden, um deine Romanidee mit dem Titel Meine Waschmaschine und ich zu verkaufen. Los geht's.
2: Gut. Vielen Dank, dass ich erstmal hier sein darf für meine Waschmaschine und ich. Es ist eine fesselnde Geschichte über eine, und ich habe ja den Buchmarkt auch verfolgt, über eine Beziehung, die erstmal platonisch ist zwischen einer Waschmaschine und einem namentlich nicht näher genannten Mieter. Aber diese Maschinen-Mensch-Beziehung, die entwickelt sich dann im Laufe der Handlung auch in, ich sag mal, in was Körperlicheres. Ich weiß ja auch, Smut-Romane und auch so diese Fantasy-Richtungen sind ja im heutigen Literaturbetrieb gerne gelesen, im wahrsten Sinne. Und das kann man, glaube ich, auf 120 bis 430 Seiten gut erzählen. Nachher kommt auch noch der Vermieter dazu, der spielt auch noch eine gewichtige Rolle. Und ich sag mal, es kommen viele Rohre und Schläuche vor mit entsprechenden Funktionen. Und ich glaube, das ist auch heute gut zu verkaufen. Auf BookTok kriegt man sowas auf jeden Fall unter. Ich habe mich damit beschäftigt. Ich kenne die Lesegewohnheiten. Ich freue mich. Vielen Dank.
1: Andi, weißt du was? Also die 45 Sekunden sind schon lange um, aber ich wollte einfach deine Fantasie hier noch ein bisschen länger.
2: Ich hab auch noch mehr.
1: Du bist fertig. Einmal Applaus für Andi.
2: Ja, vielen Dank. War gar nicht so schlimm, wie ich gedacht hatte tatsächlich.
1: Schön, das freut mich. Wir hatten, glaube ich, alle Spaß. Ich hoffe, ihr da draußen auch. Wie war es für dich? Also war gar nicht so schlimm.
2: Tatsächlich fand ich, das waren gute Stichworte. Also das waren Fragen, die haben es mir leicht gemacht. Ich hatte ehrlich gesagt fiesere Fragen erwartet und hatte ein bisschen Sorge. Aber das waren ja mehr gute Redeimpulse. Also ja, vielen Dank, dass du mich mit Samthandschuhen angefasst hast.
1: Ja, danke dir.
2: Nicht wie die Waschmaschine angefasst.
1: Danke dir für diese Bilder, die wir jetzt alle in unserem Kopf haben. Und damit gehen wir weiter. Ja, nee, Punkt.
2: So, ja, Punkt. Vielen Dank.
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0: Vielen Dank fürs Zuhören. Das war die August-Sendung des Kreativfunks. Wir verabschieden euch mit Es ist Zeit, dass sich was dreht in die Sommerpause.

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1: Ich bin David Büchner. In der Diskussion um die Frührente mit 63 hat CSU-Chef Markus Söder vor einem Scheitern der gesamten Rentenreform gewarnt. Im ARD-Sommer-Interview betonte Söder, dass ihn der Vorstoß der drei CDU-Ministerpräsidenten aus dem Osten überrascht habe. Unter anderem, weil das Paket schon vor etlichen Wochen auf den Weg gebracht worden sei. SPD-Chefin Bärbel Baas forderte die Union im ZDF-Sommer-Interview auf, ihre Position zu klären. Bei der Waldbrandbekämpfung westlich von Athen sind zwei Löschhubschrauber zusammengestoßen. Ein Helikopter konnte eine Notlandung machen. Die Piloten des anderen Hubschraubers überlebten nicht.
2: Das Fernsehen zeigte ein Video, auf dem der Moment des Unglücks zu sehen sein soll. Dabei berührt der eine Hubschrauber den Rotor des anderen. Kurz darauf explodiert der zweite Hubschrauber und stürzt brennend ab. Nach ersten Schätzungen wurden seit Freitag mehr als 10.000 Hektar Wald sowie Häuser und landwirtschaftliche Flächen in der Region westlich von Athen zerstört. Aus Athen, Takis Zafos.
1: Die deutsche Umwelthilfe will das neue Heizungsgesetz vor dem Bundesverfassungsgericht kippen. Die Verfassungsbeschwerde soll im September eingereicht werden, sagte Bundesgeschäftsführerin Barbara Metz der deutschen Presseagentur.
3: Die Umwelthilfe kritisiert, dass mit dem Gesetz das Ziel der Klimaneutralität bis 2045 nicht erreicht werden könne. Außerdem seien nach 2044 weiter neue Öl- und Gasheizungen möglich. Die Beschwerde stützt sich unter anderem auf Artikel 20a des Grundgesetzes zum Schutz der natürlichen Lebensgrundlagen und künftiger Generationen. Sollte das Bundesverfassungsgericht der Klage stattgeben, müsste das Gesetz von der schwarz-roten Koalition nachgebessert werden. David Riemer, Nachrichtenredaktion.
1: Brasiliens Präsident Lula da Silva ist von seiner linken Arbeiterpartei offiziell als Kandidat für eine vierte Amtszeit nominiert worden. Er sei topfit, sagte der 80-Jährige bei dem Parteitag vor Anhängern. Wie vor 4 Jahren heißt sein wichtigster Gegner Bolsonaro, diesmal ist es aber der Sohn des inhaftierten Ex-Staatschefs. Der rechte Senator Flávio Bolsonaro wurde vergangene Woche nominiert.
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4: Heute am Sonntag gab es bestes Sommerwetter für Nordrhein-Westfalen. Sonnig, trocken und warm, jetzt auch noch schön angenehm. Nachts bleibt es ruhig und niederschlagsfrei. Am Montag geht es dann zunächst ähnlich freundlich weiter. Am Nachmittag steigt aber die Gewittergefahr. Maximal morgen 36 Grad.
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4: Da ist aktuell alles frei. Euch unterwegs eine gute und sichere Fahrt.
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4: Es ist gar nicht mehr so lange, dann wird Meghan Markle, ja mit ihrem Prinz Harry, wir kennen sie, 45 Jahre alt. Am 4. August, also diesen Dienstag, ist es dann soweit. Wir gratulieren im Voraus nicht, das bringt Unglück, spielen aber trotzdem einen ihrer Lieblingssongs. Oder zumindest einen Song ihrer Lieblingsband, hat sie mal verraten in dem Interview. Ace of Base, findet sie total super. Mein Name ist Leo Aregi, einen schönen Sonntagabend euch.

0: The Tide is High für euch, Atomic Kitten, an diesem Sonntagabend. Käsiger Michael, öffne deine Tür. Dieser Spruch, der wird uns gerade massenhaft in die Timelines gespielt. Bei Instagram oder TikTok. Kollege Simeon Müller, was ist das denn jetzt für ein Käsetrend, der da durchs Internet schwappt?
1: Ja, das ist gar nicht so leicht zu erklären, einfach weil das alles komplett sinnlos ist. Der Trend hat mit einem einzigen Video aus Großbritannien auf TikTok angefangen. Da legt ein Mann ein Ei auf die Klinke einer Tür und sagt dann:
2: Today I'm gonna be pranking Cheesy Michael with this egg.
1: Er tut das, damit das Ei runterfällt, sobald der Cheesy Michael die Tür öffnet. Also ein klassischer Streich. Und dann beginnt er zu singen.
2: Cheesy Michael.
1: Das lädt der User als Cheesy Michael Eierprank hoch und geht damit viral. Millionen Likes und tausende Leute machen es in ihren eigenen Videos nach. Auch in Deutschland. Hier wird der Cheesy Michael Käsiger Michael genannt.
0: Und das hat alles keinerlei Bedeutung?
1: Nein, absolut nicht. Und das ist auch der eigentliche Witz dabei. Es steckt im Grunde gar nichts dahinter. Und der Trend lebt auch davon, dass sich alle die Frage stellen, wer der käsige Michael eigentlich ist, warum er käsig ist und was passiert, wenn er die Tür öffnen würde. Niemand kann das beantworten und genau das macht es so anschlussfähig. Und jetzt hat selbst der TikTok-Account von Bares für Rares ein eigenes Video dazu gemacht.
3: Heute pranken wir den käsigen Michael. Käsiger Michael. Käsiger Michael.
1: Der käsige Michael und Horst Lichter, das ist wirklich ein unerwartetes Duo.
0: Warum ist denn so ein Content eigentlich so erfolgreich? Also warum schauen sich das so viele Leute an?
1: Also ich glaube, gerade weil es so quatschig und so sinnlos ist. Im Internet gibt es für solche Videos sogar eine eigene Kategorie. Brainrot nennt sich das, also wörtlich übersetzt Gehirnfäule. Gemeint sind Videos ohne tieferen Sinn, die einfach nur eines sein wollen. Lustiger Quatsch. Und vielleicht braucht man bei all den schweren Themen, die es gerade so gibt, manchmal einfach genau das. Lustigen Quatsch.
0: Der käsige Michael öffnet seit Wochen keine Tür, aber dafür Millionen TikTok-Feeds. Danke, Simon, für die Infos.
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0: Das Wetter. Heute bleibt es bei uns sonnig und trocken, jetzt auch noch am Abend. Temperaturen waren heute bei so 28 bis 32 Grad. In der Nacht passiert wettertechnisch dann nicht viel, es bleibt trocken. Am Montag wird es heiß und später auch unruhiger, 36 Grad morgen maximal. Ab Nachmittag dann mit Gewittern.
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0: Mit einem Stau auf der A1 Dortmund Richtung Köln zwischen Kreuz Wuppertal Nord und Wuppertal Langerfeld. 1 Kilometer, da dauert es 8 Minuten länger. Euch allen unterwegs eine gute und sichere Fahrt.
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0: Hier ist Leo Arigi an diesem Sonntagabend. Ihr habt's gehört, Leute, morgen über 36 Grad zum Teil. Meine Güte, da wollen wir uns nochmal jetzt hier ein bisschen Energie holen. So ein bisschen kühle Energie, weil jetzt ist ja gerade noch nicht ganz so heiß draußen. Das nehmen wir jetzt nochmal in uns auf, ja, und genießen diese angenehme sommerliche Wärme mit einem sommerlich klingenden Song von Topic und Becky G. Oi, oi, oi, sorry, Papa.

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1: Katy Perry, Watch It Burn.
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0: J-Lo, Jenny from the Block.
1: Ich bin nicht nur Peter Parker, ich bin Spider-Man.
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0: Tja, Tom Holland macht sich in diesen Tagen selbst Konkurrenz. Muss er auch erstmal schaffen. Gerade noch ist er als Odysseus Sohn zu sehen in Christopher Nolans Kinohit Die Odyssee. Da gibt's ihn jetzt nochmal in seiner Paraderolle obendrauf, nämlich Tom Holland als Spider-Man. Filmexperte Jörg Albrecht.
3: Ja, und das in 10 Jahren zählt man auch seine Auftritte in den Avengers-Filmen mit dazu. Bereits zum 7. Mal. Nicht ohne Grund heißt dieses neue Abenteuer Spider-Man Brand New Day. Denn für Spidey alias Peter Parker ist es ein kompletter Neubeginn, nachdem Doctor Strange ja im letzten Film mit einem Zauber dafür gesorgt hat, dass niemand mehr weiß, wer unter der Spider-Man-Maske steckt.
1: Ich werde kommen und euch finden. Und dann werde ich alles erklären.
4: Das will ich dir raten. Ich liebe dich.
1: Warte
4: und sag es mir, wenn du mich wieder siehst.
3: Ach, wenn das mal so einfach wäre. Auch auf der Festplatte seiner großen Liebe MJ ist Peter Parker gelöscht. Also muss Peter MJ nochmal neu kennenlernen, um sie zurückzugewinnen.
5: Schöne Blumen.
1: Oh, die sind ein Einzugsgeschenk.
5: Ich bin MJ.
1: Ich bin nur Nachbar von gegenüber.
5: Ein freundlicher Nachbar.
0: Tja, so ein Superheld hat es natürlich auch nicht leicht, ne? Zumal ja bestimmt auch noch ein neuer Gegenspieler auf ihn wartet.
3: Es ist eine Gegenspielerin. Oh. Die ist im Marvel-Universum keine Unbekannte. Mehr verrate ich jetzt aber nicht. Nur ausgerechnet jetzt. Da drohen Spidey seine Kräfte abhanden zu kommen. Vielleicht kann da ja ein anderer alter Bekannter helfen.
1: Dr. Banner?
6: Kein Banner. Nur Hulk.
3: Mit Spider-Man Brand New Day ist Marvel wieder in der Spur. Wie die Story mit Peter Parker weitergeht, das ist immer noch interessanter und emotionaler als die vielen eher vergeblichen Versuche, mit neuen Superhelden die nächsten Phasen im Marvel Cinematic Universe einzuläuten. Das Kino hat definitiv seinen nächsten Mega-Hit.
0: Wir wollen aber auch noch über einen zweiten Film sprechen, nämlich über The Invite.
3: Ja, und er erinnert von der Konstellation an Filme wie Der Vorname oder auch Das perfekte Geheimnis. Zwei Paare, die im selben Haus wohnen, treffen sich zum Abendessen. Man will sich besser kennenlernen.
7: Wir würden gerne etwas mit euch besprechen.
8: Wir würden auch gerne etwas mit euch besprechen.
3: Überraschung, die Nachbarn von oben, die ziemlich laut sind beim Sex, könnten sich einen flotten Vierer vorstellen.
7: Nur um das klarzustellen. Du? Du? Sie? Und ich?
8: Ja.
7: Ich auch.
8: Ja, du auch.
3: Penelope Cruz, Edward Norton, Seth Rogen und Olivia Wilde spielen das großartige Quartett in einem wirklich lustigen Film über Partnertausch und Ehefrust.
0: The Invite und Spider-Man Brand New Day. Das sind die beiden sehenswerten Kino-Neustarts in dieser Woche, sagt unser Filmexperte Jörg Albrecht. Vielen Dank dir. Das Musik von Joan Osborne, One of Us.

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1: Ich bin Uli Reitinger. In der Diskussion um die Frührente mit 63 hat CSU-Chef Söder vor einem Scheitern der gesamten Rentenreform gewarnt. Er ist dagegen, das Rentenpaket aufzuschnüren, sagte er in der ARD. Im ZDF-Sommerinterview forderte Arbeitsministerin Baas die Union auf, ihre Position zur Abschaffung der abschlagsfreien Frührente zu klären.
2: Arbeitsministerin Baas zeigte sich im ZDF offen dafür, das Paket nochmal aufzuschnüren, zumal die Frührente von der SPD eingeführt worden sei, die CDU wolle sie abschaffen. Aber vor neuen Gesprächen wünschte sich eine klare Position dazu vom Koalitionspartner CDU-CSU. Die drei ostdeutschen CDU-Ministerpräsidenten Kretschmer, Schulze und Vogt wollen an der abschlagsfreien Frührente festhalten. Söder betonte im ARD-Sommerinterview, wie überrascht er über den Vorstoß der ostdeutschen CDU-Kollegen war. Ursula Winkler, Nachrichtenredaktion.
1: Nach dem Ansturm zehntausender Migranten auf die spanische Exklave Ceuta verschärft sich in der EU die Debatte über den Schutz der Außengrenzen. Außenminister Wadephul fordert, dass die EU-Kommission dem Schutz der Außengrenzen absolute Priorität einräumt.
3: Die Lage in Ceuta habe die Anfälligkeit Europas gezeigt. Gleichzeitig sei die Krise dank der Zusammenarbeit mit Marokko schnell gelöst worden. Am Dienstag wollen die EU-Innenminister per Videokonferenz über die aktuelle Lage beraten. In Ceuta selbst kehrt inzwischen weitgehend wieder Normalität ein. Nach Angaben der spanischen Regierung sind fast alle der 50.000 bis 60.000 Migranten nach Marokko zurückgekehrt. Viele Menschen kamen bei dem Versuch ums Leben, Ceuta schwimmend zu erreichen. Die Behörden suchen weiter nach Leichen im Meer. David Riemer, Nachrichtenredaktion.
1: Die Verhandlungen zwischen dem Iran und dem Oman über die Schifffahrt in der Straße von Hormuz befinden sich in der Endphase. Der iranische Außenminister habe die Mitglieder des Kabinetts entsprechend informiert, berichtet die staatliche Nachrichtenagentur IRNA. Hintergrund der Verhandlungen ist das Rahmenabkommen, das der Iran mit den USA geschlossen hat. Darin steht, dass Teheran sich mit dem Oman und in Abstimmung mit den Nachbarstaaten über die künftige Verwaltung der Meerenge einigen soll. Bei der Waldbrandbekämpfung westlich von Athen in Griechenland sind zwei Löschhubschrauber zusammengestoßen. Der Pilot und der Co-Pilot eines Helikopters kamen ums Leben. Ihre Leichen wurden bereits geborgen. Die zwei anderen Piloten überlebten das Unglück und konnten ihren Helikopter mit einer Notlandung auf den Boden bringen.
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4: Heute ein richtig schöner Sonntag, viel Sonne, trockenes Wetter. Die Nacht zum Montag bleibt dann ebenfalls ruhig. Zum Wochenstart morgen am Montag wird es dann heißer und spannender. Maximal gibt es 36 Grad. Ab Nachmittag können kräftige Gewitter aufziehen.
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4: Alles frei auf den Straßen, euch unterwegs. Eine gute und sichere Fahrt.
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4: Ich habe jetzt Musik von Alex Warren drin, ist über TikTok zum Weltstar geworden und hat 2025 mit Ordinary schon einen Hochzeitsklassiker geschafft. Also auf TikTok und Instagram sieht man ganz, ganz viele Hochzeiten, wo dieses Lied läuft. Ja, muss man auch mal schaffen, in so kurzer Zeit so ein Wedding Evergreen zu machen. Warum auch nicht? Schöne Nummer, ich bin Leo Arigiai zusammen.

0: Flo. Liket hier für euren Sonntagabend. Ja, das Wetter diesen Sommer ist ja sehr schwankend. Jetzt ist es an diesem Wochenende wieder richtig heiß mit Temperaturen über 30 Grad gewesen, morgen auch nochmal. Und dann kühlt es aber wieder ab und dann wird es aber auch wieder wärmer. Es ist eine richtige Achterbahnfahrt der Temperaturen. Oft genau hat das dann auch Auswirkungen auf den Körper und die Stimmung. Deswegen haben wir mal bei euch nachgefragt, was macht das Wetter denn mit euch?
1: Ja, das ist schon komisch. Man weiß nicht, auf was man sich einstellen kann. Kinder wollen am liebsten jeden Tag ins Freibad, aber ist schwer zu erklären, worum es nicht geht.
2: Dann genieße ich auch die Zeit zu Hause, wenn es schlechtes Wetter. Und wenn es schön ist, dann nehme ich Fahrrad und fahre ich so durch den Park oder sowas, ne?
3: Ja, aber wenn das Wetter besser ist, ist man schon besser drauf. Das ist ganz einfach so.
4: Ja, was macht das mit uns? Mal gute Laune, mal schlechte Laune. Aber wir probieren das immer gut irgendwie rumzukriegen.
0: Die Frau in der Mitte hat mir gut gefallen. Ja, wenn schlechtes Wetter ist, dann freue ich mich, zu Hause zu sein. Und wenn gutes Wetter ist, fahre ich mit dem Fahrrad los.
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0: Das ist der richtige Ansatz.

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0: Das Wetter.
1: Ein ruhiger Sonntag ist das bei uns in NRW. Heute gab es maximal 32 Grad. In der Nacht bleibt es dann ruhig, trocken und nur leicht bewölkt. Morgen am Montag wird es nochmal heißer. Bis zu 36 Grad sind drin. Erst gibt es viel Sonne, später steigt dann die Gewittergefahr.
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1: Mit der A1 Dortmund Richtung Köln. Zwischen Kreuz Wuppertal Nord und Wuppertal Langerfeld. 1 Kilometer, da dauert es 11 Minuten länger. Euch allen unterwegs eine gute und sichere Fahrt.
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1: Somebody that I used to know. Ich weiß noch, als das Lied in den 2010ern rauskam, das war wirklich ein Riesenhit und hält sich ja bis jetzt, muss man sagen. Ich weiß noch, vor einem Jahr haben wir immer so eine geremixte Version davon gespielt. Ja, die hat aber nicht so lange durchgehalten. Jetzt sind wir wieder zurück beim Original hier in unserer Playlist. Ha! Und das ist wirklich ein tolles Lied. Somebody that I used to know. Für euren Sonntagabend.

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0: Fleetwood Mac für diesen Sonntag. Little Lies.
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0: Zwei beste Freundinnen und Arbeitskollegen, die haben richtig Zoff. Die beiden haben sich im privaten Messenger über den Chef aufgeregt. Ja. Kollegin Kim Klages, und das ist nicht nur bei den beiden im Chat geblieben.
2: Nee, genau. Eine der beiden hat dann vom Chat Screenshots gemacht und die weiter verschickt, offenbar an eine Mitarbeiterin der Praxis, die gleichzeitig auch noch die Lebensgefährtin des Chefs ist.
0: Ui.
2: Die Folge: der Verfasserin der Nachrichten wurde gekündigt. Das war wohl dann auch das Aus der Freundschaft und ist jetzt auch ein Fall für den Bundesgerichtshof. Jetzt verlangt sie nämlich von ihrer ehemaligen Freundin unter anderem 7.500 Euro Schadensersatz.
0: So, aber jetzt sag mal, wenn das ein privater Chat war, den darf man doch nicht einfach weitergeben, oder?
2: Tja, da ist man sich nicht so ganz einig. Rechtsanwalt Arndt Kempkens hat das Ganze für uns aufgeschlüsselt.
3: Jede WhatsApp-Nachricht, die wir weiterleiten, das ist Datenverarbeitung. Und das unterliegt grundsätzlich der Datenschutzgrundverordnung. Darf ich also nur machen, wenn der Autor der WhatsApp damit auch einverstanden ist oder die Autorin. Und wenn die nicht damit einverstanden sind, was ja oft der Fall ist, dann ist das eben eigentlich ein Verstoß gegen die Datenschutzgrundverordnung. Und dann muss man eben bezahlen.
0: Das sollte ja eigentlich mal ein Signal genug sein.
2: Absolut. Der Fall zeigt eben, dass man private Chats nie als vollkommen geschützten Raum betrachten sollte. Ich habe vorhin auch mit zwei Mädels gesprochen, die auch Arbeitskolleginnen sind.
4: Nee, also ich glaube, wenn, dann würde ich mich auch nur gegenüber Kollegen öffnen, zu denen ich irgendwie auch Vertrauen habe. Und ich mache dann auch keine Screenshots oder Kopien oder also, ja, weil das dann schon eher ins Private fällt unter Kollegen.
2: Also hättet ihr quasi auch keine Angst, dass das irgendwie weitergeleitet wird?
4: Nee, selbst wenn, dann würde ich dazu stehen.
5: Also ist ja auch in Ordnung. Also ich meine, ich darf ja auch über andere Leute lästern.
0: Ja, ist ja auch in Ordnung. Warum denn nicht? Trotzdem crazy, oder? Wie schnell aus einer privaten Nachricht so ein juristischer Fall werden kann. Ein Urteil für den Fall ist aber noch nicht gefallen.
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1: Ich bin Uli Reitinger. In der Diskussion um die Frührente mit 63 hat CSU-Chef Söder vor einem Scheitern der gesamten Rentenreform gewarnt. Man müsse aufpassen, dass man nicht das ganze Rentenpaket aufschnüre, sagte der bayerische Ministerpräsident im ARD-Sommerinterview. Die drei ostdeutschen CDU-Ministerpräsidenten Schulze, Kretschmer und Vogt hatten gefordert, an der abschlagsfreien Rente nach 45 Beitragsjahren festzuhalten. SPD-Chefin Bärbel Bass forderte die Union im ZDF auf, ihre Position dazu zu klären. Feuerwehren in Südeuropa kämpfen weiter gegen die Waldbrände. Während sich die Lage in Spanien und in der Türkei etwas entspannt, kämpfen die griechischen Feuerwehrleute verzweifelt gegen einen großen Brand nahe Athen. Dort stießen zwei Löschhubschrauber in der Luft zusammen. Pilot und Copilot eines Helikopters kamen dabei ums Leben.
2: Das Fernsehen zeigte ein Video, auf dem der Moment des Unglücks zu sehen sein soll. Dabei berührt der eine Hubschrauber den Rotor des anderen. Kurz darauf explodiert der zweite Hubschrauber und stürzt brennend ab. Die Piloten des ersten Hubschraubers überlebten das Unglück. Nach ersten Schätzungen wurden seit Freitag mehr als 10.000 Hektar Wald sowie Häuser und landwirtschaftliche Flächen in der Region westlich von Athen zerstört. Aus Athen, Takis Zafos.
1: Die Deutsche Umwelthilfe will das neue Heizungsgesetz vor dem Bundesverfassungsgericht kippen. Die Verfassungsbeschwerde soll im September eingereicht werden, sagte Bundesgeschäftsführerin Barbara Metz der Deutschen Presseagentur.
3: Die Umwelthilfe kritisiert, dass mit dem Gesetz das Ziel der Klimaneutralität bis 2045 nicht erreicht werden könne. Außerdem seien nach 2044 weiter neue Öl- und Gasheizungen möglich. Die Beschwerde stützt sich unter anderem auf Artikel 20a des Grundgesetzes zum Schutz der natürlichen Lebensgrundlagen und künftiger Generationen. David Riemer, Nachrichtenredaktion.
1: Das Fürstentum Liechtenstein ist Opfer eines großen Cyberangriffs geworden. Die Daten von 31.000 Menschen seien abgegriffen worden, teilte die Regierung mit. Angegriffen wurde das Verzeichnis wirtschaftlich berechtigter Personen. Die Regierung führt dieses Verzeichnis nach eigenen Angaben, um Geldwäsche und Terrorismusfinanzierung zu verhindern.
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4: Sehr sommerlich heute in NRW, viel Sonne, kein Regen. Maximal gab es heute 32 Grad. Auch die Nacht bleibt trocken und entspannt. Der Montag startet dann erst nochmal freundlich, wird später aber deutlich wechselhafter. Dann können kräftige Gewitter runterkommen, örtlich auch mit Starkregen und Hagel. Dazu wird es in der ersten Tageshälfte sehr heiß mit bis zu 36 Grad.
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4: Alles frei auf den Straßen, euch unterwegs. Eine gute und sichere Fahrt.
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4: Einer für alle, alle für ein.
5: Einer für alle,
4: alle für ein. So, jetzt bitte nochmal auch in den hinteren Reihen das rausschreien. Ja, und da muss irgendjemand mal auf so einem Volksfest gewesen sein. Da ist dann sowas geschrien worden und dann haben sie gedacht, Mensch, können wir eigentlich ja mal eine Band draus machen, oder?
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4: Geboren war All for One. Ich bin Leo Arrigi.

0: Dirty Dancing, Glockenbach mit Ostdies.
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2: 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Welche Angebote gibt es für Fahrradfahrer? 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
0: Man muss ja auch echt dazu sagen, hier in NRW haben wir wirklich tolle Radstrecken, ne?
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1: Das Wetter. Heute am Sonntag gab es bestes Sommerwetter für Nordrhein-Westfalen. Sonnig, trocken und warm. Jetzt auch noch schön angenehm. Nachts bleibt es ruhig und niederschlagsfrei. Am Montag geht es dann zunächst ähnlich freundlich weiter. Am Nachmittag steigt aber die Gewittergefahr. Maximal morgen 36 Grad.
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1: Und da ist gerade alles frei. Euch unterwegs eine gute und sichere Fahrt.
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1: Bebe Rexha ist laut eigenen Angaben in ihre neue wilde Phase gestartet und macht jetzt ganz neue und wilde Musik. Neu steckt sogar in ihrer aktuellen Single im Titel New. New Religion, obwohl man sagen muss, ja, ganz neu ist die Nummer nicht, hat da Faithless gesampelt mit Insomnia. Spiele ich uns jetzt. Mein Name ist Leo Argi, schönen Sonntag euch.

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0: Christina Aguilera hier für euren Abend. Beautiful.
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3: Also ich bin froh, dass wir den jetzt so groß gekriegt haben. Ist ein bisschen unselbstständig, das merkst du. Ne? Der wohnt auch zu nah für dran. Ne? Kriegst du nachts dann eine WhatsApp, ne? Sitzt senkrecht im Bett. Mama zählt nass, ja. Ich sag, was? Ich sag, Mama zählt nass, ja. Sagt er, was meint der? Ich sag, Mama, ich stehe am Schützenfestzelt, es regnet, holst du mich ab. Ja, und als Mutter, was machst du, ne? Ne, Schlappen an, Strickjacke an, Joggingbuchsen, dann holst du das Kind ab, ne? Standen sie noch mit 4 Männern, ne? Also Sven und die 3, die den gestützt hatten. Und dann habe ich den wirklich, ich hab die nach Hause gebracht, die Jungen nach Hause und zu Hause nur eine Decke drüber. Und daran merkst du, der ist noch nicht selbstständig. Ich bin nämlich gerade wieder zu Hause und was ist, kriege ich wieder eine WhatsApp. Sagt er, Mama, brauchst doch nicht kommen, ich bin schon zu Hause.
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1: Ich bin Uli Reitinger. Die Diskussion über die Frührente mit 63 geht weiter. Eigentlich will die Bundesregierung die abschlagsfreie Rente nach 45 Beitragsjahren abschaffen. Aber die drei ostdeutschen CDU-Ministerpräsidenten Vogt, Kretschmer und Schulze sind dagegen. CSU-Chef Söder warnte im Ersten davor, das Rentenpaket wieder aufzuschnüren. Und SPD-Chefin Bärbel Bass forderte die Union im ZDF-Sommerinterview auf, ihre Position zu klären.
2: Die CDU war immer die, die die Frühverrentung abschaffen wollte. Die SPD hat sie eingeführt. Also ich glaube, die Ostministerpräsidenten der CDU müssen das jetzt mal mit der Fraktion der CDU-CSU klären, ob sie das behalten wollen. Die SPD wird sicherlich nicht dagegen sein.
1: Heißt, die SPD würde sich an den Kompromiss mit der Union halten und die Frührente mit 63 abschaffen. Aber wenn die CDU das Paket an der Stelle aufschnüren wollte, würde die SPD nicht im Wege stehen. Nach dem Ansturm von Migranten kehrt in Ceuta allmählich der Alltag wieder ein. Geschäfte, Cafés und Restaurants, die in der spanischen Nordafrika-Exklave wegen der chaotischen Szenen tagelang geschlossen waren, haben wieder geöffnet. Immer noch patrouillieren 3000 wegen der Krise entsandte Sicherheitskräfte in Ceuta. Die Zahl der Toten stieg nach Angaben der Behörden unterdessen auf 72. Einsatzkräfte suchen das Meer weiter ab. Wegen der Waldbrände in Griechenland weist das Auswärtige Amt Reisende auf mögliche Gefahren hin. Die Waldbrandgefahr sei in großen Teilen des Landes aufgrund hoher Temperaturen und wenig Niederschlag sehr hoch. Zahlreiche Brandherde würden derzeit bekämpft, so steht es auf der Internetseite des Ministeriums.
3: Das Auswärtige Amt rät Griechenland-Urlaubern, sich immer gut über die Lage zu informieren, etwa beim Wetterdienst und über Notfallbenachrichtigungen, die man auf dem Handy aktivieren kann. Seit Tagen kämpfen die Feuerwehrleute in Griechenland gegen die Flammen. Vor allem bei einem Großbrand nahe der Hauptstadt Athen. Dort kollidierten Medienberichte zufolge nun auch noch zwei Löschhubschrauber in der Luft und stürzten ab. Die Crew der einen Maschine überlebte das Unglück. Ursula Winkler, Nachrichtenredaktion.
1: Die Polizei ist in den nächsten Tagen verstärkt Temposündern auf der Spur. An diesem Montag beginnt der sogenannte Blitzermarathon. Ziel der Aktion bis zum kommenden Sonntag ist es laut Polizei und Innenministerien, die Zahl der schweren Verkehrsunfälle zu reduzieren. Insbesondere an Unfallschwerpunkten müssten Autofahrer mit Tempokontrollen rechnen.
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4: Heute Nacht sind nur wenige Wolken am Himmel und die Werte gehen auf 18 bis 15 Grad zurück. Ansonsten startet der Montag erstmal freundlich. In Richtung Nachmittag machen sich die Wolken bei heißen 30 bis 36 Grad immer breiter. Da sind dann teilweise auch Hitzegewitter in Kombination mit Starkregen möglich.
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5: Hier die aktuelle Verkehrslage. A448 Dortmund-Witten Bochum West zwischen Bochum-Altenbochum und Bochum-Weidmar. Richtungsfahrbahn gesperrt. Weiterhin auf der A2 Hannover-Dortmund zwischen Hamm und Kamener Kreuz. Richtungsfahrbahn gesperrt. Zusätzlich auf der A4 Köln-Aachen bei Kreuz Köln-Süd Brückenarbeiten. Darüber hinaus auf der A40 Venlo-Duisburg zwischen Moers und Duisburg-Homberg. 1 Kilometer Stau, 11 Minuten Zeitverlust. Und auch auf der A57 Krefeld-Köln zwischen Dormagen und Köln-Worringen. 1 Kilometer stockender Verkehr. Wir wünschen allen unterwegs gute Fahrt.
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4: Da ist er, der Montag. Willkommen in der ersten Woche im August 2026. Sven Sandbote ist hier. Ich bringe euch durch die Nacht gleich mit 80er-Sound von Rick Astley. Jetzt aber erstmal das Beste von heute. Hier ist Shakira mit ihrem Die Die für euch.
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1: Wer zum Teufel ist das?
2: Mein Dad.
1: Was hat er eingeworfen?
2: Was mein Vater tut, was meine Familie tut, geht dich einen feuchten Scheißdreck an.
3: Daher kennt sie aus der Kultserie Shameless. Da hat Emmy Rossum 9 Staffeln lang Fiona gespielt, die älteste Tochter der Gallaghers, dieser sehr speziellen Familie aus Chicago. Jetzt hat Emmy Rossum eine neue Serie am Start. Furious heißt die und läuft bei Disney+. Und Jörg Albrecht hat für euch natürlich den Seriencheck.
2: Was machst du da? Also das war dumm.
4: Bitte. Oh, sieht nicht gut aus für den Typen, der da hilflos über den Boden robbt. Und die Frau, die ihn mit Drogen betäubt hat, kennt kein Erbarmen.
2: Ich glaube, es wird Zeit, oder?
4: Sie tötet den Mann. Für die New Yorker Polizei sieht alles zunächst nach einer Überdosis aus. Nicht aber für FBI-Agentin Alice.
2: Das war keine Überdosis. Das ist inszeniert.
4: Die Indizien sprechen dafür. Die inszenierte Vergiftung. Ein gereinigter Tatort. Dazu noch eine Freundin, die wie vom Erdboden verschluckt ist. Kommt Alice alles bekannt vor. Vor einem Jahr waren die Umstände ähnlich, als ein Ex-Knacki tot aufgefunden wurde. Alice nimmt Kontakt zu der FBI-Agentin auf, die damals in dem Fall ermittelt hat.
2: Der Verdacht lautete damals Mädchenhandel. Ich halte es für möglich, dass eines seiner damaligen Opfer ihn ermordet hat.
4: Steile These, findet die Kollegin. Doch die Hinweise verdichten sich, dass es sich tatsächlich um eine Serienmörderin handelt, was wir von Anfang an bestätigen können. Denn Furious zeigt uns parallel zu Alice' Ermittlungen immer wieder, wie die Täterin ihre nächsten Taten vorbereitet.
5: Weibliche Serienmörderinnen kennen normalerweise ihre Opfer gut. Aber jede Frau, die eine Serienmörderin wird, ist immer auch ein Opfer von irgendwas.
4: Gibt's nicht so oft Serien über weibliche Serienkiller. Was Furious zu etwas Besonderem macht, die Story basiert lose auf dem 40 Jahre alten, heute fast vergessenen Thriller Die Schwarze Witwe. Noch außergewöhnlicher aber wird die Serie dadurch, dass sie viel über wütende Frauen erzählt, die nicht länger Opfer sein wollen. Polizistin Alice wird feststellen, die Frau, die sie jagt, ist ihr gar nicht so fremd. Eine starke Rolle, in der Emmy Rossum abliefert.

0: Das Wetter.
1: Bis zum Morgen gehen die Werte auf 15 Grad zurück. Dazu sind nur wenige Wolken unterwegs. So geht es dann auch am Tag erstmal weiter. In Richtung Nachmittag allerdings wieder mehr Wolken. Und bei 30 bis sogar 36 Grad sind vereinzelt dann auch heftige Gewitter mit Starkregen unterwegs.
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2: Hier die aktuelle Verkehrslage. A448 Dortmund-Witten-Bochum-West zwischen Bochum-Altenbochum und Bochum-Weidmar Richtungsfahrbahn gesperrt. Weiterhin auf der A4 Köln-Aachen bei Kreuz Köln-Süd Brückenarbeiten. Zusätzlich auf der A2 Hannover-Dortmund zwischen Hamm und Kamener Kreuz Richtungsfahrbahn gesperrt. Darüber hinaus auf der A44 Dortmund-Kassel zwischen Warburg und Bräuna. 2 Kilometer Stau, 14 Minuten Zeitverlust. Und auch auf der A57 Krefeld-Köln zwischen Dormagen und Köln-Worringen 1 Kilometer stockender Verkehr. Wir wünschen allen unterwegs gute Fahrt.
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1: Auf euch wartet gleich das Beste von heute von Alex Warren, sein Fever Dream. Und jetzt erstmal für alle Frauen in dieser Nacht. Hier ist Mojo und Lady. Ich bin Sven Sandbote und bringe Ladies und Gentlemen gerne durch diese Nacht rein in den Montag. Eine schöne Nacht und haltet durch bei der Nachtschicht. Ihr seid auf jeden Fall

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1: Ich bin Uli Reitinger. In der Diskussion um die Frührente mit 63 hat CSU-Chef Söder vor einem Scheitern der Rentenreform gewarnt. Man müsse aufpassen, dass man nicht das ganze Rentenpaket aufschnüre, sagte der bayerische Ministerpräsident im ARD-Sommerinterview. Söder reagiert damit auf den Vorstoß der drei Ostministerpräsidenten der CDU, Schulze, Vogt und Kretschmer. Die wollen die Frührente mit 63 nicht antasten. Das Reformpaket der Bundesregierung sieht allerdings die Abschaffung vor. Nach dem Ansturm zehntausender Migranten auf die spanische Exklave Ceuta verschärft sich in der EU die Debatte über den Schutz der Außengrenzen. Außenminister Wadephul fordert, dass die EU-Kommission dem Schutz der Außengrenzen absolute Priorität einräumt.
2: Die Lage in Ceuta habe die Anfälligkeit Europas gezeigt. Gleichzeitig sei die Krise dank der Zusammenarbeit mit Marokko schnell gelöst worden. Am Dienstag wollen die EU-Innenminister per Videokonferenz über die aktuelle Lage beraten. In Ceuta selbst kehrt inzwischen weitgehend wieder Normalität ein. Nach Angaben der spanischen Regierung sind fast alle der 50.000 bis 60.000 Migranten nach Marokko zurückgekehrt. David Riemer, Nachrichtenredaktion.
1: Der Moskauer Bürgermeister Sergei Sobjanin hat den tödlichen Sprengstoffanschlag in einem Ausgehviertel der Hauptstadt als brutalen Terrorakt bezeichnet. Die Schuldigen würden gefunden und bestraft, schrieb er in seinem Telegram-Kanal. Nach der Explosion am Samstagabend hatten die Behörden von 3 Toten und 21 Verletzten gesprochen. Medien berichten von 5 Toten.
3: Das Attentat galt Militärbloggern hier in Russland zufolge dem General Alexander Tschaiko. Er ist der neue Chef der Luft- und Raumfahrtstreitkräfte Russlands. Er soll in dem Restaurant hier in Moskau seinen 55. Geburtstag und die Beförderung gefeiert haben. Er blieb aber unversehrt. Offiziell bestätigt ist das nicht, aber ukrainische Medien sprechen von einem möglichen Racheakt gegen Tschaiko, dem Kriegsverbrechen in der Ukraine vorgeworfen werden, darunter das Massaker an Zivilisten in Butscha. Aus Moskau, Ulf Mauder.
1: Das Fürstentum Liechtenstein ist Opfer eines großen Cyberangriffs geworden. Die Daten von 31.000 Menschen seien abgegriffen worden, teilte die Regierung mit. Angegriffen wurde das Verzeichnis wirtschaftlich berechtigter Personen. Die Regierung führt dieses Verzeichnis nach eigenen Angaben, um Geldwäsche und Terrorismusfinanzierung zu verhindern.
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4: Die Nacht ist zum größten Teil wolkenlos. Temperaturen gehen auf 18 bis 15 Grad zurück. Im Laufe des Tages gibt es dann wieder viel Sonne, ein paar Wolken und die werden in Richtung Nachmittag immer mehr, die Wolken. Temperaturen gehen rauf auf bis zu 36 Grad und dann sind heute im Laufe des Nachmittags und in Richtung Abend auch Hitzegewitter bzw. Starkregen möglich.
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5: Hier die aktuelle Verkehrslage A448 Dortmund-Witten-Bochum-West. Zwischen Bochum-Altenbochum und Bochum-Weidmar Richtungsfahrbahn gesperrt. Weiterhin auf der A4 Köln-Aachen bei Kreuz Köln-Süd. Brückenarbeiten zusätzlich auf der A2 Hannover-Dortmund zwischen Hamm und Kamener Kreuz, Richtungsfahrbahn gesperrt. Darüber hinaus auf der A40 Venlo-Duisburg zwischen Moers und Moers-Zentrum 1 Kilometer Stau, 16 Minuten Zeitverlust. Und auch auf der A559 Köln-Gremberg-Köln-Porz zwischen Kreuz Köln-Gremberg und Köln-Gremberg-Hofen 1 Kilometer stockender Verkehr, 7 Minuten Verzögerung. Wir wünschen allen unterwegs gute Fahrt.
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4: Gleich für eure Nacht, die Imagine Dragons und jetzt Wiz MC und Show Me Love. Ja, macht er doch liebend gerne. Jetzt für euch, ich bin Sven Sandbote und bringe euch durch die Nacht.

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0: Das Wetter.
1: Heute Nacht sind nur wenige Wolken am Himmel und die Werte gehen auf 18 bis 15 Grad zurück. Ansonsten startet der Montag erstmal freundlich. In Richtung Nachmittag machen sich die Wolken bei heißen 30 bis 36 Grad immer breiter. Da sind dann teilweise auch Hitzegewitter in Kombination mit Starkregen möglich.
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2: Hier die aktuelle Verkehrslage. A448 Dortmund-Witten-Bochum-West zwischen Bochum-Altenbochum und Bochum-Weidmar Richtungsfahrbahn gesperrt. Weiterhin auf der A4 Köln-Aachen bei Kreuz Köln-Süd Brückenarbeiten. Zusätzlich auf der A2 Hannover-Dortmund zwischen Hamm und Kamener Kreuz Richtungsfahrbahn gesperrt. Darüber hinaus auf der A40 Venlo-Duisburg zwischen Moers und Moers-Zentrum 1 Kilometer Stau, 13 Minuten Zeitverlust. Und auch auf der A57 Krefeld-Köln

0: zwischen Dormagen und Köln-Worringen. 1 Kilometer stockender Verkehr. Wir wünschen allen unterwegs gute Fahrt.
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2: Gleich für euch eine Band im besten Mix. Wenn ihr Band und Songnamen fehlerfrei aussprecht um diese Uhrzeit, dann seid ihr auf jeden Fall noch hellwach. Chumbawamba mit ihrem Tough Something gibt's gleich für euch. Vorher noch Post Malone und die Black Eyed Peas und Meet Me Halfway. Das alles jetzt im besten Mix. Ich bin Sven Sandbote.

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1: Ich bin Uli Reitinger. Im Streit um die Abschaffung der sogenannten Rente mit 63 hält die CDU-Führung an ihrem Kurs fest. Unionsfraktionschef Frei und CDU-Generalsekretärin Hoppermann bekräftigten, dass die abschlagsfreie Frührente als Teil des Rentenreformpakets abgeschafft werden soll.
2: Wer einzelne Punkte herauslöse, gefährde den Kompromiss, sagte Hoppermann. Frei sprach von einem wirklich klugen Vorschlag der Rentenkommission. Zuletzt hatten sich allerdings die ostdeutschen CDU-Ministerpräsidenten Kretschmer, Schulze und Vogt gegen die Abschaffung gestellt und die abschlagsfreie Rente nach 45 Versicherungsjahren verteidigt. David Riemer, Nachrichtenredaktion.
1: Die Polizei nimmt in dieser Woche wieder Raser verstärkt ins Visier. Mitten in der Hauptreisezeit gibt es ab heute verstärkte Radarkontrollen in den meisten Bundesländern. Das Ganze nennt sich Blitzermarathon.
3: Der Blitzermarathon dauert eine Woche und findet immer im April und im August statt. Laut Polizei sind solche sogenannten Speedweeks sehr effektiv.